Ja, ihr hört die Ultrawide Show mit dem Telmo A. Und das hier ist was Neues von Simon V. Ein Remix, You Got Me. Das Original von Bajor und Technical. Bald raus auf Subway Play.

Das ist vom neuen Logistics-Album Earthling. Mit dem Titel Only a Dream. Ihr hört die Santo in Ultraweit Show noch bis 20 Uhr mit dem Tim Oye. Wenn ihr Lust hat, einfach dranbleiben, ganz einfach.

Das sind Visage und Alex Paris mit Unity. Davor Matt Range aus Tübingen mit seinem Drum Cry Dub. Viele Grüße. 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

ihr. Das war die Ultrawide Show mit dem Tamoe hier auf der Wüstenwelle 96.6. Die letzten zwei Stunden für euch, Drumbass Jungle. Yes! Das hier ist Mike Lambo. I will always love you. Wunderschön. Ja. Jeden Samstag, 18 bis 20 Uhr, Santorini Ultrawide. Ciao.

Hallo und einen wunderschönen guten Abend bei der Clockwork Edition der Ultima Slagrimas auf der Wüstenwelle 96,6 MHz. Und am Mikrofon habt ihr den DJ Grüßer, Heiko Lange. Und los ging's gerade mit der italienischen Band Talco und einem neuen Track von ihnen. Disco Inferno, ja, wieder der übliche Ska-Punk, den man von den Italienern irgendwie auch zu erwarten hat. Und ja, wie immer gut tanzbar. Gut zum Abgehen. Und ja, jetzt werden wir schon wieder ein bisschen rustikaler. Kaum geht die Sendung los, schon gibt es wieder was voll auf die 12. Und wir gehen in eine Stadt, in der ich mal eine Zeit lang gelebt habe. Wir gehen nach Newcastle, Upon Tyne in Nordengland. Und ja, auch die musikalische Verbundenheit zu der Stadt ist immer noch da bei meiner, von meiner Warte. Und da gibt es jetzt 4 Tracks zu hören von Bands aus Newcastle. Ja, aus den letzten Jahren und vorwiegend eher aus der Hardcore-Richtung. Wir hätten jetzt erstmal was von Sanity Check. Genau, und von deren Album oder Mini-Album Slaves to a System gibt es den Track Worlds Apart zu hören. Danach haben wir noch was von der EP von Wise Up, nämlich Reaper Bust gibt es da zu hören. Und die EP, die heißt Baptism and Fire. Danach gehen wir noch zu der Gruppe Dial. Und von ihrer gleichnamigen EP gibt es den Track Bad Apples zu hören. Und von 40 Years gibt es dann noch den Track Pig Iron, auch von der gleichnamigen EP. Also 4-mal Newcastle Hardcore, ab dafür.

Tja, hier ein standesgemäßer Einstieg gleich von vier Bands aus Newcastle. Sanity Check, Wise Up, Dial and For The Oz waren das hier gerade. Alle am Stück. Newcastle Upontine Hardcore hier am Stück. Und bei der nächsten Band muss ich sagen, ist eine Gruppe, die ist irgendwie bei mir ziemlich lange ein bisschen unter dem Radar durchgeflogen, bis ein Arbeitskollege von mir und wenn man meinte, so, ja, eigentlich finde ich die gar nicht so schlecht, musste wirklich mal reinhören. Ich habe immer gedacht, mich erwartet da eher so ein bisschen, ja, so Santiano-mäßiger Schunkelrock oder sowas. Passt leider, oder was heißt, passt zum Glück eigentlich gar nicht. Das Lumpenpack ist wirklich immer vollkommen an mir vorbeigerauscht. Eigentlich zu Unrecht. Deshalb gibt es jetzt hier zu hören mit dem Song Bevor der Mut dich verlässt. Ja, und auch auf die nächste Gruppe musste man mich dann ein bisschen hinheben. Und das hat der gute Frank gemacht, der auch schon hier ab und zu mal bei der Wüstenwelle bei diversen Sendungen ausgeholfen hat. Und ja, der hat mir einen ziemlich guten Tipp auf dem Flohmarkt mal gegeben. John and the Night Riders. Und ihre Live-LP von 1981, da gibt es den Song jetzt hier zu hören, Rumble at Waikiki. Ja, richtig cooler in Instrumental-Surf-Sound. Also die Platte hat mir sehr, sehr gut gefallen. Danke nochmal hier an Frank für den geilen Tipp. Und dann gibt es hier noch was von der 1994er EP von But Alive zu hören. Den Track Setz dich hin. Und dann noch, ein Nostalgiestücklein hier. Von Vysat Zizámek aus Prag, einer der dienstältesten tschechischen Punk-Bands schlechthin, gegründet Anfang der 80er Jahre in Prag von einem Haufen Kunststudenten, die sich den Gag erlaubt haben, Plakate aufzuhängen, die aufgerufen haben, zu einem Konzert zu kommen, zu der besten, bekanntesten Punk-Band von Prag. Dabei gab es die eigentlich damals überhaupt nicht. Das war eigentlich eher so ein Gag, wo sie zwei, drei schnell eingespielte Lieder runtergerotzt haben, sich so als der Top-Act hingestellt haben, den eigentlich keiner kannte, der Geheimtipp. Und irgendwie fanden sie es dann so cool, dass sie dann weitergemacht haben. Und sie haben es dann auch geschafft, 1988 die einzigste Punk-Platte rauszubringen, der damaligen Tschechoslowakei, die auf dem Staatslabel Supraphon erschienen ist. Posluchatje Vieternik nannte sich das ganze Teil und da gibt es jetzt auch beide Tracks dann hintereinander zu hören von dieser EP. Das ist hier Punk History Tschechoslowakei und davor aber das Lumpenpack, John and the Night Riders und But Alive.

Und von denen gibt es zwei Tracks zu hören, nämlich Sheriff Chaos und Spectrum. Und danach gehen wir noch nach Australien, erstmal nach Sydney zu der Hardcore-Formation Speed. Und da gibt's Not That Nice zu hören. Und wenn wir schon in Australien sind, Hardcore laufen lassen, dann gibt's leider noch Relentless hinterher mit All We Know. Auch nochmal ziemlich guter Aussie-Hardcore. Zweimal Solomon Islands, zweimal Australien. Wir hören rein.

Ja, vom fernen Australien kommen wir hier wieder zurück in unser Sendegebiet und jetzt gibt es gleich ein bisschen was Experimentelleres zu hören. Aus dem Raum Tübingen kamen die Forever Tones und da auch Gruß an den guten Gary von meiner Warte. Da gibt es von denen jetzt noch den Song Battle of Lights zu hören. Richtig, richtig cooles, schönes Stück, was ich immer wieder auch mal gerne höre und bisher hatten wir sie noch nicht in der Sendung oder ja, zumindest mal schon lange nicht mehr. Danach kommen wir auch noch zu einer Gruppe, die ich seit den 80er Jahren sehr, sehr, sehr schätze und da auch live gesehen habe. Also gerade zur Zeit, als sie kurz vor ihrem ersten Album standen, die Boxhamsters aus Gießen. Ja, hier von ihrem zweiten Album, dem Göttlichen Imperator, gibt es den Song 11:50 Uhr. Cooler Text auf jeden Fall. Und danach gibt es noch was, einen neuen Track zu hören von Raubein. Eigentlich nicht so ganz mein Ding irgendwie, aber der Track ist irgendwie dann doch ganz witzig und ein bisschen eulastig fast sogar. Da gibt es den Track Mein Kaff zu hören.

Ja, und wie ihr sicher gemerkt habt, gab es jetzt noch einen obendrauf und wir sind schon deutlich metallischer jetzt geworden. Nihilum war das gerade noch aus Polen mit dem Song Srebrzyste Ościa Świat und das Ganze von ihrem Album Ancient Cosmic Emanation. Ja, cooler Sound auf jeden Fall, ein bisschen black metallisch und das wird es auch nachher in der zweiten Stunde auch nochmal ein bisschen geben, sowas in die Richtung. Wir bleiben aber jetzt erstmal in Osteuropa, gehen weiter nach Tschechien zu einer meiner Lieblingsbands dort, Driak. Die haben jetzt einen neuen Track rausgebracht, in der Beskay Bar gibt es da zu hören. Danach gehen wir noch zu ein paar ganz alten Hauern aus der Slowakei, die Gruppe Konflikt, die ja auch schon immer wieder hier öfter in Deutschland gespielt hat und da auch kein Unbekannter sein durfte. Von denen gibt es den Song Rot Pot Kamenom zu hören. Danach kommen wir noch zu Squaw, auch einer meiner Lieblingsbands aus dem tschechischen Prag. Und ich bin auch schon gespannt, wann die endlich mal wieder ein neues Album an den Start schicken. So, hier gibt es auf jeden Fall erstmal noch von ihnen zu hören Czystej Stół. Und danach gibt es auch noch was aus Polen wieder zu hören. Polnische Punkbands, auch immer ganz oben bei mir in der Beliebtheitsskala von ADHD-Syndrom gibt es den Song Stühl zu hören. Diese vier...

Tja, ADHD-Syndrom aus Polen war das gerade noch. Und wir sind immer noch bei der Sendung Ultimas Lagrimas in der Clockwork Hour Edition und gehen jetzt von Polen oder von Osteuropa nach Luxemburg. Und auch dort gibt es eine relativ gute Szene, eigentlich schon relativ lange. Und eine Band, die dort gerade sehr, sehr hoch im Kurs steht bei vielen Leuten, ist die Gruppe Scheppe 7, also so viel wie Scheppe 7 oder Pik 7. Eine Ska-Punk-Band, die in Luxemburg auch wirklich relativ große Hallen füllt. Gut, ist jetzt bei dem Land natürlich nicht so wahnsinnig schwer, ne, bei 700.000 Einwohnern. Aber ja, die haben auch wirklich einen ziemlichen Hit-Faktor, muss ich sagen. Und deshalb gibt es hier gleich mal zwei Tracks zu hören, nämlich Leben, also Leben, und Lass alles Dreck. Das heißt so viel wie, ja, lass alles zurück. Ne? Das Ganze, also Letzebürgisch, die Sprache von Luxemburg, ist ja auch sehr nahe angelehnt an so Moselfränkische, was man dann auch im Gebiet um Trier spricht, vielleicht noch ein bisschen extremer. Aber man kann es eigentlich ganz gut verstehen, auch wenn man nicht Natural Speaker von Letzebürgisch ist. Und eine Gruppe, die es ihnen schon lange gleich tut, nämlich in Landessprache zu singen, ist die Gruppe Toxcap. Die haben als Punk-Oi-Band angefangen, irgendwann in den 90er Jahren. Da ist auch einer von den Skinflicks war da mal dabei. Die gibt es immer noch, die sind ziemlich Two-Tone-Ska-lastig geworden. Mittlerweile haben sie wieder ein bisschen punkigeren Einschlag mit drin. Leave Thy Leven gibt es hier zu hören. Leb dein Leben, ja, ist jetzt auch nicht so schwer zu übersetzen. Und dann gibt es nochmal was von einer Band noch zu hören. Die ist auch neueren Datums, die Los Dueños. Die singen allerdings hier in Französisch Chemin Prédestiné. Die gibt es auch noch zu hören. Viermal hier Luxemburg-Sound bei der Clockwork Hour.

Tja, und wir bleiben auch ein bisschen exotisch hier bei der Clockwork Hour Ultimas Lagrimas und gehen nach Südafrika zu einer ja, Metal-Hardcore-Band. Mind Assault nennen die sich. Die singen in Afrikaans. Das ja, wird ja nicht mehr so furchtbar viel gesprochen. Also eigentlich meistens in der weißen Community eher noch dort. Genau. Und von Mind Assault gibt es diesen Track Wrack zu hören. Richtig kultiger, cooler Song auf jeden Fall. Und wir bleiben dann auch ein bisschen bei Knüppel aus dem Sack und gehen nach Buenos Aires in Argentinien. Da gibt es die Hardcore-Formation Oronin mit einer recht charismatischen Sangesdame. Da gibt es den Song Este es el fin zu hören. Das ist das Ende. Ist es jetzt noch nicht von der Sendung zumindest mal. Wir kommen dann noch zu einer Interpretin von den Philippinen aus Quezon City. Die ist eigentlich schon relativ poppig, aber hat auch ein paar ganz coole so Indie-Punk-Tracks dabei. Lumarzan nennt sie sich und da gibt es den Song Pucha zu hören. Und dann am Schluss gibt es noch von dem Viererblock die Acides aus Mexiko zu hören mit La Ley de la Calle. Die sind ja auch gerade im süddeutschen Raum zurzeit unterwegs. Wenn ihr die mal seht, kann man reinhören, so die metallische Ausgabe der mexikanischen Exploited sozusagen. Kann man nicht wirklich viel falsch machen. Einfach mal reinhören. Also, wir starten aber in Südafrika und gehen über Argentinien und die Philippinen dann nach Mexiko.

Tja, so langsam biegen wir schon so auf die letzte Zielgerade ein und bevor es den finalen Abgesang gibt, gibt es jetzt nochmal hier drei Tracks zu hören. Nämlich wir fangen an in Norwegen mit Dark Throne, They Found One of My Graves, richtiger schöner Oldschool Black Metal und der muss ab und zu einfach auch mal sein. Danach wird es wieder ein bisschen eulastiger. Vom französischen Eul-Album Volume 2 Sampler gibt es die Gruppe Skelett aus Paris zu hören mit dem Song Kawaii. Und die überschneiden sich auch ein bisschen personell mit den Bromure und von denen gibt es danach dann noch den Song genau zu hören. Und ja, und danach wird es dann noch einen finalen Track geben, aber den verrate ich euch dann bei meiner Verabschiedung.

Tja, und jetzt gab es hier gerade noch Alvilda mit rangehängt, eine All-Girl-Band aus Paris. Und da ist auch die Basserin von Bromure und Skelett mit am Start. Chômage gab es von denen zu hören. Und so einen ganz schnellen Schnellschuss packen wir noch rein. Gut, gibt es wahrscheinlich noch den halben Track, nämlich von Shelter, der Straight Edge Punk Band aus den USA mit Ray Capo von Youth of Today. Gibt es noch Surrender to Your TV zu hören, ein paar Takte. Und das war's von meiner Warte. Hier war die Sendung Ultimas Lagrimas Clockwork Hour Edition mit dem DJ Grüßer, Heiko Lange am Start. Ich wünsche euch noch was, macht's gut und bis in 2 Wochen bei Ultimas Lagrimas. Ciao.

0: Du hörst Mikrofoni, ein Mikrofon für Migrantinnen. 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Mein Name ist Jacqueline Fiuse.
1: Genau, Jacqueline Fiuse hier, heute sehr glücklich wieder im Studio der Wüstenwelle. Und ich habe hier gleich drei Gäste, drei sehr spezielle Gäste bei mir. Und erstmal die Zeitung. Hallo Zeitung.
2: Hallo Jacqueline.
1: Schön, dich wieder zu treffen und
2: danke
1: hier,
2: ich,
1: wo wir uns kennengelernt haben.
2: Ja.
1: Wie schön, dass du es geschafft hast und meine Einladung wahrgenommen hast. Heute hier zum ersten Mal im Studio habe ich auch zwei junge Damen, die mir dabei helfen, die Sendung zu gestalten. Und erstmal Avani Bhattacharya.
3: Falsch, du hast falsch gesagt.
1: Wie geht das richtig?
3: Avani Bhattacharya.
1: Ihr habt es gehört, ich übe noch, ich gebe aber nicht auf. Ich werde das irgendwann richtig aussprechen können, weil Avani ist verdient. Und neben Avani, zwischen Avani und Zeitung, sitzt die Nina Hedges-Feijó, die heute auch hier ist. Hallo Nina.
4: Hallo.
1: Ja, und die helfen uns hier bei dieser Sendung. Das Mikrofone ist ein mehrsprachiges Radio und Podcast. Es ist eigentlich so ein Mikrofon für Migrantinnen, wo wir selbst über uns und über unsere Geschichten und über unsere Kulturen und so weiter erzählen. Und bevor es weitergeht mit Gespräch, lade ich euch ein Lied mit mir zu hören. Und zwar, dieses Lied widme ich meiner Tochter Inaye, die uns vielleicht zu Hause hört. Es geht um die Meerjungfrauen oder die Prinzessinnen von Meer. Und Inaye bedeutet genau das. Das ist eine Meeresgöttin. Und der widme ich das nächste Lied.
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1: 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Fehlanzeige, das war nicht das Lied. Ich habe hier falsch gedrückt. Das wäre Chirauauvaru, aber das ist nicht das, was wir hören wollen. Jetzt kommt das Richtige. Bitte. Lenda das Sereias, com Marisa Monte.

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2: Hallo, Jacqueline Fiuse hier. Genau, wir haben heute wieder eine Sendung von Mikrofoni und haben eben das Lied Länder des Sereias gehört. Und weiter geht's mit brasilianischer Musik. Ein Lied, was mir sehr gut gefällt, und zwar Amarelo.
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2: Ja, hallo, das war Amarelo mit Emicida, Majur und Pablo Vittar. Danke für die Musik. Ja, genau. Und jetzt habe ich wieder Avani und Nina bei mir. Und die wollen sich auch ein Lied wünschen. Gell, wer macht das zuerst? Avani oder
3: mich,
2: Nina?
3: Ich.
2: Ja, und welches Lied würdest du gern hören?
3: 21 Pilots Levitate.
2: Levitate, warum magst du dieses Lied so?
3: Ist einfach so krass.
2: Aha, okay, dann lass uns hören, wie das Lied ist. 21 Pilots Levitate.

0: Ja, cooles Lied, aber nie. Danke dir für die Empfehlung. Nina, hast du auch einen Vorschlag für uns, was wir gern hören könnten?
1: Ja.
0: Und zwar, was sagst du?
1: Woodwalker Song.
0: Ein Woodwalker Song. Okay. Warte mal, ich guck mal, ob wir das hier finden. Woodwalker Song. Warum magst du dieses Lied? Woodwalkers. Ich habe hier zwar eine Playlist von Woodwalker Song. Okay, das hören wir jetzt. Ja? Los geht's.
1: Ja.
0: Und fängt das an? Warum jetzt?
1: Das ist
0: Ah.
1: meine.
0: Nein, das ist Woodwalkers Song, oder?
1: Nein, das ist meine. Ja,
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0: Ja, das war das Lied Woodwalkers Song. Stimmt das, Nina? Warte mal. Ja, und kannst du mir ein bisschen darüber erzählen, warum dieses Lied für dich besonders ist? Wo kommt dieses Lied her? Woher kennst du das? Was ist eigentlich Woodwalkers?
1: Das Lied kommt von einem Buch und da gibt es auch einen Film dazu. Und den Film habe ich halt geguckt und das Buch habe ich angefangen.
0: Ja, was hast du angefangen zu lesen?
1: Ja.
0: Und worum geht's da in der Geschichte?
1: Da sind es Menschen, die sich in Tiere verwandeln können.
0: Wow, echt? Aha. Und in welche Tiere? Avani will auch was sagen. Sag mal, Avani.
2: Oder die andere Weg rum.
0: Oder der andere Weg um?
2: Ja, weil manche auf die Wo wussten als erstes gar nicht, dass die Woodwalkers sind.
0: Aha. Und dann waren sie Menschen oder Tiere?
2: Also die sind beides.
0: Okay, wie geht das?
1: Also manchmal ist man Mensch und weiß nicht, dass man ein Tier werden kann, und manchmal ist man Tier und weiß nicht, dass man ein Mensch werden kann.
0: Aha, verstehe. Und du hast den Film geschaut und das hat dir gut gefallen.
1: Ja.
0: Den Film, okay. Und das Buch hast angefangen zu lesen. Liest du
1: Ja.
0: gerne?
1: Ja.
0: Was liest du sonst noch so? Was war das Letzte, was du gelesen hast?
1: Ich glaube, die Schule der magischen Tiere.
0: Aha, da gibt es auch mehrere Bände, oder?
1: Ja.
0: Wie viele hast du gelesen?
1: 6. Und es gibt insgesamt 13, glaube ich.
0: Okay, dann hast du noch ein paar, die du gern lesen würdest, oder?
1: Ja.
0: Und gibt es dazu auch Musik? Zu der
1: Ich
0: Schule der magischen Tiere?
1: ja, aber das kommt immer am Anfang beim Titelsong gibt's das
0: Aha.
1: von dem Hörspiel.
0: Okay, vielleicht können wir danach ein bisschen reinschauen. Aber bis wir das herausgesucht haben, gibt es von mir ein Lied, das ich euch spielen möchte. Und das heißt Vamos Fugir. Okay?
1: Okay.
0: Dann play.

0: Ja, hallo, Jacqueline hier wieder. Ja, genau. Wir haben eben Skanky und mit dem Lied Vamos Fugir. Und ich habe immer noch meine zwei Gäste hier, eigentlich drei, aber Zeitung ist noch im Moment nicht im Raum, aber Avani und Nina sind da und wollen vielleicht noch ein Lied vorschlagen oder ein bisschen erzählen, was ihr sonst noch so gern macht. Ja, Nina, bitte einen Moment. Ja, Nina, bitte.
1: Ich würde gern eine Werbung von einem Stück machen, wo zufälligerweise auch meine Schwester mitmacht.
0: Ach so, deine Schwester spielt da in einem Theaterspiel vielleicht?
1: Ja.
0: Ja, und welche Schwester? Nina, hörst du dich? Ja,
1: Ja.
0: also dann musst du ein bisschen näher hier ran sprechen, damit wir alle dich besser hören. Und um welches Stück geht das und wo wird es gespielt?
1: Es heißt Another One Bites the Dust.
0: Aha. Und wo spielt das?
1: Im LTT, im Landestheater Tübingen.
0: Aha, jetzt habe ich dich sehr gut gehört. Hast du dich auch besser gehört?
1: Ja.
0: Ja. Und wann ist Premiere von diesem Stück?
1: Ich weiß es nicht.
0: Eigentlich müsste da stehen auf dem Zettel, den du in der Hand hast, oder?
1: 6. Juni.
0: Am 6. Juni im
1: 9.
0: Landestheater Tübingen. Um wie viel Uhr?
1: 7. 19:30 Uhr.
0: Avani, wenn du sprechen möchtest, dann besser, du sagst das am Mikrofon, dann hören wir dich besser. Um 19:30 Uhr, Another One Bites the Dust, im Landestheater Tübingen, diesen Samstag also. Und da spielt deine Schwester mit. Und wie
1: Ja.
0: heißt deine Schwester?
1: Ayumi.
0: Ayumi Hedges Feijó, oder?
1: Ja, so
0: Und
1: wie ich.
0: ja, okay. Und wer sind die anderen, die da mitspielen? Steht es auch auf dem Zettel? Kannst du bitte die Namen schön vorlesen, damit wir
1: Ja.
0: wissen, wer alles da mitmacht?
1: Amaya Scherer, Sena, Ayumi, Ayumi Regis-Fayo, Casey Beck, David Zinner, Elliot Birkner, Elisabeth Krachmalew, Evo Bohnenstengel, Frieda Betz, Friederike Kasten, Hanna Mittlacher, Janus Ernst, Laurin Ilk Malustan, Laurin Ilk Malustanik, Marlene Hubeli,
0: Ja.
1: Martha Breitenstein,
0: Ja.
1: Milena Overs, Philine Smolz, Victoria Schekai. Und das war's.
0: Okay, ganz viel. Denen wünschen wir frohes Schaffen. Ich weiß, die üben die ganze Woche. An deine Schwester Ayumi, die zufälligerweise meine Tochter ist. Schöne Grüße und ich freue mich ganz toll drauf, dich da zu sehen mit Another One Bites the Dust. Könnte ich den Zettel haben?
1: Ja.
0: Ja, bitte. Premiere ist am 6. Juni 2026 um 19:30 Uhr. Aber es gibt weitere Vorstellungen. Am Sonntag, dem 7. um 16 Uhr, am Freitag, den 12., am Freitag, dem 19. und am Samstag, den 20., am Freitag, 26. und Samstag, 27. immer um 19:30 Uhr. Regie Miriam Kälberer, Ausstattung Lara Schick und Regieassistenz Bleona Zecker. Und die Jugendszene erzählt dabei in ihrer Stückentwicklung von einer Künstlerin zwischen zwei Welten, gefangen zwischen Show und Wirklichkeit, Aufstieg und Fall, Leben und Tod und begleitet von den größten Queen-Hits und dynamischen Tanzchoreografien entsteht dabei ein intensiver Theaterabend voller Energie, laut, schräg und sehr lebendig. Eine bewegende Geschichte über Erinnerungen, Entscheidungen und die Frage, was am Ende wirklich zählt. Ich freue mich total drauf und vielleicht sehen wir uns dort. Nina, möchtest du dazu noch was sagen?
1: Ja, ich freue mich sehr auf das Stück, obwohl ich da eigentlich nicht hin darf.
0: Oh, ja. Warum darfst du nicht?
1: Weil meine Schwester meinte, dass es für Kinder noch ein bisschen
0: zu viel ist, nicht so geeignet ist. Ja, eigentlich ist es dann ab 14 Jahre, gell? Mhm.
1: Aber ich freue mich trotzdem für Ayumi.
0: Ja, das finde ich toll. Und dazu hören wir gleich ein Queen-Lied, und zwar Another One Bites the Dust.

Das war Another One Bites the Dust. Wir haben das gehört, weil Nina eben die Ansage gemacht hat für das Theaterstück, das am Samstag Premiere im LTT hat. Another One Bites the Dust, das ist eine Vorstellung von der Jugendszene. Und da spielt Ayumi Regis Feijó meine Tochter, Ninas Schwester. Und der widme ich das nächste Lied von Queen. Ein Lied, das ich auch sehr gern höre. Und zwar in einer Version, die sehr berühmt geworden ist, weil das live at Rock in Rio gespielt hat. Love of My Life.

0: das war Queen mit Love of My Life in einem Auftritt live at Rock in Rio. Das war in Brasilien mal und ein sehr besonderer Auftritt. Das haben wir eben gehört. Und ich rede jetzt weiter mit Zeitung. Zeitung sitzt hier neben mir und ist auch gespannt, uns was zeigen zu können. Und ich habe sie darum gebeten, mir ein Musikstück zu empfehlen. Und sie hat gesagt, sie würde gern ein Lied von
1: Nasif Zeitung hören.
0: Nasif Zeitung.
1: Ja.
0: Ja, genau. Also ist er ein Verwandter von dir, weil so heißt du auch, oder?
1: Nee, nicht mein Verwandter. Das ist ein Sänger von Lebanon.
0: Von Lebanon. Okay.
1: Ich mag ihn, weil er ist ihre Charakter, also er ist ehrlich, ohne Maske. Also er ist ehrlicher Mensch. Okay. Und ich finde es schön, ihre singen.
0: Okay. Und er singt schön. Und ja. Wir haben hier mehrere Lieder. Belalam, ich weiß nicht, ob man das so richtig ausspricht. Können wir das hören? Oder?
1: Ja, auch geht, ja.
0: Ja?
1: Ja.
0: Und wenn dann im Anschluss du noch eine Empfehlung hast, dann können wir gleich noch was anderes hören.
1: Alles klar.
0: Okay?
1: Okay.
0: Los geht's. Yes. Nasif Zeitung Belalam, habe ich richtig ausgesprochen? Mhm. Kannst du es bitte aussprechen?
1: Nee, ich gar nicht.
0: Auch nicht? Okay, ja. Dann. Aber wir hören die Musik okay. Trotzdem.
1: Ja.
0: Ja.

0: Ja, das war Nassif Zeitung, eine Empfehlung von Zeitung mit Bel Alam. Dankeschön,
1: Gern
0: sehr,
1: geschehen.
0: sehr schönes Lied. Und jetzt erzählen wir ein bisschen über uns, über euch. Genau, Avani, du bist eine zwischen uns die einzige gebürtige Tübingerin, gell? Ja, aber du hast Familie auch, die woanders geboren ist und.
2: Meine Mama.
0: Mein Moment, wir können dich noch gar nicht so gut hören. Jetzt aber. Probier mal. Ja.
2: Also meine Mama, die wurde, ich glaube, entweder in der USA oder in Kanada, ich weiß nicht mehr genau.
0: Ja, geboren.
2: Und meine Papa, was?
0: Ja, am
2: Ja,
0: Mikrofon reden's.
2: und meine Papa wurde, ich weiß auch nicht wo, aber der wurde auch irgendwo in Indien geboren.
0: Ja, okay, aha.
2: Und ich weiß gar nicht, ob mein einen Bruder in Indien oder in Kanada geboren war. Und mein anderer Bruder, der wurde in Kanada geboren.
0: Ja, okay. Und du hast noch in Kanada Familie, oder? Und auch in Indien. Ja,
2: Ja.
0: hat deine Mama uns neulich erzählt. Und wie steht's bei dir, Nina? Wie ist es bei dir? Wo bist du geboren?
3: In Brasilien.
0: In Brasilien, in welcher Stadt?
3: Die Hauptstadt Brasilia.
0: Brasilien, okay. Und deine Eltern?
3: Die auch. Aber mein Papa wurde in Miracema geboren.
0: Und die Mama?
3: Die wurde auch in Brasilien geboren, glaube ich.
0: Ja, und auch deine Schwestern, gell?
3: Ja.
0: Ja, und was hast du dann mit Tübingen zu tun? Und wie kommt, dass du heute hier bist und Deutsch sprichst und so?
3: Meine Mutter ist halt als Au-pair-Kind hierher gekommen. Und danach ist sie halt auch mit den Schwestern. Und als ich 2 Jahre alt war, sind wir halt hierher nochmal gekommen. Und dann wollten wir eigentlich nur 1 Jahr bleiben. Aber dann hat meine Mutter gewartet, bis wir einen Pass hatten, damit wir zu hin- und zurückreisen können. Und ja, und dann sind wir halt hier geblieben. 6 Jahre, bis wir einen Pass hatten. Und jetzt bin ich 8 Jahre alt.
0: Okay, ja. Und kannst du noch Portugiesisch, Nina?
3: Ja.
0: Dann sag uns was auf Portugiesisch. Kannst du dich auch auf Portugiesisch vorstellen, ein bisschen über deine Geschichte erzählen? Dann
3: Ja.
0: los.
3: Oi, eu me chamo Nina e eu tenho 8 anos. E agora eu vou contar uma coisa sobre a minha história. Eu nasci, na verdade, em Brasília, mas agora eu tô aqui em Tübingen. E porque a minha mãe veio visitar aqui e veio com as minhas irmãs também. Aí depois, quando eu tinha 2 anos, eles vieram comigo também e a gente ficou 6 anos porque, na verdade, a gente só queria ficar 1 ano, mas aí a minha mamãe esperou até a gente ter o passaporte alemão para a gente poder ir para Brasília e voltar para Alemanha. E é isso. E agora eu tenho 8 anos e eu achei muitos amigos, igual a Avani, que está aqui do meu lado.
0: Joia, Nina. Obrigada. E a Avani, Dankeschön. Avani kann auch in einer anderen Sprache sprechen, außer Deutsch, gell, Avani?
2: Englisch.
0: Englisch? Magst du dich auf Englisch vorstellen, Avani?
2: Okay.
0: Oh.
2: So, my name is Avani. Only everybody calls me Avani.
0: How old are you?
2: I'm 8 years old and My mom is 50, and my dad is, well, he doesn't even know himself how old he is. I don't know either. 40-something.
0: Okay. But you were born in Tübingen.
2: Yep.
0: Okay. Thank you, Avani.
2: Welcome.
0: Dankeschön. Zeitung, magst du auch was in deiner Muttersprache erzählen über dich? Ich werde zwar nicht verstehen, aber vielleicht jemand daheim, der auch deine...
1: Ja, ich kann versuchen, aber keine Ahnung, das ja? ist, ob das wäre interessant.
0: Ja, bestimmt.
1: Okay.
0: Dann haben wir selten die Gelegenheit, so viele Sprachen zu hören.
1: Okay.
0: Dann.
1: Navim Zaytuna, az ich hamre me siu pensalen, az ich Araqi hatima. Ich Araqi hatima ich Shingal u bajarik aji hatim yani daraka asti khodi asti daim navi dari khana sura. Ja.
0: Ja, welche Sprache war das?
1: War jesidische Sprache, das ist meine Sprache, Muttersprache. Das ist ein bisschen schwierig. Also,
0: ja. Ja. Und wo bist du geboren, Zeitung?
1: Ich bin geboren von, in Shingal. Und wo ich bin gekommen, meine Community, also das ist Shingal, aber wo ich komme wirklich, ist eine Stadt, eine kleine Stadt, ungefähr, wir sagen, wie Tübingen aus, Khanasur heißt.
0: Hanasur heißt.
1: Ja, Hanasur. Hanasur.
0: Hanasur.
1: Ja.
0: Und das liegt wo? Ha.
1: Ja, in Shingal.
0: Shingal. In welchem Land?
1: Irak.
0: Im Irak.
1: Ja.
0: Okay.
1: Nordirak.
0: Wie?
4: Wo ist Irak?
0: Ja.
1: Nordirak.
0: Irak
1: liegt in Asien, was man sagt.
0: Ja, genau.
1: Ja.
0: Und danke.
1: Ja.
0: Und nach dem wir jetzt ein bisschen dann auch andere Sprachen gehört haben. Hören wir noch ein Lied von Nassif Zeitung?
1: Ja, und können wir, wie heißt die Frau, Wein? Können wir probieren?
0: Wein?
1: Ich habe noch nie zugehört, aber es ist arabisch auch.
0: Ja? Okay.
1: Ja.
0: Kennst du das Lied?
1: Mm-mm.
0: Okay, wir schauen ja. mal. Ich würde hier
1: ja.
0: von Nassif Zeitung, nein, warte mal. Welches?
1: Diva.
0: Das hier?
1: Ja.
0: Aha.
1: Wir gucken mal, was kommt raus.

0: Ja, danke schön für das schöne Lied. Moment. Danke schön für das schöne Lied, Zeitung. Aber
1: Danke.
0: es war nicht dieselbe Sprache, in der du gesprochen hast,
1: Nein,
0: oder?
1: natürlich nicht. Das war Arabisch, eine Sängerin von aus Syrien und sehr berühmt. Ich hätte gerne zugehört. Wir haben zusammengehört und ich nicht meine Sprache.
0: Ja, und wer hat jetzt gesungen?
1: Es hieß Shami.
0: Shami, Al-Shami.
1: Ja.
0: Aha, und das Lied heißt hier, also Wein. Ja, danke schön.
1: Sehr gern
0: War
1: geschehen.
0: cool. Und die Kinder stehen hier und wollen sich auch noch was wünschen. Und ich glaube, als nächste kommt jetzt Avani? Nee? Oder du? Nina? Aha. Ja, und was würdest du bitte gerne hören? Was würdest du hören?
2: Ich würde gerne Did I Mention hören.
0: Die da Menschen. Ja, das ist ein Filmsong, oder?
2: Ja,
0: Von welchem Film?
2: von Descendants.
0: Okay, hast du den Film schon dir angeschaut?
2: Ja.
0: Und kannst du es empfehlen?
2: Ja.
0: Okay, dann hören wir das Lied jetzt.

0: Ja, das war die Dimension vom, oder? Das hörst du mich nicht? Ja, okay. Ja, das war die Dimension. Ja, Nina hat verwiesen, dass ich nicht am Mikrofon gesprochen habe. Das war die Dimension. Das gehört zum Soundtrack vom Film Descendants. Ja, genau. Danke, Nina, für deinen Liedvorschlag. Jetzt, Avani, du wolltest auch dir was wünschen.
1: Das Lied heißt Kerosin und ist von und ist auch oh ja, yeah. Das Lied heißt Kerosin und ist auch von dem Film. Es heißt Zombies.
0: Zombies, okay, das hören wir jetzt. Ja, Nina, du magst auch noch was sagen, bevor wir das Lied hören. Bitte.
1: Und der Descendants und Zombies sind, glaube ich, vom gleichen Macher. Also die haben auch den gleichen Stil.
0: Okay, aha. Und ihr mögt dann beide
1: Ja,
0: Filme.
1: wir beide lieben Zombies und Descendants.
0: Okay, und wir hören dann jetzt Kerosin von einem Song von Milo Mannheim, Mac Donnelly und Chandler. Wie heißt es nochmal? Kann ich hier leider nicht lesen, aber wir hören einfach gleich.
1: Ja. Yeah.

0: Wow, wow, wow, Avani. Oh, was mir noch am meisten Spaß macht, ist dich dabei auch zu hören, wie du mitsingst. Das machst du ganz toll.
1: Das ist mein Zweitlieblingslied von Zombies.
0: Okay, ja, es ist ein schönes Lied. Danke, dass du das mit uns geteilt hast.
1: Bitte.
0: Und ich würde gerne jetzt wieder mit Zeitung sprechen. Zeitung hat auch noch eine Empfehlung zu machen, glaube ich, oder? Bitte. Was können wir jetzt hören? Hast du da ein Lied, das wir gern hören können?
2: Ich habe eine geschickt. Ich glaube, Gülle heißt das, aber müssen wir einmal kurz suchen?
0: Ja, wir können gleich. Du hast das Lied mir geschrieben.
2: Ja, das ist sehr berühmt und es ist kurdisch diesmal.
0: Okay.
2: Ich kann verstehen diese.
0: Okay, ja. Das werden wir gleich hören.
2: Ja.
0: Aber davor hören wir wieder Nassif Zeitung.
2: Okay.
0: Und dann nehmen wir uns die Zeit, das nächste Lied zu suchen. Okay. Und im Anschluss nach Kasdora. Ich weiß nicht, ob die Aussprache richtig ist.
2: Kasdora?
0: Ja,
2: das ist auch Arabisch.
0: Arabisch,
2: ja.
0: Okay. Das hören wir jetzt mit Nassif Zeitung und Abu Wad.

0: Danke, Zeitung, für dieses Lied. Und jetzt meine ich auch, das andere Lied gefunden zu haben, wovon du gesprochen hast. Hereguli, ich weiß nicht, ob man das so ausspricht. Ja. Es ist ein kurdischer Tanz.
1: Tanz, und das ist sehr, sehr berühmt. Jemanden hat ausgedacht mit Roboter, so hat er verwendet, aber die Stimme, natürlich, das ist von jemandem, das hat gemacht.
0: Okay, gut, wir gucken mal, wie sich das anhört.

0: Ja, danke schön. Wir haben eben Hiregule gehört. Das ist auch ein Lied, zu dem getanzt wird, ein kurdischer Tanz. Stimmt's, Zeitung?
1: Ja, und sehr berühmt.
0: Sehr berühmt.
1: Ja.
0: Wo kannst du dich daran erinnern, als du das erste Mal dieses Lied gehört hast?
1: Ist nicht lange, wirklich ungefähr vor 2 Monaten. Ich habe also von einem Video gesehen und das war sehr, sehr überall. Und ich habe gesagt, was ist das? Es gibt auf Arabisch, es gibt viele verschiedene Sprachen, die haben übersetzt, dass es Blumen heißt, dass es Gule. Heißt das
0: Gule.
1: Blumen, ja.
0: Und Here?
1: Hier.
0: Ah, hier Blumen.
1: Ja,
0: Also
1: also Haragule.
0: Haragule
1: Haragule G.
0: bedeutet
1: G.
0: G.
1: G. Und
0: Aha.
1: wenn sagt Warabamen, sagt, komm zu mir.
0: Aha.
1: Und Dilemen heißt bei der Herz.
0: Ah,
1: Also das ist sehr
0: okay.
1: schön. Ich finde wirklich schön. Und dann, das nicht echte Mensch hat gesagt. Das ist nur von, ich weiß nicht, wie man sagt, das ist mit Internet, die haben das gemacht. Nur die
0: Okay.
1: Stimme von jemandem hat ausgedacht und die
0: Okay.
1: haben gemacht und die haben gesendet.
0: Ja.
1: Sowas. Aber nie, keine Sänger hat gesungen. Aber
0: Okay.
1: das ist, alle singen jetzt.
0: Okay.
1: Von TikTok und überall.
0: Ah, das war mit AI gemacht oder
1: Ja,
0: was?
1: ich
0: Okay.
1: denke schon.
0: Aber jetzt wird von Menschen gesungen.
1: Ja,
0: Dann hat's
1: ja. Alle sagen, viele, viele verschiedene Sprachen. Ich habe sogar auf Arabisch auf andere Sprachen gehört, dass sie sagen, diese Single.
0: Okay,
1: Ja,
0: wow, sehr
1: dann ich habe gesagt, auch
0: interessant.
1: wir vorspielen,
0: Ja,
1: das zu
0: danke.
1: hören.
0: Das ist ja eine interessante
1: Ja.
0: Geschichte. Du, ich habe dich jetzt angeguckt, Zeitung, und weißt du noch, als wir uns kennengelernt haben, wann war das?
1: Vor 2025, aber ich weiß nicht,
0: Ja, über ein Jahr.
1: wie. Ja.
0: Was haben wir da gemacht?
1: Wir haben zusammen eine Vorbildung gemacht im Radio bei Westerwelle Tübingen, Freie Radio Westerwelle Tübingen. Und das war sehr schön.
0: Ja, und unser Dankeschön an die Kursleiterinnen von damals, Maya Tillmann,
1: Ja.
0: Yvonne Kadavid, Rufin Songe, Wilma war auch da und hat uns auch geholfen, gell?
1: Ja.
0: Es war eine sehr schöne Zeit und wir haben auch super coole Leute kennengelernt, die uns vielleicht hören. Schöne Grüße an euch vom Radio Workshop. Es ist für uns eine Freude, dass wir diese Gelegenheit hatten und heute uns wieder im Radio treffen können, oder?
1: Ja, sehr, ja, natürlich. Ich habe so sehr viel herzlichen Dank vor Frau Meier, besonderes.
0: Ja.
1: Und ich vor Ivona und Herr Wellmau auch. Und alle haben mitgemacht. Und vor dich auch. Ich habe wirklich viele Liebe vor dich.
0: Ah.
1: Ja, und viele
0: Wir
1: Dankeschön.
0: haben schon mehr als eine Sendung zusammen gemacht, oder?
1: Ja.
0: Und
1: Haben Sie eine private mit mir gemacht und wir haben, ich glaube, mehrere als Gruppe gemacht, aber ich erinnere mich nicht so, weil sehr lange
0: ja,
1: her.
0: das ist schon lange her.
1: Ja,
0: Ja, aber
1: aber wirklich, wir haben
0: trotzdem,
1: viele
0: das.
1: Ecke, wir waren lang zusammen.
0: Ja, das
1: Ja,
0: stimmt.
1: zwei Weiterbildungen zusammen gemacht,
0: Genau,
1: oder?
0: und
1: Oder
0: ja.
1: drei, ich weiß nicht.
0: Zwei,
1: Ja, zwei.
0: und ja, genau.
1: Die dritte, du nicht gekommen, oder doch?
0: Nein, die dritte nicht, weil ich war
1: Ja.
0: nicht mehr da, leider. Hast du
1: Ja.
0: an der dritten teilgenommen?
1: Ja, also war im Reutlingen.
0: Aha, in Reutlingen. Ja,
1: Reutlingen
0: ich habe
1: oder?
0: nur aus
1: Ja,
0: der
1: Reutlingen. Ich
0: Ferne
1: habe
0: habe ich.
1: richtig gesagt, ich glaube. Ja, Reutlingen.
0: Genau,
1: Ja.
0: Reutlingen, ja. Ich
1: Ja.
0: habe mitgekriegt, dass ihr das macht und ich war neidisch, aber ich könnte nicht daran teilnehmen. Aber ich habe an euch gedacht und ich habe auch weiter zugehört, zum Beispiel die Sendung von Francine, die sie macht, die Stimme
1: Ja.
0: des Südens. Und ich finde es wirklich toll, dass wir so ein Gemeinderadio haben, wo wir diesen Raum haben können, ein bisschen über uns erzählen. Unsere Musik mit euch teilen und dadurch auch uns verbinden in einem Netzwerk von Menschen, die woanders herkommen, aber hier in diesem Land heute leben und die gerne hier sind und genau und auch ein bisschen Radio machen wollen.
1: Ja,
0: Gell?
1: sehr gerne. Ja, natürlich.
0: Danke,
1: Danke.
0: Zeitung. Die Kinder warten da gespannt, bis sie wieder was empfehlen oder erzählen können. Ich würde jetzt weiter mit Avani und Nina sprechen. Seid ihr noch da?
2: Ja.
0: Ja, und ich sehe, ja. Nina blättert ganz fleißig im Veranstaltungskalender. Da gibt es bestimmt vieles für Kinder. Vielleicht später magst du was vorlesen, was in den nächsten Tagen so gibt, was Kinder in der Stadt unternehmen können. Muss ja. nicht jetzt sein. Zuerst wolltest du mir oder Avani?
2: Ich wollte als erstes.
0: Ja, okay, dann machen wir das. Was möchtest du empfehlen, liebe Avani?
2: This is the place to be von Zombies 4.
0: This is the place to be. Zombies 4 ist auch ein Film, hast ja. du erzählt.
2: Ja.
0: Okay.
2: Ist das Film, also, This is the Place to Be ist von das gleiche Film als Kerosin.
0: Kerosin, okay. Aha, und singst du da auch super gern mit? Ja,
2: das, ja.
0: Es ist schade für die, die nicht hier im Studio sind, weil ihr das nicht sehen könnt, wie fröhlich diese Kinder hier herumtanzen zu den Lieblingsliedern. Oder einfach dabei mitsingen mit ihren schönen Stimmen. Das macht totalen Spaß. Die Stimme könnt ihr hören. Genießt das. Jetzt wieder eine Empfehlung von Avani.
2: This is a place to be.
3: This is a place to be. Habe ich richtig ausgesprochen? Danke, Avani. Das ist super, wenn man im Studio gleich drei Sprachlehrerinnen hat. Eine, die... Hörst du mich nicht? Nee?
2: Echt?
3: Hörst du mich, Avani?
2: Ja.
3: Ja, okay. Du auch, Zeitung? Ja. Ich hoffe dann, die daheim hören mich auch.
4: Ich höre dich, aber nicht im Mikrofon.
2: Also ich... Also ich höre dich auch. Ja. Ich höre dich.
3: Okay, aber bei mir scheint erstmal alles okay zu sein mit dem, wie ich hier rede. Hallo? Ich weiß nicht.
5: Also ich höre auch nicht immer davon.
3: Ja, das stimmt. Danke, Nina.
0: Nina hat total recht. Jetzt hörst du mich.
2: Ja.
0: Danke.
2: Und gerade eben habe ich dich auch nur normal gehört. Ich habe dich nicht in den Kopfhörern gehört.
0: Okay, dann wiederhole ich das. Nina blättert ganz fleißig hier am Kinderprogramm und wird uns nach dem Lied vielleicht was empfehlen, was demnächst passiert. Und ich danke ganz herzlich, dass ihr so aufmerksam seid, das erste Mal im Studio, und habt schon gemerkt und gelernt, wenn das Licht, das rote Licht an ist, on air bedeutet, man muss aufpassen, was man sagt und ob man überhaupt sagt. Und Nina hat gut zugehört und mir gesagt, wir hören dich nicht, wir hören dich nicht. Ich dachte, ich hätte mein Mikro auf, hatte ich aber nicht. Jetzt habe ich es aufgemacht, und wenn ihr mich davor nicht so gut gehört habt und jetzt mich gut hört, seid bitte der Nina dankbar. Gut, Nina, was wolltest du noch sagen außerdem?
4: Ich kann das Lied, was Avani ausgesucht hat, eigentlich gar nicht singen.
0: Nee?
2: Ja, aber weil ich habe sie es eigentlich gezeigt.
0: Okay, ja, aber magst du das Lied, Nina?
4: Ja.
0: Okay, und vielleicht später könnt ihr noch ein Lied empfehlen, zu dem ihr beide mitsingen könnt. Gibt's da eines? Wenn euch was auffällt, dann sagt's mir, okay? Aber zuerst hören wir, was genau, Avani, kannst du es nochmal sagen?
2: This is a place to be.
0: Okay.
2: Heißt das Lied.
0: This is a place to be.

0: Okay, did I mention, dass man hier schon gehört, oder? Das war jetzt, this is a place to be, ein Song von dem Film Zombies, also, ne? Genau. Und jetzt, Nina, bist du da?
1: Ja.
0: Du wolltest uns was erzählen vom Veranstaltungskalender. Hast du was gefunden, was du uns gern bitte empfehlen würdest?
1: Ja.
0: Dann bitte, leg los.
1: Also für eher spaßige Kinder würde ich den Erlebnispark Trips Drill empfehlen. Hier steht, in einer der ältesten Freizeitparks für Action und Abenteuer sorgt der Erlebnispark Trips Drill, einer der ältesten Freizeitparks in Deutschland. Über 100 Attraktionen verbinden traditionelle Themen mit modernen Fahrgeschäften, während das angegrenzte Wildparadies zusätzliche Naturerlebnisse bietet. Eine wetterunabhängige Alternative ist das.
0: Okay, war das die Empfehlung? Kennst du Trips Drill?
1: Ja, ich war da schon mal.
2: Wir waren beide mal für Ninas Geburtstag.
1: Oh ja.
0: Okay, danke schön. Das hast du gelesen aus dem Heft. Wie heißt das Heft?
1: Kinder,
0: okay.
1: Da steht Kinder und Kinder mit Ausrufezeichen.
0: Aha, okay, Kinder und Kinder.
2: So einfach nur Kinder.
0: Kinder. Gibt es sonst noch was da, was du gern empfehlen würdest?
1: Ja.
0: Wollen wir das gleich machen oder zuerst noch ein Lied hören?
1: Das.
0: Ja. Und zwar?
1: Wir können beides machen.
0: Ja, beides. Aber was machen wir denn zuerst?
1: Ich lasse Avani entscheiden.
0: Ja, Avani, habt ihr noch ein Lied, das wir gern hören könnten?
2: Also ja, Nina hat eins ausgesucht, aber ich finde, dass sie sollte als erstes Empfehlung machen.
0: Dann, okay, während ihr euch entscheidet, weil scheinbar gibt es da keine Entscheidung, würde ich gern wieder ein brasilianisches Lied vorspielen. Ist es okay?
1: Nee? Ja, ich würde gerne vielleicht als erstes mein Lied hören.
0: Und welches Lied?
1: If Only.
0: If
2: von
0: Only.
2: Descendants.
0: Auch von Descendants. Ist das ein Musikfilm oder was mit so vielen schönen Liedern?
2: Also,
1: ja. Yeah.
2: Ich glaube, die Lieder kommen vor in dem Film. Ich weiß nicht genau, weil ich habe weder Zombies noch Descendants geschaut, aber ich werde es schon machen.
0: Ja, und woher kennst du die Lieder?
2: Von Nina.
0: Aha, und habt ihr das öfters zusammen gehört?
1: Ja.
2: Also wann? Also ganz oft, wenn wir uns treffen, also manchmal, aber ganz oft hören wir uns dann zusammen die Lieder an und selbst wenn Nina bei mir in dem Auto war, da haben wir auch Lieder gehört.
0: Okay.
2: Nur die waren nicht von Descendants.
0: Aha, und welche Lieder habt ihr da gehört?
2: Die waren Lieder von K-Pop Demon Hunters.
0: Okay, vielleicht nach diesem Lied hier und nachdem Nina wieder aus dem Veranstaltungskalender was vorgelesen hat, könnt ihr uns noch diese Lieder zeigen. Und in der Zeit überlegt sich bestimmt Zeitung auch noch, was sie mit uns teilen würde. Gell? Okay. If Only.

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1: Genau, und eben hatten wir ein Lied gehört, das von Avani und Nina mir empfohlen wurde. Und Avani... von Nina, aber Avani möchte gerne noch was zu dem Lied sagen. Stimmt das?
2: Ja.
1: Bitte.
2: Ich wollte sagen, wer gerade da gesungen hat. Also, welche Charakter. Da hat Mel, ich glaube, die ist die Hauptperson. Also, da hat Mel gesungen, die Hauptpersonen und yeah.
1: Okay, ja, das ist ein schönes Lied. Und Nina liest uns jetzt, glaube ich, noch wieder was vor aus der Zeitschrift Kinder, Kinder. Oder, Nina? Bist du schon so weit? Oder sollen wir noch?

0: wie, also ich mag, wie schnell die reden. Und ich finde, und ich habe einmal das Film geguckt und ich finde es einfach cool.
1: Okay, dann How It's Done. Jetzt von Huntrix, Audrey Nuna, Rai Ami, K-Pop Demon Hunters Cast. Gell?
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0: Okay, danke, Girls, für den Song. Ja, Nina, weißt du schon, was du lesen möchtest? Hast du es schon? Ja, also dann kannst du bitte vorlesen?
1: Hier steht: Interaktiv und modern präsentiert sich die Experimenta, Deutschlands größtes Science Center, das mit zahlreichen Mitmachstationen Wissenschaft erlebbar macht. Noch mehr Wissenschaft zum Anfang erwartet neugierig im Explorino, wo über 120 Experimente spielerisch Naturphänomene erklären. Ja, das war's.
0: Ja, Experimenta. Bist du schon dort gewesen?
1: Ja.
0: Und wie war's? Hat's Spaß gemacht?
1: Ja.
0: Aha, was hat dir am besten dort gefallen? Woran kannst du dich am besten erinnern?
1: Einmal gab es halt so eine Show und da waren halt ganz viele Kinder und dann war der Experimentierer da vorne und hat zwei Kinder gerufen und dann sind sie rumgerannt mit einer Plastiktüte und sie hat sich dann mit Luft gefüllt und als sie das zugemacht haben, konnte man sehen, wie viel Luft da drin ist. Und dann

0: haben wir halt gesehen, wer am meisten hatte.
1: Okay, ja, toll.
0: Also das war wie ein Wettbewerb.
1: Wie bitte, Abonni?
0: Also das war wie so ein Wettbewerb, wer kann am meisten Luft reinkriegen. Ja.
1: Mhm. Warst du schon dort gewesen, Abonni?
0: Nö, aber es klingt spannend.
1: Ja, es klingt spannend, ne? Vielleicht unternimmt man das und jetzt, vielleicht haben die Kinder daheim jetzt Zeit, weil gerade Ferien ist. Das könnte ein tolles Angebot sein. Ja, Nina?
0: Und das Anfang war ja eher für spaßige Kinder vom Trips Drill. Und dieses Experimenter würde ich für sehr neugierige Kinder empfehlen. Ja.
1: Okay, danke schön. Na, Zeitung, können wir was suchen? Ein nächstes Lied, wenn du es mir sagst, kann ich hier suchen. Aber davor will Avani noch was sagen. Bitte, Avani.
0: Also, if Zeitung noch ein Lied haben will, dann können wir, weil Nina und ich haben noch mal ein Lied von K-Pop Team in Hand ausgesucht.
1: Okay. Ja, das können sie haben, aber wir wollen auch ein paar Lieder von uns ausspielen. Das ist auch okay, dann habt ihr die Gelegenheit, auch was Neues kennenzulernen. Ist es okay?
0: Ja.
1: Ja, ja. Nina, du wolltest auch noch was sagen?
0: Ja, und das Lied heißt Free.
1: Free.
0: Also so wie frei auf Englisch.
1: So wie frei auf Englisch, okay. Danach suchen wir gleich, aber davor würde ich gerne Zeitung hören, was wir gern... was sie uns empfehlen möchte jetzt. Wir sind, stellt euch vor, schon über anderthalb Stunde da. Wir haben nur noch 20 Minuten Sendung. Ja, fast sind die 2 Stunden vorbei. Das macht wirklich totalen Spaß, mit euch hier im Studio zu sitzen und Musik zu spielen und euch zu hören.
0: Wie ist es schon 7? Es ist schon 7 Uhr.
1: Wie? Ja, 8:20. Und ich habe hier ein Wunschlied. Es meldet sich bei uns eine Zuhörerin, Natascha, auch unsere Mitfrau hier im Radio machen. Schöne Grüße, Natascha. Schön zu wissen, dass du uns daheim hörst. Und du hast ein Wunschlied, aber gerne. Marilyn wird heute 100. Handelt es sich um Marilyn Monroe, oder? Ja, wir haben dich auch lieb, Natascha. Ja, welches Lied wünschst du dir? Das spiele ich dir gerne vor, meine Liebe. Wie gut zu wissen, dass du dabei bist, auch wenn nicht hier im Studio, aber in der Zuhörerschaft. Das ist für uns eine große Ehre. Wir freuen uns. Gell, Zeitung?
2: Ja, sehr gerne. Viele Grüße von hier, von Natascha auch.
0: Viele Grüße von mir auch. Viele Grüße von mir auch.
1: Ja, ja, Natascha, wir haben dich lieb, gell, Kinder?
0: Ja.
1: I wanna be loved by you. Wie gut, dass ich hier das Handy in die Hand genommen habe und das gelesen habe. Okay, I wanna be loved by you. Das klingt gut. Mhm. Und I wanna be loved by uns, Song by Marilyn Monroe. Dankeschön, und das Lied widmen wir der lieben Natascha. Für dich, Natascha, jetzt.

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Ja, das war Marilyn Monroe mit I Wanna Be Loved By You. Das ging an Natascha daheim, das war auch ihr Wunschlied. Und dann habe ich mir gedacht, das ist vielleicht auch für die jüngeren Damen hier schön zu erfahren, wer Marilyn Monroe war. Und dass ich das nicht vorbereitet hatte, habe ich hier geschwind nachgeschlagen, was in der Tagesschau gestern eigentlich dazu geschrieben hat. Und die schreiben, ihre Stimme, ihr Gang und ihr Lächeln machten die Hollywood-Schauspielerin zur globalen Ikone. Doch vieles daran war erlernt und inszeniert. Wie entstand dieser Mythos und warum wirkt er bis heute? Okay, und so Norma Jean, das war der Geburtsname von Marilyn Monroe, schreiben sie, sie wurde am 1. Juni 1996 in Los Angeles geboren. Ihre Kindheit war von Instabilität geprägt. Sie lebte in Pflegefamilien und Waisenhäusern. Ihre Mutter hatte unterschiedliche Erkrankungen und mit 16 Jahren, stellt euch vor, heiratete sie einen Nachbarssohn, um nicht erneut ins Heim zu müssen. Es war kein leichtes Leben. Während des Zweiten Weltkriegs arbeitete sie in einer Rüstungsfabrik und dort, steht hier geschrieben, wurde sie von einem Fotografen entdeckt. Sie war der Inbegriff von Sexiness, Weiblichkeit und Hollywood. Das Lächeln, die hauchende Stimme, der schwungvollen Gang und ein weißes Kleid über dem U-Bahn-Schacht, all das prägte das Bild von Marilyn Monroe. Doch Norma Jean Baker musste erst lernen, Marilyn Monroe zu werden. Ihr Image war das Ergebnis harter Arbeit und präziser Selbstinszenierung und gilt als eines der frühesten Beispiele dessen, was heute Personal Branding genannt wird. Und nicht nur vor dem sie berühmt wurde, sondern auch nach dem Ruhm wurde ihr Leben, und jetzt ist nicht mehr die Tagesschau, ich sage es einfach so, man weiß, nicht leicht. Und als sie gestorben war, hat ein Künstler, den ich, liebe Natascha, sehr gern mag, ein Lied für sie geschrieben, Elton John. Und das war das Lied Candle in the Wind, das er später auch für Diana nochmal umgeschrieben hat. Und ich habe hier zwei Versionen. Ich weiß nicht, was das Original ist, aber ich probiere mit 1997. Das könnte klappen. Candle in the Wind, das wurde erstmal für Marilyn Monroe geschrieben und später gab es eine Version, die an Lady Di ging. Elton John, Candle in the Wind.

0: Ja, wir haben angefangen mit dem Lied, mit der zweiten Version vom Lied, das Elton John für Lady Di dann geschrieben hat. Und dann haben wir nicht komplett, aber noch ein bisschen von dem Originallied gehört, Candle in the Wind, danke. Und wir haben leider nicht mehr so viel Zeit. Es ist unglaublich, wie schnell diese 2 Stunden vorbeigegangen sind. Die Kinder wollen gar nicht aufhören. Die haben hier eine lange Liste. Ich glaube, wir müssen nochmal kommen und wieder eine Sendung machen. Und vielleicht klappt es sogar noch, dass wir ein Lied von ihnen hören. Aber bevor wir abschließen, will ich sicher gehen, dass ich Dankeschön an meine liebe Lehrerin, an die uns das ermöglicht hat und mich seitdem immer wieder begleitet hat, bei der ich bald auch eine Fortbildung machen werde, der Uni, partizipatives Video. Liebe Maya Tillmann, danke, dass du zuhörst. Von dir habe ich auch eine Nachricht bekommen und ich habe dich ja gefragt, ob du ein Wunschlied hast und das hörst du gleich. Also Dankeschön für die Mitarbeit, für alles, was ich von dir lerne. Und ich weiß, du hörst die Sendung nicht allein, also an Jeschu, das Kind von Maya, senden wir auch alle liebe Grüße. Liebe Grüße, Jeschu.
1: Liebe Grüße.
0: Jeschu.
1: Liebe Grüße.
0: Ja, schön, dass du uns hörst. Und jetzt noch das Lied Hasta la Raíz, de Natalia Lafourcade, bevor die Kinder mit einem Lied von ihnen hier abschließen können.

0: Hasta la Raíz de Natalia Lafourcade hören, möchte ich mich gerne bei Avani, Nina und Zeitung bedanken, die meine Sendung mitgestaltet haben. Und es war sehr schön, mit euch hier zu sitzen. Ich bedanke mich von Herzen auch von denen, die daheim mitgehört haben, die daran teilgenommen haben. Jacqueline Piuzza hier, ihr habt eben Mikrofone gehört. Danke und bis zum nächsten Mal.
1: Ihr hört die

0: Ja, willkommen, hallo, mein Name ist Sister Dee Sebulon at the microphone. Ich produziere hier vor, es ist der 22. Juni 2020, 18 Uhr, für den 12.07. Ich möchte euch nämlich einen Musiker vorstellen, Badj Gouye aus dem Senegal. Er ist G-Rod und er hat zwei neue Alben herausgebracht und ich möchte ihm die nächsten zwei Stunden widmen. Ich habe auch unter Kandake Queen Size, wenn ihr auf die Webseite geht, hier beim freien Radio Wüste Welle auf der 96.6, 97.45, wenn ihr über Kabel hört oder auch eben auf der Webseite weltweit zu hören, über www.wüste-welle.de. Und wenn ihr da auf mein Profil geht, Kandake Queen Size, dann unter Blogs, da seht ihr dann auch, was ich über den Künstler, von dem ich heute eben die Musik spiele, geschrieben habe. Und ja, wir hören einfach mal in ein Album von ihm rein. Und zwar ist das eine Neuvorstellung, Do You Hear Me? Und es ist in diesem Fall ein etwas anderes Album, wie er sonst normalerweise Musik macht. Er macht normalerweise traditionelle Weltmusik. Das hier ist jetzt eher so Richtung Dancehall. Hören wir doch einfach mal rein. Badj Gouye mit You Do You.
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Ja, und ihr seid hier immer noch bei Kandake Queen Size beim freien Radio Wüste Welle hier in Tübingen auf der Frequenz 96.6. Und wenn ihr über Kabel hört, dann über die 97.45 und auch weltweit zuhören über www.wüste-welle.de. Bleibt dran, es geht weiter mit der zweiten Stunde Kandake Queen Size hier beim Radio Wüste Welle. Und wir hören noch ein bisschen Batschkuje. Das nächste Lied, I Am In Love.

Ja, ihr hört immer noch freies Radio Wüstwelle hier auf der 96.6, auf der 97.4.5, wenn ihr über Kabel hört, und weltweit www.wüste-welle.de. Mein Name ist Sister D, Sebulon at the microphone. Heute ist Vorproduktion angesagt für den 12. Juli und heute ist der 22. Juni. Es ist 19 Uhr und ja, ich produziere vor. Ich habe nämlich Butch Guye interviewt und er hat mir sehr viel Informationen zur Verfügung gestellt und ebenfalls seine Musik. Und das habe ich alles auf der Webseite www.wüste-welle.de für euch in meinem Blog Kandake Queen Size bereitgestellt. Ich bin auch auf Instagram unter Kandake Queen Size zu finden. Und ihr könnt natürlich dort auch in meine Bio gehen und werdet dort dann auch den direkten Link auf mein Profil Kandake Queen Size finden und dort unter Blog, Webblog, könnt ihr alles über die heutige Musik, die ich spiele, heute mal keine Reggae-Musik, sondern Musik von Butch Guye, einem Senegalesen, der ein traditioneller Djirot, ein Storyteller ist, und über seine Tradition und auch über seine Musik und welche Alben er insgesamt schon alle herausgegeben hat im Laufe der Zeit. Und auch über seine Workshops könnt ihr nachlesen auf der Seite www.wüste-welle.de unter dem Profil von Kandake Queen Size. Wir machen jetzt hier weiter mit Musik von Butch Guye. Die erste Stunde war ein Mix aus traditioneller Musik von seinen Alben aus früheren Jahren und ebenfalls sein neues Album im Dancehall-Style, etwas ganz Neues, Do You Hear Me? Und davon nun das letzte Lied, Bless, möchte ich euch natürlich nicht vorenthalten, bevor wir zu seinem zweiten neuen Album gehen, In This New Land, was aber in dem Fall kein Dancehall ist, sondern eher Weltmusik. Okay, ich hoffe, ihr genießt die Musik.

Ja, bevor ich jetzt weitermache mit seinem nächsten neuen Album, gehen wir nochmal zurück zu seinem ehemaligen Alben. Da gibt's auch ein wunderschönes Lied, das ich euch nicht vorenthalten möchte. Es heißt Bamba.

Ja, dann habe ich noch einen ganz arg Lieblingssong von ihm, Boy Gel, von seinem ersten, ja, jungfräulichen Album, Batschkuje Band, EP Batschkuje Band, Boy Gel, das möchte ich natürlich auch noch spielen. Und dann gehen wir zu seinem neuen Album zurück.

Ja, er hat einfach so viel gute Musik, dass ich leider in dieser Stunde natürlich nicht alles spielen kann, was mir auf dem Herzen liegt. Das müsst ihr dann schon selber rausfinden. Aber hier, Mboigel, ein wunderschönes Lied.

Ja, und nach diesem Ausflug gehen wir zurück hier wieder zu seinem neuesten Album By a Fall, ein Lied von seinem neuesten Album In This New Land.

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Ihr seid immer noch hier beim freien Radio Wüstwelle auf der 96.6 aus Tübingen und mein Name ist Sister Di Sebulon und ihr hört Kandake Queen Size, eine Vorproduktion, entweder sonntags oder in der Wiederholung Freitagmorgen. Und das war jetzt sozusagen das Neueste von Butch Gouye. Und ich gehe jetzt zu Etana, die für uns ein Lied singt. Love.

Ja, meine Lieben, und das war's schon wieder hier bei Kandake Queen. Das heißt, ich verabschiede mich schon mal und dann gehen wir mit Butch Guye raus aus Kandake Queen. Das heißt, für heute am Mikrofon war Sister Di Zebulon und hier noch zum Abschluss, ja, yeah.

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4: Hallo und herzlich willkommen hier zum Lokalmagazin live am Montagvormittag von 10 bis 12 und in der Wiederholung dann am Dienstag und Samstagmorgen zwischen 6 und 8 in der Früh. Ihr hört das einzig freie Radio für die Region Tübingen, Reutlingen und Umgebung auf UKW 96,6 MHz. Und weltweit via Livestream über die Website ueste-welle.de. 2 Stunden Lokalmagazin liegen vor euch und auch vor uns. Hier im Studio und an der Technik und an den Mikros sind
5: Passi
4: und Jakob. Ab 11 Uhr erwarten wir die Orga vom Brass and Pop Festival. Aber auch schon vorher haben wir ein spannendes Programm für euch. Wie immer gibt es die Nachrichten rund um die Region, Veranstaltungstipps und einen Beitrag über die Interviews, die wir am REC geführt haben.
6: Genau, wir waren ja am Freitag und Samstag die ganze Zeit auf dem Rekt, haben live übertragen und ich habe mich gestern Abend noch hingesetzt und habe euch eine halbe Stunde knapp Interviews zusammengeschnitten, die es heute zu hören gibt.
4: Ich würde sagen, diese Mühe von Passi muss gewürdigt werden, aber vorher hören wir jetzt erstmal noch ein bisschen Musik, nämlich hören wir jetzt, wir trafen uns in einem Garten mit Max von Zweiraumwohnung. Viel Spaß damit.

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1: Und damit herzlich willkommen zu den Nachrichten für heute, den Montag, den 15.06.2026, obviously. Haus des Jugendrechts im Kreis Tübingen kommt voran. Die Polizei, Justiz und Jugendhilfe wollen in einem Haus des Jugendrechts eine intensivere Zusammenarbeit. Im Oktober 2023 wurde dazu eine Absichtserklärung vom damaligen Landrat Joachim Walter, dem Polizeipräsident Udo Vogel und Matthias Grundke, dem Leiter der Tübinger Staatsanwaltschaft, unterzeichnet. Ziel davon ist es, Verfahren zu beschleunigen und kriminelle Karrieren zu verhindern. Seitdem habe eine Lenkungs- und Arbeitsgruppe dran hart gearbeitet. Eine Umsetzung ist allerdings noch nicht geschehen. Seit kurzem ist jedoch klar, dass das Amt Vermögen und Bau nun Ausschau nach einer passenden Immobilie hält. Grundsätzlich sei ein Haus des Jugendrechts aber auch virtuell möglich. Dort könnte die Zusammenarbeit in gemeinsamen Arbeitssitzungen intensiviert und der permanente Austausch gefördert werden. Es wird damit gerechnet, dass im kommenden Jahr ein entscheidungsfreies Konzept vorliegen könnte.
2: Ja, Verzeihung. CSD Reutlingen für Schutz und Sichtbarkeit. Am Samstag zogen Menschen anlässlich des Christopher Street Days mit Regenbogenfahnen, bunten Kostümen und farbenfrohen Plakaten durch Reutlingen. Laut Polizeiangaben beteiligten sich rund 600 Teilnehmer, eine Zahl, die bei den Kundgebungen am Bürgerpark auf 800 anstieg. Es wurde für Akzeptanz und Gleichberechtigung von queeren Personen demonstriert. Christian Berg, der Vereinsvorstand des CSD Reutlingen, forderte bei der Kundgebung mehr Schutz für die LGBTQI+. Meine eigene Community nicht korrekt aussprechen. Die LGBTQIA+ Community im Grundgesetz, mehr Anlaufstellen und bessere Beratung. Die Reaktion von Zuschauern beim Demozug war überwiegend positiv, wobei vereinzelt mit dem Kopf geschüttelt wurde. Bei strahlendem Sonnenschein verlief alles friedlich.
1: Vollsperrung rot. Die Arbeiten an der maroden L371-Brücke beginnen. 2027 ist der Abriss und Neubau der L371-Brücke zwischen Tübingen und Hirschau geplant. Damit die Brücke allerdings bis dahin hält, müssen nun Stahlkonstruktionen errichtet werden. Die Arbeiten dafür beginnen am Dienstag, den 16. Juni und dauern voraussichtlich bis Ende Juli. Wenn sich die Bausubstanz nicht verschlechtert, soll so die Brücke noch ein weiteres Jahr stehen können. Für den Einbau der Stahlkonstruktion wird unter der Woche die Zufahrt zum Häckselplatz gesperrt werden. Am Wochenende bleibt sie offen. Für den Geh- und Radweg ändert sich nur auf der Seite südlich des Neckars etwas. Dieser wird über den Rad- und Wirtschaftsweg entlang der B28 in Richtung Wasserwerk, Kilchberg und zum Hirschauer Wehr umgeleitet. Zum Ende der Arbeiten wird aus Platz- und Sicherheitsgründen wohl eine Vollsperrung notwendig sein. Wann genau das erfolgt, wird noch bekannt gegeben. Und bevor wir dann zu den restlichen Nachrichten kommen, spielen wir noch einen weiteren Song, nämlich Country Girl von Iggy Mell. Viel Spaß damit.
2: Viel Spaß.

0: Das geht abrupt zu Ende. So, wir sind zurück zu den Nachrichten. Solidarität kann man nicht anzünden. Es war ein Schock für die Bewohnerinnen und Bewohner des Hausprojekts in der Ludwigstraße 15, als sie am Samstagmorgen erwachten und der Umsonstladen vor dem Haus in Flammen stand. Die genaue Ursache für den Brand ist bisher nicht bekannt. Das Hausprojekt Lu 15 hält Brandstiftung aber für sehr wahrscheinlich, denn die Feuerwehr habe bestätigt, dass es unwahrscheinlich sei, dass der Umsonstladen etwa durch eine versehentlich hineingeworfene Kippe Feuer gefangen hat. Am Donnerstag kamen deshalb bei einer Kundgebung auf dem Sternplatz zwischen 80 und 100 Menschen zusammen, um sich nach dem Brand gegenseitig Mut zuzusprechen und um für eine solidarische, antifaschistische Südstadt zu demonstrieren. Wenn wirklich jemand glaubt, dass ein paar verkohlte Regalbretter das Ende des Umsonstladens bedeuten, der kennt unser Viertel schlecht, sagte eine Person in einem Redebeitrag. Solidarität kann man nicht anzünden und nicht auslöschen. Der Umsonstladen, so die Rednerinnen und Redner, sei ein Ort gelebter Nachbarschaft. Er sei außerdem eine Antwort auf die Armut in unserer Gesellschaft. Alle Menschen können Kleidungsstücke, Spiele und andere Gegenstände in den Umsonstladen bringen und dort kostenlos aussuchen.
1: Keine Vorurteile aus den 80ern mehr. HIV-Infizierte, die mit der aktuellen Generation von Medikamenten behandelt würden, könnten in Deutschland in fast jedem Beruf normal arbeiten. Vollständige Heilung gibt es noch nicht, denn aus der DNA ist die Krankheit noch nicht zu verbannen. Aber mit den modernen Medikamenten lässt sich die Viruslast oft sogar unter die Grenze der Nachweisbarkeit drücken. Ansteckungsgefahr besteht dann bei weitem nicht. Am Donnerstag, dem 18. Juni, eröffnet im Tübinger Stadtmuseum die Ausstellung »Sprechen über HIV«. Sie zeigt den Alltag von Menschen, die mit der Infektion leben. Denn die Lebensrealität von Menschen mit HIV ist inzwischen fast nicht mehr von der Krankheit beeinflusst. 90% der Erkrankten erfahren keine gesundheitlichen Einschränkungen. Trotzdem ist mindestens jede und jeder Zweite noch immer Vorurteilen aus den 1980ern ausgesetzt. Im Berufsleben, bei der Partnersuche und ganz besonders beim Arzt. Die Ausstellung zeigt deshalb unter anderem die Entwicklung der HIV-Therapie seit den 1980er Jahren. Menschen aus verschiedensten Kulturräumen erzählen auf Videos von ihren Erfahrungen mit der Krankheit. Es hat sich viel medizinisch getan und es wird Zeit, dass diese Veränderung auch in den Köpfen ankommt.
0: Und dann zum Schluss noch, gegen die Ursache statt gegen das Symptom. Die Krausbaugesellschaft Tübingen besitzt im Landkreis rund 2400 Mietwohnungen, in denen rund 5000 Menschen leben. Wir sind nicht nur reiner Vermieter, wir stellen auch Lebensraum zur Verfügung, sagt Matthias Sacher, Vorsitzender der Geschäftsleitung. In den letzten 5 bis 10 Jahren hat das Unternehmen festgestellt, dass Anforderungen und Lebensumstände für die MieterInnen schwieriger werden. Man sehe zunehmend Vereinsamung, Verwahrlosung und allgemein immer öfter extrem schwierige Lebenslagen. Oft stellen Mitarbeiter fest, dass es nicht wirklich um den tropfenden Wasserhahn geht, sondern um ein Bedürfnis nach Ansprache und Austausch. Deshalb kooperiert die Kreisbau jetzt mit dem Verein für Sozialpsychiatrie. Oberstes Ziel ist es, Zwangskündigungen zu vermeiden. Wenn MieterInnen in Zahlungsverzug geraten oder es zu Verstößen gegen die Hausordnung kommt, dann folgt bei vielen Vermieterorganisationen erst Ermahnung, dann Abmahnung und schließlich Kündigung. Stattdessen will die Kreisbau im Zuge dieser Kooperation ihren MieterInnen helfen, mit der Ursache für derartige Probleme fertig zu werden. Der Verein für Sozialpsychiatrie bietet Unterstützung in allen Lebensbereichen an, die zur psychischen Belastung geworden sind. Wohnen ist nur einer davon. Konkrete Unterstützungsangebote für MieterInnen gibt es beispielsweise bei finanziellen Schwierigkeiten, drohendem Wohnungsverlust, Nachbarschaftskonflikten, persönlichen Krisen oder bei der Vermittlung weiterer Hilfsangebote. So, und zum Ende der Nachrichten spielen wir jetzt noch einen Song, bevor wir zu den Veranstaltungstipps kommen, und zwar Blumentapeten von Fungo One, den Jakob auf dem Rack ganz toll fand.
1: Yeah!
0: Let's go! Viel Spaß!
2: 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Das war wirklich schön mit euch.

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0: So, und damit sind wir zurück zu den Veranstaltungstipps und wir fangen wie immer an mit heute Montag, dem 15. Juni ab 10.30 Uhr im LTT. Also das müsste jetzt ziemlich genau gleich losgehen. Funken, ein Jugendstück mit der Kraft zur Selbstermächtigung. Ein komplett durchschnittlicher Teenager wird in ein Sommercamp mit totalen Überfliegern gesteckt. Jedoch ist alles ein bisschen off. Es gibt keine Erwachsenen und man kann tun und lassen, was man will. Doch, wie so oft in der Pubertät, trügt der Schein. Mehr dazu im Stück. Ab 10.30 Uhr im LTT.
1: Ab 18.30 Uhr im Frauencafé 8 Bar in Tübingen. Queeres Pubquiz. Pubquiz. Ein gemeinsamer Abend zum Kennenlernen und zum Testen des Allgemeinwissens. Von Musik zur Tierwelt. Vom Wissen her. Für die Kompetitiven unter euch, es gibt auch einen Preis zu gewinnen. Ab 18.30 Uhr im Frauencafé 8 Bar in Tübingen.
0: Kurz und knackig.
1: Yeah.
0: Und ab 20 Uhr im Kuckuck in Tübingen ist der Student Science Slam. Manche wissenschaftlichen Arbeiten sind einfach zu rund, zu gut argumentiert, die Quellenarbeit zu raffiniert und das Fazit zu bombastisch. Man merkt, dass es eine Studie geschrieben hat.
1: Diese Studie bin ich.
0: Um sie einfach auf den Desktop oder dem E-Mail-Postfach verstauben zu lassen. Heute um 20 Uhr haben Studierende deshalb die Möglichkeit, in einem Student Science Slam die Arbeiten knackig und kompakt zu präsentieren. Dabei sind alle Fachrichtungen und auch alle akademischen Niveaus erlaubt. Ab 20 Uhr im Kuckuck in Tübingen.
1: Ebenfalls ab 20 Uhr im Rudolf-Steiner-Haus in Tübingen. Schlafen und Träumen, Sinnstörungen und Behandlungsmöglichkeiten. Wir schlafen rund ein Drittel unseres Lebens. Ein Fünftel davon träumen wir. Damit wir in einem gesunden Wachzustand sind, sollten Traum und Schlaf intakt sein. Störungen können die Komponenten jedoch aus dem Gleichgewicht bringen. Der Psychiater und Psychotherapeut Markus Treichler hält einen Vortrag darüber. Ab 20 Uhr im Rudolf-Steiner-Haus in Tübingen.
0: Und damit kommen wir zum Dienstag, morgen den 16. Juni. Ab 19 Uhr im Club Voltaire. Der Kosmopolit als Kinomensch. Stefan Paul hat die Tübinger Filmszene geprägt wie kein anderer. Der Kinobetreiber, Filmverleiher und Regisseur hat sich um die cineastische Kultur weit über die Universitätsstadt hinaus verdient gemacht. Im Podiumsgespräch mit Wilhelm Tribold und Walter Springer erklärt der gebürtige Leipziger nun, wie ihm Tübingen bei aller Weltläufigkeit nicht nur zum Lebensmittelpunkt, sondern auch zweite Heimat wurde. Ab 19 Uhr im Club Voltaire.
1: Und ebenfalls ab 19 Uhr in der Volkshochschule Tübingen Vortrag zu Hörverlust im Alter. Hörverlust im Alter ist eine langsam fortschreitende beidseitige Schwerhörigkeit, die typischerweise ab dem 50. Lebensjahr beginnt und mit dem Alter zunimmt. In diesem Vortrag werden die jeweiligen Ursachen sowie die aktuellen Diagnosemöglichkeiten vorgestellt. Die Referentin Dr. Medizin Julia Seehaber, Fachärztin für Hals-Nasen-Ohrenheilkunde, aus Tübingen, wird anschließend auch für alle möglichen Fragen zur Verfügung stehen. Ab 19 Uhr in der Volkshochschule Tübingen.
0: Und nochmal ab 19 Uhr im Lila Laden in Tübingen, Bloomsday. In dieser Lesung wollen Molly und Leopold Bloom testen, wie wichtig der Beginn eines Romans für den Bucherfolg ist. Neben ausgewählten Textstellen gibt es als Beiwerk Gorgonzola-Schnittchen, Zitronenseife, Guinness und Lebenswasser. Es wird abgedreht, ab 19 Uhr im Lila Laden in Tübingen.
1: Ja, ab 19 Uhr ist richtig viel los, nämlich erst ein letztes Mal ab 19 Uhr in der Hirschbegegnungsstätte für Ältere e.V., der Lochenstein bei Balingen, ein vorgeschichtliches Heiligtum. In diesem Vortrag werden Anhaltspunkte aus der Befundlage der Feldforschung Lochenstein in Balingen präsentiert. Der Lochenstein in Balingen wurde seit den ersten Grabungen 1923 als Höhlensiedlung betrachtet. Davor sah man ihn als Opferplatz bzw. naturheiliger Ort an. Darauf weisen nun wieder neue Indizien hin. Im Vortrag werden Argumente für eine Ansprache des Lohnsteins als Heiligtum diskutiert. Ab 19 Uhr in der Hirschbegegnungsstätte für Ältere. Ja, und bevor wir zu den restlichen beiden Tagen und Veranstaltungstipps kommen, spielen wir noch einen kurzen Song, nämlich Leben ist zu kurz, um Angst zu haben von Marco. Viel Spaß damit.
0: Viel Spaß.
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0: So, und damit sind wir zurück zu den Veranstaltungstipps am Mittwoch, den 17. Juni ab 18 Uhr im Landratsamt Tübingen. Betreute als Erben. Ein Vortrag. Was tun, wenn die Person, die man betreut, Begünstigte eines Erbes wird? Worauf muss man achten? Mit einem leitenden Bezirksnotar wird gemeinsam auf diese und andere Fragen rund ums Thema Erbe eingegangen. Die Veranstaltung richtet sich an ehrenamtliche BetreuerInnen und Bevollmächtigte im Landkreis Tübingen. Ab 18 Uhr im Landratsamt Tübingen.
1: Ab 19 Uhr in der Musikschule Tübingen. Lesung Doran Rabinovici. Überall gewinnen die Scharfmacher die Oberhand. Die Anziehungskraft des Autoritären und die Macht der alten Vorurteile scheint stärker denn je. Doron Rabinovici liest aus seinem Roman Die Einstellung und aus seinem Essay Angesichts des 7. Oktober. So. Auslöschung und Geiselnahme. Das gehört auch noch zum Titel. Bisschen verwirrend geschrieben. Indem es um die Auswirkungen der Massaker vom 7. Oktober 2023 auf jüdisches Leben weltweit geht. Ab 19 Uhr in der Musikschule Tübingen.
0: Und auch ab 19 Uhr, wir haben wieder viel um 19 Uhr. Aber in der Westspitze in Tübingen, KI und wir, Fake oder Fakt. KI kann ein mächtiges Werkzeug bei der Informationsbeschaffung sein, aber eben jede Information auch aufs Äußerste verzerren. Verschiedene Gäste von der Universität Tübingen, dem SWR und dem Tübinger Tagblatt diskutieren, welche Vor- und Nachteile KI mit sich bringt und welchen Herausforderungen und Verantwortungen sich vor allem Medien in dem Kontext stellen müssen. Im Anschluss gibt es ein World Café-Format zum Austausch. Ab 19 Uhr in der Westspitze Tübingen.
1: Diesmal eine Viertelstunde später, ab 19.15 Uhr im DAI Tübingen, wie die Fußball-WM den Nationalismus stärkt. Gerade findet die Fußball-Weltmeisterschaft in den USA, Mexiko und Kanada statt. US-Präsident Donald Trump kuschelt mit der FIFA. Süß. Im Trend, denn seit Jahren verbindet Staatschef weltweit Fußball mit nationalen Interessen. Ronny Blaschke beleuchtet in seinem Vortrag, wie Fußball und Nationalismus zusammenwirken und welche Gegenentwürfe diskutiert werden. Ab 19.15 Uhr im DAI.
0: Und dann ab Donnerstag, den 18. Juni, ab 16 Uhr im Sudhaus Waldbiergarten. Lagerfeuerabend mit Uusikuu. Zum 9. Mal in Folge wurde Finnland 2025 zum glücklichsten Land der Welt gekürt. Die in Tübingen gegründete Weltmusikband Uusikuu um die finnische Sängerin Laura Rihänen vertont das finnische Glück und feiert ihr 20-jähriges Jubiläum im Sudhausgarten. Heiterkeit, hintersinniger Humor und skurrile Anekdoten gepaart mit Geige, Akkordeon, Gitarre und Kontrabass werden zum Gute-Laune-Garant. Ab 16 Uhr im Sudhaus Waldbiergarten.
1: Ab 19 Uhr im Äpplehaus. Literaturlesung zu Utopien. Utopien sind Abdichtung gegen die Kälte der sogenannten Realität. Sie sind notwendige Feuer, an denen wir uns in kalten Zeiten wärmen und auf Sommer hoffen. Junge und alte Mitglieder der LiteratInnen-Gruppe Widerworte Tübingen stellen ihre postkapitalistischen, feministischen oder queeren Utopien vor. Ab 19 Uhr im Äpplehaus.
0: Und ebenfalls ab 19 Uhr, aber im Kunstmuseum in Reutlingen, der Ursprung der Liebe, ein informativer Gefühlsabend. Liebe ist nicht unbedingt eine zeitlose Konstante, auch wenn sie oft so gezeichnet wird. In der Realität ist sie ein wandelbares kulturelles Konstrukt. In Kooperation mit dem LTT in Tübingen zeigt das Kunstmuseum Reutlingen ein Theaterstück, das vielschichtig Vorstellungen von Liebe untersucht, ihre gesellschaftlichen Bedingungen offenlegt und hinterfragt. Nach dem Comic von Liv Strömquist. Ab 19 Uhr im Kunstmuseum Reutlingen.
1: Und nochmal, aber diesmal letztes Mal, ab 19 Uhr in der VHS Reutlingen. Informationsabend zum Thema Übergewicht. Übergewicht und Adipositas zählen zu den größten gesundheitlichen Herausforderungen unserer Zeit. Dieser Vortrag vermittelt ein fundiertes Verständnis der ernährungswissenschaftlichen Ursachen, evidenzbasierten Therapieansätzen sowie aktuellen medikamentösen Behandlungsmöglichkeiten, wie zum Beispiel die Abnehmspritze. Ab 19 Uhr in der VHS Reutlingen.
0: Ja, und jetzt hört ihr ein paar der Interviews vom RECT, die wir gemacht haben. Wir waren ja live dabei. Habe ich auch alles eigentlich eingesprochen. Ich kann mich auch gar nicht mehr daran erinnern, welche Interviews da drin waren. Am Ende ist noch eine kleine Danksagung drin von mir. Vorab, Jakob, wie war es für dich?
1: Das Projekt so. Na, Hammer. Also kann ich auch mich nur bedanken, dass ich mitmoderieren durfte, dass ich Interviews mit so tollen KünstlerInnen und VeranstalterInnen und sonstigen Leuten, Menschen von Ständen führen durfte. Es war total schön. Und auch einfach die Mucke und die Atmosphäre, das war wieder ganz große Klasse. Ich hatte auf jeden Fall eine gute Zeit. Und ich hoffe, ihr habt jetzt auch eine gute Zeit mit den Interviews.
0: Ja. Without further ado, wünsche ich euch viel Spaß.
2: Yeah. Ja, hallo. Wir waren jetzt insgesamt fast 4 Tage durchgehend beim Rec Festival 2026 auf dem Gelände und haben freitags und samstags jeweils 8 Stunden am Stück live gesendet. Richtig krass. Jetzt ist es Sonntagabend. Der Großteil der Aufräumaktion nach dem Rec ist getan. Und ich sitze jetzt noch hier im Schnittraum und schneide euch diesen Beitrag zusammen. Weil bei mir, ja, wie bei uns allen wahrscheinlich, sind inzwischen die Energiereserven leer. Deswegen mache ich die Moderation jetzt hier ein bisschen entspannter. Aber wir hatten wirklich viele tolle Leute zum Interview bei uns über dieses Wochenende. Von den Aktionsständen, von den Bands, lokale Helden wie die Pantasonics oder Frampa Dumper und auch die großen Headliner wie Donna Savage. Alle gleichermaßen waren sie bei uns. Nicht alle, aber fast alle. Und bald werden diese Interviews dann auf der Website unter woeste-welle.de zum Nachhören abrufbar sein. Aber bis es soweit ist, habe ich euch ein paar Interviewausschnitte hier schon mal zusammengeschnitten. Und zwar hört ihr jetzt gleich in Reihenfolge erstmal Lisey und danach Yeast Machine, beide aus Tübingen, die beide am Freitag gespielt haben. Danach Fungo One, ein Rapper, der extra aus Potsdam angereist ist. Und dann Donna Savage, die kurz vor ihrem Auftritt noch spontan bei uns war. Und kurz vor Festivalabschluss haben wir dann auch noch 3 sehr erschöpfte, aber hochzufriedene Leute von der Orga bei uns zum Interview gehabt, die wirklich, wirklich sehr glücklich waren darüber, wie gut das Festival gelaufen ist. Und wir hören uns nach den ganzen Interviews nochmal ganz kurz. Erstmal wünsche ich euch viel Spaß mit den Interviews.
3: Hi, ich bin Lisa. Ich bin Lise und zusammen sind wir Lisey. Und ja, wir sind eine queer-feministische Band. Wir kommen hier aus Tübingen, sind beste Freundinnen seit 18 Jahren. Gibt's sonst noch was?

0: Könnte man also sagen, ein kleiner Traum ist in Erfüllung gegangen heute oder geht noch in Erfüllung?
1: Safe. Ja, wir müssen schon sagen, wir freuen uns super doll auf den heutigen Abend und einfach auch richtig Stimmung zu machen und deswegen so geile, geile Show hier in Tübingen. Das ist schon was, worauf wir uns richtig freuen.
0: Sehr schön. Was sind denn, wenn wir gerade schon bei den Erwartungen sind, was sind denn eure konkreten Erwartungen für den heutigen Abend?
1: Also wir wollen tanzen, gemeinsam, wir wollen schreien, wir haben ganz verrückte Überraschungsmomente geplant. Und wir haben einfach richtig Bock, heute abzugehen mit unseren Schwestern, richtig die Flinter-Power fühlen. Darauf habe ich Bock. Ja, kann ich mich nur anschließen.
0: Sehr schön, wenn ihr es schon sagt, richtig abgehen mit euren Flinter-Freundinnen. Wird es dann auch Flinter-Moshpits vielleicht geben?
1: Ja, also wir lieben Moshpits. Und genau, oft ist es einfach, fühlen wir uns irgendwie sicherer, wenn es Flinters sind, mit denen wir dann in den Moshpit reinstarten. Allerdings haben wir auch bisher die Erfahrung gemacht, dass eigentlich alle, die bei uns zuhören, irgendwie ein sehr sensibles und vorsichtiges Publikum sind, die einfach miteinander Spaß haben wollen und mehr fühlen, als dass sie so brachial aufeinander zurennen.
2: Letzte Woche haben wir auch beim Woodstock Festival so eine Art Kindermoshpit gemacht. Das war auch sehr schön. Also wer weiß, vielleicht süß. Wird heute auch kinderzentriert gearbeitet.
1: Wir sind beides Pädagoginnen.
0: Okay.
1: Deswegen neuer Track, der heute released worden ist und wir freuen uns so krass, ihn zu performen.
2: Mhm. Er heißt Abgefuckt und ist sehr, sehr cool.
0: Von was seid ihr denn abgefuckt?
2: Von Männern!
1: Und vor allem vom Patriarchat, also von den patriarchalen Strukturen, die ja sehr weitreichend sind. Also wir merken immer mehr, es gibt auch echt tolle Freunde von uns, die sind tolle Männer, aber die patriarchalen Strukturen, die fucken echt ab und man merkt sie überall. Und wir dürfen dieses Jahr auch auf der Fusion spielen. Ich glaube, das ist für uns so voll der krasse cool. Moment. Also da freuen wir uns, glaube ich, mit am meisten. Aber mein absolutes Highlight ist das Wrecked dieses Jahr.
2: Meins auch.
0: Sehr schön. Jetzt habt ihr ja gerade schon ein bisschen die Perspektive geswitcht, auch zu den ZuschauerInnen, die ihr dann später sein werdet. Auf welche Acts freut ihr euch denn selber dann so, die ihr vielleicht noch anguckt?
2: Ja, ich habe so Bock auf Kafka. Ich freue mich so, so, so sehr. Und du, Lisi?
1: Genau gleich. Also ich habe so Bock, das mitzuschreien. Und ehrlicherweise ist es auch so ein bisschen ein Wunsch von uns, dass wir ein bisschen mit denen connecten und vielleicht mal Vorbild für die spielen. Weil wir machen ja auch viel linken Rap und auch feministischen. Und ich denke, das ist sehr passend. Mhm. Und vielleicht können wir uns dann nachher mal ein bisschen connecten.
2: Auf Rampadampa, um mal ein ganz regionales Beispiel zu nennen. Mhm. Ich finde, die sind da Hammer. Da freue ich mich auch richtig drauf.
0: Sehr cool. Auch. Vielleicht ja auch potenzielle Collabs in der Zukunft.
2: Absolut.
1: Safe.
2: Absolut.
0: Ja, dann würde ich sagen, kommen wir auch langsam zum Ende. Habt ihr denn vielleicht noch irgendwelche Ankündigungen oder irgendeinen Appell, den ihr jetzt raushauen wollt? Oder was ihr euren...
1: Für unsere Show heute! Ja, also ich muss schon sagen, ich glaube, wenn wir die feministische Musiklandschaft anschauen, dann sehen wir gerade bei den größten feministischen Rapperinnen, dass es viel ums Thema Sex geht und Sexualisierung. Und ich glaube, wir grenzen uns da total ab. Das heißt, für alle Flintermäuse, denen es vielleicht auch eine Richtung von Feminismus ist, die ihnen gar nicht so entspricht, wir machen was anderes. Wir machen das eher fokussiert auf die Flinterschaft und auf das gegenseitige Supporten. Und ich glaube schon, dass die Leute was ganz Neues erleben können, was sie so noch nicht hatten. Und das ist auch so unser Fokus, einfach Flintermenschen richtig wohlfühlen zu lassen bei unseren Konzerten, dass sie das Gefühl haben, sie haben schon alles und sie brauchen gar keine Männer, sondern alles ist in uns, in unserer Schwesternschaft.
3: So, ich bin hier mit Yeast Machine. Ihr habt gerade richtig abgerissen. Wie war's?
4: Hallo, danke schön. War sehr spaßig. Mit dem Feuer haben wir gar nicht gerechnet am Ende. Aber es hat, glaube ich, zu einer ganz guten Show beigetragen. Und wir waren ziemlich hyped, weil es halt, man merkt so von Jahr zu Jahr, also wir haben immer so einen Zwei-Jahres-Rhythmus hier. Mhm. Und dass es immer irgendwie schöner wird und größer bei uns vor der Bühne.
3: Na gut. Hat alles geklappt? Oder?
5: Eigentlich schon, oder?
4: Na, eigentlich am Anfang hat erstmal gar nichts geklappt, weil wir ziemlich eilig es hatten mit unserem Soundcheck. Und dann haben wir uns erstmal gar nicht gehört und sowas, aber das ist dann immer besser geworden. Und es ist auch nicht, also wir brauchen das eigentlich gar nicht so arg, dass wir uns hören.
3: Irgendwann hat man es so drin, oder?
4: Ja.
3: Wollt ihr mal noch ganz kurz sagen, wer seid ihr? Wie lange gibt's euch? Was macht ihr?
6: Also wir sind Yeast Machine, uns gibt es in der Kombi seit 2021 und wir machen irgendwas zwischen Grunge, Stoner Rock, Alternative Rock, genau, und sind jetzt haben dieses Jahr unser zweites Album rausgebracht, da sind wir mega happy und touren damit gerade, genau, und jetzt beginnt...
4: Bad Milk hört das an.
6: Bad Milk, genau. Bad Milk heißt das und jetzt beginnt die Festivalsaison und das Wrecked war so der richtig große Auftakt.
3: Der richtig große Auftakt.
6: Ja.

0: Viele Konzerte. Ich glaube, wir haben jetzt dieses Jahr schon über 20 Konzerte gespielt. Ja, es ist April, Mai.
1: Der Sommer ist lang.
0: Genau, ja. Und jetzt geht's halt los mit den Festivals erstmal die nächsten Wochen. Aber sonst war Ostdeutschland, Westdeutschland, in der Schweiz waren wir und hier im Süden viel unterwegs gewesen, ja.
1: Ja, crazy cool. Was macht das Wrecked trotzdem so besonders?
2: Also Wrecked ist halt zu Hause sein. Das Wrecked ist umsonst. Das klingt blöd, aber das ist auch wichtig, weil dann einfach viele Leute kommen und vielen Menschen das ermöglicht wird, coole Konzerte anzugucken und dieses Jahr auch fette Headliner. Es ist nicht mehr so normal, dass man das umsonst bekommt.
1: Ja, es wird auch immer schwieriger, aber hoffentlich noch viele Jahre. Ja, dieses Jahr Motto, nach oben treten. Wie tretet ihr nach oben?
3: Also wir versuchen schon im Underground uns zu etablieren und das ist uns wichtig. Wir sind beim Berliner Underground-Label und Szene-Label, die das schon seit, ich glaube, 30 Jahren machen. Und das ist auf jeden Fall irgendwie so ein bisschen, wo wir uns auch verorten. Ich weiß nicht, wo treten wir nach oben?
2: Ich weiß auch nicht so richtig. Also es ist, glaube ich, wichtiger denn je, dass man nach oben tritt, wenn diese Politik gemacht wird. Und wenn da noch andere Kräfte walten, die noch geiler auf diese Politik sind, ich glaube, dann ist es einfach wichtig, solche Orte, solche Feste zu feiern wie das Wrecked, wo darüber gesprochen wird, wo es Stände gibt, wo Acts eingeladen werden, denen das wichtig ist und die da Ansagen machen und dass einfach die Menschen in der Gesellschaft merken, dass es da einen starken Gegenwind gibt.
1: Schön gesagt. Letzte Frage. Ihr habt heute das erste Moshpit des Abends eröffnet. Wart ihr zufrieden oder hätte es besser sein können?
2: Es hätte nicht besser sein können. Also es war schon krass. Ich hatte eher Angst, dass es zu krass war. Am Anfang waren die Leute noch nicht so ganz am Wochenende angekommen. Da hat man gemerkt, dass es noch 19 Uhr ist. Aber die sind dann warm geworden und wir wollen es nicht immer so sagen, sondern das soll passieren. Und es ist mehr als passiert, glaube ich.
4: Hallo, hallo, wen darf ich denn hier vor mir begrüßen?
5: Fungo One, straight out of Potsdam.
4: Straight out of Potsdam, das heißt, du hast einen weiten Weg hergelegt, um extra herzukommen?
5: 8 Stunden gefahren, ja, mit Auto.
4: Mit Auto, ja. Okay, hast die Bahn nicht angetan.
5: Zug leider unbezahlbar gewesen.
4: Ja, das glaube ich, vor allem spontan. Ja, wie kam es, dass du zum Wrecked gekommen bist?
5: Ich habe von einem sehr guten Freund eine E-Mail-Adresse bekommen, der meinte, ey, du suchst Gig außerhalb deiner Heimatstadt, außerhalb deines Dunstkreises, also Potsdam, Berlin, außerhalb dieser Gegend. Da ist ein Festival in Tübingen, schreib mal eine Mail hin, vielleicht klappt's ja. Jetzt bin ich hier.
4: Das heißt, du hast dich beworben tatsächlich?
5: Ja, genau. Ich habe so eine E-Mail einfach hingeschrieben, war so, yo, das und das bin ich, hier ist mein Presskit, das ist meine Musik, ich würde mich freuen.
4: Sehr geil. Was ist denn deine Musik? Was machst du so?
5: Also größtenteils Boom Bap, deutscher Rap, mit Tiefgang und Weitsicht, wie ich es immer gerne sage, behandelt größtenteils Themen aus meinem Umfeld, viel Stadtpolitik, genau. Manchmal ein paar Trap-Einflüsse, aber eher weniger.
4: Okay, aber schon ein buntes Programm, wenn man das so sagen darf. Du hast jetzt schon gespielt hier, wie war denn das Konzert für dich?
5: Ey, super geil, also ich muss sagen, bei so einer Crowd, die dich überhaupt nicht kennt, wo du noch nie warst. Also ich bin auch das erste Mal in meinem Leben in Baden-Württemberg, wirklich gerade überhaupt.
4: Willkommen.
5: Einfach Dankbarkeit. So, es wäre wirklich egal, wie viele Leute dann da stehen. Und es sind nach und nach immer mehr Leute gekommen. Wir haben die Leute animiert, nach vorne zu kommen. Haben sie gemacht, haben mitgemacht. War super geil, wirklich. Hat mir richtig Spaß gemacht.
4: Sehr schön. Ich meine, das ist ja vielleicht auch keine Selbstverständlichkeit, wenn da jetzt ein Rapper aus Potsdam kommt, den man noch nie gehört hat.
5: Nee, gar nicht.
4: Dann, genau.
5: Ja.
4: Aber in dem Fall hat es gut funktioniert, das freut mich. Ja, beschreib doch mal vielleicht deine Musik in 3 Worten.
5: Boah, ehrlich, nachdenklich. Gerade raus. Oh, gerade raus waren 2 Worte.
4: Das ist vollkommen in Ordnung. Das ist schon mal, hast du schon mal gut charakterisiert. Da hat man auf jeden Fall eine Ahnung von. Kommt denn in nächster Zeit neue Musik raus? Hast du schon neue Musik heute vielleicht auch gespielt?
5: Ja, gut, dass du fragst. Ja. ich habe vor 2 Tagen einen Song released. Das ist der namensgebende Single von meiner neuen EP gewesen, die jetzt in den nächsten Wochen erscheinen wird. Es kommt noch eine weitere Single und dann erscheint die ganze EP mit 6 Songs namens Quartalsbericht.
4: Um was geht's denn da?
5: In der EP?
4: Ja.
5: Also es werden verschiedene Themen angesprochen. Quartalsbericht ist ein Song, der ganz gut zum Festivalmotto passt tatsächlich, weil es ja hier darum geht, so nach oben zu treten.
6: Ja.
5: Quartalsbericht ist aus der Sicht einer Person geschrieben, die gerne nach unten tritt.
6: Ah.
5: Genau, und das ist auf jeden Fall zum Beispiel ein Thema. Ansonsten gibt es einen Song, der mal mit den Damen und Herren in Blau der Polizei abrechnet. Es gibt einen Song, wo es darum geht, dass man einfach mal eine Pause braucht, manchmal. Und es gibt einen Song, der Alles gleich heißt, der mir sehr viel bedeutet, den ich mit einem sehr guten Freund zusammen produziert habe, der übrigens auch schon draußen ist, wo es darum geht, dass du durch deine Stadt läufst und irgendwie ist alles gleich, aber man erkennt trotzdem nichts wieder. Ist trotzdem alles anders als sonst.
4: Kann ich auch wieder nur sagen, vielfältige Herangehensweisen auf jeden Fall, da findet man bestimmt was. Ja, was glaubst du denn, du kannst wahrscheinlich noch nicht von deiner Musik leben, aber was glaubst du denn, wie weit denn der Weg dahin ist, dass du es vielleicht könntest oder wenn es überhaupt ein Traum von dir ist?
5: Ja, das Ziel natürlich. Also ganz ehrlich, ich liebe meinen Job, ich bin total gerne Erzieher. Die Kids, die bringen mir echt viel an der Stelle. Schöne Grüße an den Hort Sternchen. aber ey, das ist natürlich schon der Traum, davon zu leben. Ich glaube, das muss man immer differenziert sehen und als sehr unwahrscheinlich halten, aber von nichts kommt nichts, ne? Und dann gerade sowas hier wie E-Mails rausschicken an irgendwelche Festivals in der Hoffnung, ey, vielleicht hören danach 20 Leute mehr, deine Musik bringt dich halt 20 Leute mehr ran, als davon leben. Aber ach, ganz ehrlich, ist auch für Hip-Hop irgendwie.
4: Absolut,
5: muss auch nicht.
4: Jetzt bist du in Baden-Württemberg. Hast du dann vielleicht auch diesen Festival-Sommer noch irgendwelche anderen Ziele hier, die du musikalisch anstrebst? Oder geht es jetzt wieder zurück nach Potsdam?
5: Meinst du jetzt auf Festivals spielen?
4: Genau,
5: und
4: spielst
5: so?
4: Du jetzt hier in der Region vielleicht noch irgendwie? Hast du es verbunden mit irgendwelchen anderen Orten?
5: Ey, schreibt mir! Ich komme gerne wieder nach Baden-Württemberg. Es ist auch wirklich sehr schön in Tübingen hier. Gefällt mir sehr gut. Ich komme jederzeit gerne überall hin für Fahrtgeld und einen Schlafplatz. Also sagt einfach Bescheid, ich bin am Start. Bis jetzt allerdings nicht.
4: Okay. Aber schaust du dir heute Abend vielleicht noch ein paar Sachen an?
5: Ja, auf jeden Fall. Also ich bin ja gerade ein bisschen zu spät zum Interview gekommen. Ich war gerade bei Zynik.
4: Mhm.
5: Ist ein super Rapper, finde ich. Und ich freue mich auch sehr auf Donna Savage nachher. Finde ich, ist eine sehr talentierte Rapperin, die auf jeden Fall eine Audience verdient hat. Und sehr schade, was ich leider verpasst habe, ist No Sports. Die haben zeitgleich mit mir gespielt. Das ist tatsächlich eine Kindheitsband, die ich mit meinen Eltern gehört habe, viel früher und so. Das, ja.
4: Genau, möchtest du vielleicht noch irgendwelche letzten Worte an die ZuhörerInnen richten?
5: Ja, unbedingt. Also, hallo Deutschland, wenn ihr das hört, macht euch stark gegen Hass und Hetze. Macht euch stark für euch selber. Verstellt euch nicht, passt euch nicht an, bleibt wie ihr seid. Und lasst uns verdammt nochmal die AfD rauskicken aus jeglichen Parlamenten, jetzt sofort.
7: Donna Savage. Und Donna Savage ist bei uns im Interview jetzt ganz spontan. Hi.
8: Hey, was geht?
7: Schön, dass du da bist. Du bist heute Headliner. Wie ist es für dich, hier auf Direct Headliner zu sein?
8: Sau geil. Ich habe mich gerade schon ein bisschen umgeschaut. Es schaut auf jeden Fall sehr, sehr cool aus. Es ist ein sehr junges Publikum, finde ich auch sehr cool. Und ich liebe das halt, dass das hier alles auf freiwilligen Basis organisiert ist. Solche Sachen gefallen mir immer am besten. Und es ist packed, es ist extrem viel los. Ich finde, man sieht, dass alles mit sehr viel Liebe gemacht wurde. Ja, und ich freue mich schon.
7: Was würdest du sagen, wie ist es als Frau im Hip-Hop-Business?
8: Ja, du, mal so, wie ist es als Frau im Leben? Also, ja, nicht immer so geil. Ich muss aber wirklich auch dazu sagen, gegen früher, wo ich angefangen habe, ist es auf jeden Fall 100-mal besser geworden. Also ich habe das Gefühl, von links und rechts sprießen überall neue Künstlerinnen irgendwie aus der Erde. Und das war früher auf jeden Fall nicht der Fall. Also früher war es super, super mühsam und gefühlt, also in Wien zumindest war ich gefühlt eine von dreien, die permanent gegeneinander versucht wurden auszuspielen und so. Und heutzutage habe ich das Gefühl, wir supporten uns alle gegenseitig. Und wir checken, dass jeder unique ist und wir uns nichts wegnehmen. So, ja.
7: Bist du jetzt direkt aus Österreich hergekommen?
8: Yes, genau. Wir sind jetzt vor ein paar Stunden angekommen und ja, sind so 8 Stunden gefahren oder so. Aber ich habe eine sehr, sehr gute Fahrerin, meine DJ, und wir haben Blödsinn Musik gehört und Spaß gehabt und es ging eigentlich dann viel schneller als erwartet.
7: Donna Savage ist ja auch ein beeindruckender Name. Wie bist du dazu gekommen?
8: das war auch sehr, sehr, sehr irgendwas. Aber ich liebe den Namen bis heute. Ich finde, der vereint sehr, was ich bin. So ein bisschen so Straßendreck und Beverly Hills, sage ich immer. So ein bisschen diese Mischung aus so irgendwie so girly girl und dann irgendwie doch wieder auf die Fresse irgendwie. Und ich finde, das spiegelt sich bei Donner und Savage sehr gut wider.
7: Du hast gerade schon so ein bisschen gesagt, in deinen Songs, da erzählst du aus deinem Leben und aus den Sachen, die dir so im Alltag begegnen. Wie produzierst du oder wie kommst du auf deine Ideen?
8: Es sind wirklich hauptsächlich einfach Situationen, die man über die Jahre erlebt hat oder die man irgendwie im täglichen Leben erlebt. Es kann eine Konversation in der U-Bahn sein, es kann ein Gespräch mit Freundinnen sein, es kann ein Heartbreak sein, es kann ein anderer Song, ein Film, ein, weiß ich, das ist wirklich, ich nehme alles auf wie ein Schwamm einfach. Und ja, dann entsteht das von ganz alleine.
7: Gibt es auch gesellschaftliche oder politische Themen, über die du schreibst?
8: Ja, also ich glaube, es schwingt immer sehr, sehr klar meine Haltung mit. Ich mache jetzt keinen Message-Rap irgendwie auf die klassische Art, würde ich sagen, aber es ist schon sehr eindeutig zu hören, dass das links versiffter Fotzen-Rap ist am Ende des Tages. Und ja, ich wurde von einer sehr, sehr sturen Feministin erzogen und dementsprechend ist natürlich das auch auf jeden Fall bei mir rauszuhören. Ja.
7: Das Motto vom diesjährigen Rack Festival ist nach oben treten. Wohin würdest du gerne treten, wenn du nach oben treten würdest?
8: In Friedrich-Merz-Eier.
6: Ich habe ja hier jetzt noch zwei Leute mit mir, die ich gerade noch anfangen kann. Gleich drei. Simon, Leo und ja, stellt euch doch mal vor.
9: Hi, ich bin der Fabi.
10: Hi, ich bin die Leo.
9: Und ich der Simon.
6: Ja genau, und was macht ihr hier so? Ich sehe, ihr habt alle so T-Shirts an. Das ist so ein Zusammengehörigkeitsding.
9: Ja genau, wir sind alle Teil vom Orga-Team hier auf dem Rekt und besetzen in unseren Abteilen so verschiedene Aufgaben.
6: Die da wären?
9: Ich mache vor allem Infrastruktur, das heißt, ich kümmere mich in der Vorbereitung so, wie viel Zaun brauchen wir und brauchen wir dieses Jahr auch so viele Bühnen wie letztes Jahr und wo kommen die hin, unsere Spielränzchen?
10: Ich mache die helfenden Koordination. Ich mache beim Auf-, Abbau und vor allem am Festival selber werden die Leute verteilt und geschaut, dass überall Leute stehen. Und unterm Jahr mache ich noch Grafik und die ganzen Soli-Partys.
11: Ja, bei mir ist es auch helfenden Koordination mit Leo zusammen und ein bisschen bin ich auch fürs Booking mit verantwortlich.
6: Ja, jetzt sind wir schon in den letzten Minuten vom Rekt. Sind es für euch auch die letzten Minuten vom Rekt? Und wie habt ihr jetzt die Tage, die jetzt auch das ganze Publikum mitbekommen habt, irgendwie aus eurer Perspektive gesehen? Und war das das Rekt oder gehört da vielleicht noch mehr dazu?
10: Also es sind nicht ganz für uns die letzten Minuten, weil da kommt immer noch der Abbau. Wir müssen morgen früh wieder ran, aber es ist super toll gewesen. Wir sind alle total happy. Es ist wahnsinnig, was hier los war. Es ist total toll. Ja.
9: Genau, so die Abspannung fällt jetzt langsam ab. Die Ziellinie ist in Reichweite, aber ich glaube, wir können schon sagen, wir blicken auf ein richtig geiles Rack zurück. Das Gelände ist proppevoll, die Leute haben eine richtig gute Zeit. Unsere Headliner stehen auf der Bühne und reißen das Ding ab. Also mega.
11: Ja, ich würde auch sagen, besser geht fast nicht. Also wir haben, glaube ich, lange nicht mehr so eine krass geile Veranstaltung gehabt. Es war so eine gute Stimmung, so viel los. Hammergut.
6: Ja, geil. Fangt ihr dann auch gleich danach schon an, fürs nächste Jahr zu planen? Oder wie sieht das da so aus?
11: Eine ganz kleine Pause gönnen wir uns dann schon. Wenn wir mit dem Abbau fertig sind, wird erstmal gibt's eine private Abschlussparty vom Orga-Team. Und dann mal gönnen wir uns eine kleine Sommerpause. Dann September, Oktober, je nachdem, wie wir lustig sind. Weil wir uns auch wieder sehen können, alle gegenseitig. Fangen wir wieder an mit der nächsten Planung. Ja.
9: Dann werden erstmal alle Festivalwunden geleckt und Gelenke wieder eingerenkt. Und dann geht's irgendwann weiter.
6: Ja, habt ihr irgendwie eine Sache, die besonders in Erinnerung geblieben ist von diesem Jahr oder irgendwas? Oh, Gesichter.
10: Also ich glaube, ich konnte so früh nicht mehr übers Gelände laufen, weil es so voll war. Das hatte ich selber jetzt, das ist mein fünftes Rekt, echt noch nie, dass so früh kein Durchkommen mehr war.
6: Okay, krass.
9: Ich meine, das ist jetzt das dritte Jahr hier in der Kastanienallee und wir können auf jeden Fall sagen, wir haben uns von Jahr zu Jahr gesteigert und jetzt haben wir das erste Mal Full House und das fühlt sich richtig gut an.
11: Eine Sache, die mir vielleicht wirklich sehr, sehr arg aufgefallen ist, waren unter den Acts. waren dieses Jahr Lisey, die wahnsinnig geil performt haben, wo total viele Leute da waren und die super, super lieb sind. Also wenn man eine Veranstaltung in Tübingen plant, bucht die, ihr habt eine gute Zeit hinter der Bühne, auf der Bühne, vor der Bühne. Die sind so toll. Das war wirklich richtig schön mit denen.
6: Okay, also Shoutout an lokale Artists. Das ist ja auch was, was ihr immer ziemlich kombiniert hier, ne? Ja, wie funktioniert denn das so mit dem, du hast ja gesagt, du machst so ein bisschen Booking. Genau, wie kommt ihr denn an die Acts?
11: Zum einen gibt es hunderte Bewerbungen jedes Jahr, die man versucht, irgendwie möglichst allen gerecht zu werden. Und dann gibt es so eine klassische Kombi aus, jeder aus dem Musik-AK oder von den Leuten, die das Booking machen, findet irgendeine Band gut und dann muss man so ein bisschen aushandeln mit den Slots, die zur Verfügung stehen, wen man alles holen kann. Ja. Und dann will man natürlich irgendwie auch eine gute Kombi haben aus einer gewissen Diversität auf der Bühne und gleichzeitig lokale Acts, wie eben auch ja, Lisey, die Sevens etc., Underscore und dann eben auch ein paar größere Namen dann auch mal dabei haben.
6: Ja, habt ihr noch was zu sagen an die Zuhörenden der Wüstenwelle? Wollt ihr noch
12: Kommt
6: was loswerden?
12: Kommt zum Abbau, bitte.
10: Danke, dass ihr alle da wart. Es war super toll. Es war ganz, ganz schön.
6: Ja, danke an euch.
11: Ja, wirklich danke an alle Helfenden.
10: Ja.
11: Das ist, man kann sich das nicht vorstellen, was das für ein riesen Kraftakt ist, diese Veranstaltung hier auf die Bühne, über die Bühne zu bringen, wie sagt man. 350 Leute ungrad sind es gewesen dieses Jahr, die Veranstaltung mit auf die Beine gestellt haben. Das ist so unfassbar krass. Und in dem Sinne kann man sich ja direkt auch bei der Wüstenwelle bedanken. Ein paar von euch standen nämlich zwischenzeitlich auch hinter der Theke und haben uns gerettet. Also richtig geil. Oh ja. Danke euch allen.
6: Danke euch.
13: Ja, und ich kann mich da dem Simon nur anschließen und möchte zum Ende auch nochmal Danke sagen. Und ich denke, ich spreche da nicht nur für mich, sondern auch für Jakob, meinen Praktikumskollegen. Es war so toll, dieses Jahr bei der Live-Übertragung mit dabei gewesen zu sein. Und es war so wundervoll zu sehen und mitzuerleben, wie wirklich alle zusammengearbeitet haben. Und es war so eine schöne Atmosphäre auf dem Festival generell und bei uns im Radiozelt nochmal besonders. Ja, und deshalb danke ich erstmal Helgard, die wirklich so viel Zeit hinter dem Mikro verbracht hat und wirklich immer da war. Danke an Chris und an Vanni, die ganze Technik im Griff hatten. Danke an alle, die zwischenzeitlich Sendungen gemacht haben, besonders an Ink, die eigentlich für nur eine Schicht eingetragen war und dann doch irgendwie fast die ganze Zeit geblieben ist. Danke an Miri, an Leo, an Katja, an Aysun, an Daniel und Alex, der zum Abbau noch mit dabei war. Danke auch ans Café Frieda und an die Lebenshilfe, die mit uns das Zelt geteilt haben und uns mit Kaffee versorgt haben. Und danke an all die wundervollen Menschen, die ich jetzt vergesse oder deren Namen ich schändlicherweise gar nicht mitbekommen habe und die trotzdem alle da waren und so eine schöne Atmosphäre mitgemacht haben. Es war wirklich, wirklich toll. Und ja, danke, dass ihr mitgeholfen habt, um so eine Live-Übertragung überhaupt auf die Beine zu stellen. Das ist freies Radio, wie ich es mir vorgestellt habe. Und ich hoffe, dass ich nächstes Jahr wieder dabei sein kann, auch wenn ich dann nicht mehr im Praktikum bin. Aber ich hoffe, ich finde einen Grund, hier zu bleiben oder wieder dabei zu sein.
14: Vielen Dank an Passi an dieser Stelle. Kann mich auch noch mal bedanken. Es war ein wunderbares, tolles Festival. Es hat sehr viel Spaß gemacht. Und dann hoffentlich wird es nächstes Jahr wieder genauso geil. Wir übertragen natürlich auch wieder hier für euch auf der Wüstenwelle alles rund ums Festival, von den Bühnen, von den Bands, zu den Veranstaltern, zu den ganzen Ständen. Es lohnt sich wie immer einzuschalten. Und jetzt sind wir gleich am zweiten Teil unseres Lokalmagazins angelangt, nämlich bei einem Interview. Wir haben heute die Brass und Pop, die Orga vom Brass und Pop Festival bei uns zu Gast. Bleibt auf jeden Fall dran. Doch davor hören wir jetzt noch einen ganz kurzen Song, nämlich ja nochmal Fungo One. Es tut mir leid, ich wurde angesteckt. Sommerschlussverkauf von Fungo One und Kudos. Viel Spaß damit.

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4: Ja, und damit herzlich willkommen zurück zur zweiten Hälfte vom Lokalmagazin heute am Montag. Wir sind hier zum Interview vom einen Festival direkt ins nächste Festival. Wollt ihr euch ganz kurz vorstellen und sagen, warum ihr hier seid?
5: Ja, gern. Also ich bin Ralf Wettemann und einer der Veranstalter vom Brass and Pop Festival, was dieses Jahr eigentlich insgesamt zum 5. Mal stattfindet, von 24. bis 27. Juni in der Panzerhalle.
6: Ja, zu mir, ich bin Luca Wettemann und ich bin auch einer der Veranstalter. Ich glaube, den Rest muss ich jetzt nicht nochmal wiederholen, aber ja, wir freuen uns hier zu sein und sind auf eure Fragen gespannt.
4: Wir sind gespannt, ich hoffe, ihr auch da draußen. Wie lange geht denn das Festival?
6: 4 Konzerttage, also für uns eigentlich 6, weil wir müssen auch noch auf- und abbauen, beziehungsweise unsere Helfer und Helferinnen. Und ja, aber 4 Tage volles Programm. Und
4: was sind so die Highlights? Schon mal als kleinen Teaser.
6: Der größte Act ist wahrscheinlich am Freitag, die von wegen Lisbeth Band. Letztes Jahr war auch Les Yeux de la Tête, die werden am Donnerstag auch spielen. Aber auch beide anderen Konzerte, Lucky Jobs und am Samstag die Sonic Love Band, sind auf jeden Fall auch ein Highlight. Ich würde da jetzt nichts hervorheben.
5: Also für mich ist auch ein bisschen die erste Band, Lucky Jobs, die kommen immerhin extra wegen unserem Festival aus New York eingeflogen. Und wir beiden waren tatsächlich letztes Jahr in New York, wir waren eigentlich da für einen Urlaub und konnten das aber verknüpfen, den Manager zu treffen, um das dann wirklich dingfest zu machen. Und da sind wir schon ein bisschen stolz drauf, dass die jetzt extra hier nach Deutschland kommen. Und so wie es aussieht, das ist die einzige Show vorerst. Also das ist eine tolle Brassband.
6: Also sie spielen auch noch in Frankreich, aber in Deutschland spielen sie vorerst mal nur bei uns.
5: Ja.
4: Exklusiv.
5: Ja.
4: Richtig cool. Ja, Brass und Pop, vielleicht zwei Musikrichtungen, die sonst gar nicht so sehr zusammengehen. Was ist die Idee hinter dem Festival?
6: Ja, der Ursprung von dem Festival ist ja eigentlich das Brass Festival. Das hat sich gegründet 2022, dass wir einfach internationale Brassbands eingeladen haben aus Frankreich, Italien, England, unter anderem auch aus Deutschland, um einfach irgendwie ein Brassfestival zu haben. Haben in der Stadt Konzerte gehabt, haben in Restaurants, Bars Konzerte gehabt und haben immer noch so ein kleines Abschlusskonzert oben auf dem Österberg beim Französischen Institut veranstaltet. Haben das Ganze dann auch 2 Jahre in der Form gemacht. Beim 3. Jahr haben wir schon gesagt, hey, wir brauchen ein Hauptact. Wir können nicht nur mit unbekannten Acts aus Frankreich und Italien das Festival machen, weil, ja, so cool die spielen, aber man muss halt einfach auch mit was werben, dass im Endeffekt dann Leute kommen. Und ja, dann haben wir im 3. Jahr den Jakob Manns, das ist auch so ein junger Jazz-Act, eingeladen. Aber auch da haben wir gemerkt, okay, nur mit Jazz wird es vielleicht schwierig, weil ja viel Arbeit, viele Kosten und man möchte ja vielleicht auch ein bisschen Geld verdienen, wenn man das hauptberuflich macht. Und dann haben wir gesagt, wir brauchen noch ein weiteres Genre und dann haben wir halt uns die Bands angeguckt, die wir vielleicht buchen möchten und dann war Pop so der Überbegriff von dem Ganzen und ja, ist ja auch relativ weitläufig, also Pop gibt
5: vieles, und die Stadt hat uns dann relativ bald die Panzerhalle zur Verfügung gestellt und wir dachten, okay, das gab es in der Vergangenheit schon mal, dass da mal eine Veranstaltung war, oder 2 Sommer lang gab es da schon mal Konzerte und wir dachten, okay, das wollen wir dort probieren und es ist auch eine tolle Location, weil man hat einfach den Wetterschutz und es hat schon auch ein cooles Ambiente und da sind wir jetzt eben im 2. Jahr dort.
4: Mhm. Das heißt, ihr seid auch schon immer die Veranstalter von diesem Festival. Ihr habt das nicht übernommen, sondern habt es auch von Grund auf die Beine gestellt.
5: Ja, von Anfang an, also wie Luca erzählte gerade, wir hatten die Idee, weil wir beide in der Brassband spielen hier. Also seit Jahren gibt es ja hier in Tübingen die Louisiana Funky Buds Brassband, die ich gegründet habe vor, keine Ahnung, über 20 Jahren. Und da war ich es halt so ein bisschen gewohnt, auch international auf Festivals mit der Band zu spielen. Und dann gab es die Idee, komm, sowas in Tübingen wäre bestimmt cool und war auch cool und ist auch schön. Und wir wollten uns aber einfach vergrößern, weil es ist viel Arbeit und wir haben einfach da Ambition. Und ein Freund von uns hatte das früher mal in der Panzerhalle gemacht und das ist jetzt aber nicht mehr möglich, also ein anderes Festival. Mhm. Und wir haben gesagt, die Panzerhalle wäre eine gute Location für uns. Und so hat es jetzt geklappt.
4: Ja, das ist super. Genau, vielleicht Tübingen ist eigentlich ein perfekter Ort für so kleine Festivals oder mittelgroße, ich weiß nicht.
6: Ja, also vermutlich schon. Für uns ist es schon groß, weil wir haben uns das in den letzten 5 Jahren gefühlt ver50-facht, weil im ersten Jahr haben wir 60 Tickets verkauft. Und jetzt halt eben mehr. Mhm. Deswegen, für uns ist es groß, aber natürlich, wenn man jetzt sich andere Events anguckt, ist es natürlich noch sehr, sehr klein. Aber hoffentlich werden wir auch noch wachsen.
4: Okay, und dann, bevor wir eine kurze Pause machen und nochmal einen Song spielen von den Bands, die auch beim Festival da sein werden. Wie würdet ihr sagen, ist die Stimmung aktuell? Läuft Vorbereitung gut? Seid ihr zuversichtlich?
6: Du meinst die Stimmung intern oder generell für
4: generell,
6: das Festival?
4: Generell, wie ist so die Rückmeldung bis jetzt? Wie sind die Kartenverkäufe? Seid ihr hyped?
6: Wir sind, langsam steigt so ein bisschen die Spannung, weil wir jetzt eben auch dieses Jahr einen Act haben mit von wegen Lisbeth, den wir in der Größenordnung jetzt auch noch nicht hatten, weil einfach ja Punkte dazukommen, die hatten wir bei den letzten Bands einfach nicht. Aber ansonsten, der Ticketverkauf läuft sehr gut. Mhm. Oder gut. Natürlich ist es immer Luft nach oben, wenn nicht alles ausverkauft ist, aber ich würde sagen, wir sind auf jeden Fall auf Kurs und wir freuen uns sehr.
5: Also man kann sagen, gerade bei von wegen Lisbeth haben wir schon weit über 1000 Tickets verkauft. Das heißt, wer da noch hin will, der sollte sich ranhalten, weil wir wollen dann auch irgendwann gibt es halt dann keine Karten mehr, weil also zu viel kann man halt dort auch nicht machen. Ja. Die französische Band wird ein Kracher, da kommen auch wahrscheinlich knapp 1000 Leute, auch da gibt es aber noch Karten und für die anderen beiden Konzerte da sind wir zuversichtlich, dass es, ja, es ist nicht schlecht, der Kartenverkauf, aber da geht auf jeden Fall noch einiges. Von daher, ja, wir sind hyped und wie Lukas sagt, also so eine Band wie von wegen Lisbeth oder auch die französische Band, die sind einfach sehr groß und da muss man unheimlich viel beachten. Also wo parken die ihre Nightliner, genau. Und wie groß ist die Bühne und was wird an Ton angefordert, das ist schon ein ziemlicher Act.
6: Weil man darf eben auch nicht vergessen, dass wir immer noch in einem Wohngebiet sind, wo dann irgendwie Poller um die Halle rumgestellt werden oder wurden damals, weil als die Halle da gebaut wurde, waren da ja keine Konzerte angedacht, beziehungsweise auch ansonsten nicht, wird da jetzt, wenn da was Neues hingestellt wird, wird es nicht überlegt, ah ja, da hätte vielleicht mal ein LKW von wegen Lisbeth durchfahren sollen. Deshalb muss man da ein bisschen um die Hürden rumfahren, aber wir bekommen das alles hin.
4: Ja, können wir gleich noch mal drauf zu sprechen kommen, was sich jetzt so verändert hat über die Zeit und was jetzt so für neue Herausforderungen anstehen, wenn die Namen größer werden. Davor spielen wir einen Song für euch und zwar einmal Bitch von wegen Lisbeth. Viel Spaß!

0: 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Wir sind im zweiten Teil unseres lokalen Magazins angelangt und führen gerade ein wunderbares Interview mit der Orga vom Internationalen Brass and Pop Festival, das jetzt auch dann bald stattfinden wird. Und für alle ZuhörerInnen, die vielleicht jetzt gerade erst reingeschaltet haben, könnt ihr vielleicht nochmal ganz kurz sagen, was ist eigentlich das Internationale Brass and Pop Festival?
1: Ja, das ist ein Festival, wo wir möglichst verschiedene Genres präsentieren wollen. Also angefangen hat es mit modernen Brassbands, deswegen spielt auch Lucky Chops aus New York und Louisiana Funky Bats als Support. Und dann geht es aber weiter mit französischer Weltmusik, würde ich sagen, eine Band aus Paris, die hier sehr populär ist. Dann haben wir einen tollen deutschen Indie-Act, würde ich sagen, aus Berlin, von Weg Lisbeth. Und am Schluss gibt es eher so, was für meine Generation auch, wir haben eine geile 70s-Tribute-Band, die hier auch sehr bekannt ist. Sonic Love heißt die Band. Und so können wir für alle und jeden, jeder Mann, jede Frau hoffentlich musikalisch was anbieten.
0: Ja, das wäre natürlich ein Ziel, das hoffentlich erreicht wird. International ist ja in Zeiten wie diesen kein schlechter Gedanke, zumindest steht es so auf der offiziellen Seite von den Veranstaltungstipps von Tübingen. Und dass das vielleicht auch so ein Gedanke von euch dahinter ist, dass die Welt mal wieder ein bisschen mehr zusammenrücken sollte, auch durch das Festival. Wie soll denn das erreicht werden, konkret?
1: Ja, also in der Vergangenheit war das tatsächlich so, dass wir eben durch die Brassbands, die da waren, aus Italien, aus Frankreich, aus England, da gab es dann vor allem unter den Musikern erstmal einen großen Zusammenhalt und einen Austausch. Und ich denke, das hat sich während dem Festival auch schon aufs Publikum übertragen. Jetzt von diesem Gedanken sind wir ein bisschen abgekommen, aber ich denke mal allein schon, dass wir es schaffen, aus drei Ländern hier Bands zu präsentieren, mit denen wir auch irgendwie, also schon teilweise auch so ein bisschen freundschaftlich verbunden sind, wenn ich jetzt mal an die Pariser Band denke ich schon, dass wir einfach sowas nach Tübingen holen und dass man gut miteinander umgeht. Aber wir machen jetzt keine extra Workshops oder sowas, wo wir diese Themen besprechen wollen. Wir wollen einfach in einer tollen Atmosphäre gute Musik präsentieren, wo für jeden was dabei ist.
0: Mhm. Keine Workshops. Auf der Seite stand natürlich tatsächlich auch, dass es neben Bands Workshops und Straßenevents geben wird. Da ist das nicht mehr der Fall.
2: Also das war 2022, war das noch der Fall.
1: Und 23.
2: Und 23 auch, aber ich glaube tatsächlich, dass da die Stadt Tübingen vermutlich ihre Texte nicht geupdatet hat.
0: Das ist ein bisschen schade, habe ich mich drauf gefreut.
1: Ja, warst du auf der Seite von der Stadt Tübingen?
0: Genau, ja.
1: Ah ja, ich dachte, du bist, okay. Das mag sein, dass die einfach Paste and Copy gemacht haben. Hätten wir vielleicht auch mal drüber schauen müssen. Also wir haben natürlich eine eigene Website, brassfestivaltuebingen.de. Da steht jetzt tatsächlich nichts von Workshops, weil die gibt es dann einfach nicht mehr. Ja? Also das ist vielleicht ganz gut, dass ich das jetzt gesagt habe. Die gab es aber in der Vergangenheit. Da waren wir tatsächlich auch an Schulen, an drei Tübinger Schulen, an einer Rottenburger Schule. Aber wir haben das Konzept geändert tatsächlich, um größere Bands präsentieren zu können. Und da ist einfach, und die Bands gehen auch nicht mehr, leider nicht mehr in Schulen. Also ich will jetzt nicht ausschließen, dass das nächstes Jahr vielleicht anders ist. Das ist auch immer eine Frage der Finanzierung, ob man dann eben noch mehr Bands hat, die dann tatsächlich sowas machen können. Aber in diesem Jahr ist es
2: Also die aktuellen Acts machen das leider nicht.
0: Genau. Schade, schade. Ja, dann ist es so. Aber gut, dass ihr es auf jeden Fall gesagt habt. Nicht, dass dann Leute verwirrt sind und dann voll Events
1: erwarten. Hast du völlig recht.
0: Genau, aber dann lass uns doch einfach ein bisschen über die Musik reden, wenn das im Zentrum steht. Ja, ich weiß es nicht, wie vielen Leuten der Begriff Brass überhaupt etwas sagt. Wollt ihr vielleicht da mal konkretisieren, um was es für ein Genre sich da eigentlich handelt, was das auszeichnet?
1: Ja, also Brass ist, glaube ich, der englische Begriff für Blech. Und sogenannte Brassbands wurden eigentlich in den USA, haben die sich formiert. Es ging los mit den Anfängen vom Jazz, würde ich sagen. Und also typische Instrumente wären Trompete, Posaune, Sousaphon-Natur, das sind die Blechblasinstrumente. Und da hat sich dann noch meistens noch die Saxophon reingeschlichen. Und so ging das los mit traditionellem Jazz, dann mit dem Genre New Orleans Jazz, sogenannter Second Line Music, also Musik, die vor allem auch bei Beerdigungen gespielt wurde. Und als dann der Leichnam im Grab war und dann hoffentlich gen Himmel stieg, dann haben sich die Angehörigen und die ganze Neighborhood freut sich, das ist die sogenannte Second Line, die ging dann in die Party über. Und dieses Genre hat sich eigentlich modernisiert und junge, vor allem auch amerikanische Bands haben damit begonnen, dieses Genre eben auch in die Popmusik einfließen zu lassen oder Funkmusik. Und das ist mittlerweile eigentlich ein weltweites Genre. Also es gibt viele Bands in Deutschland, die so einen Sound machen, vor allem in Frankreich, da haben wir auch schon gespielt mehrfach, in England, aber auch, ich habe auch schon japanische Brassbands spielen hören. Genau, so würde ich das
2: mal... Das hat sprich mit der deutschen traditionellen Blasmusik eigentlich wenig zu tun, aber natürlich die Instrumente sind sehr ähnlich.
1: Ja.
0: Mhm. Dann danke für die geschichtliche Einordnung. Was ist denn eurer Meinung nach so das Besondere an dem Genre vielleicht?
2: Das Besondere, würde ich sagen, ist eben, dass, also ich spreche es mal nur hier aus der deutschen Sicht, bei uns kennen halt Blasmusik viel, so dieses Traditionelle, und dann sieht oft das Publikum, dass wir hier halt nicht irgendeinen Marsch oder irgendwie die traditionelle Blasmusik haben, sondern wie jetzt zum Beispiel die Lucky Chops Band, die spielen halt Popsongs oder einfach Klassiker nach. Also das ist jetzt nicht so, dass die Uftada irgendwie Blasmusik wie auf dem Volksfest spielen, sondern das ist dann halt einfach, ja, coole, oder manche finden es auch nicht cool, aber einfach coole Musik. Und so würde ich sagen, sind viele überrascht, dass aus diesen Blechblasinstrumenten auch moderne Musik kommen kann.
1: Ja, und jetzt, wir beiden sind ja Schlagzeuger, also in so einer Band gibt es ja dann oft, in einer normalen Band, gibt es ja eigentlich einen Schlagzeuger, ja, egal in welchem Genre, aber bei so einer Brassband ist es meistens so, dass zwei Leute den Job übernehmen, also in dem Fall ich spiele die große Trommel, die Bassdrum, und Luca spielt dann zum Beispiel in unserer Band nur Snare und Becken. Und wenn man sich da gut aufeinander abstimmt, dann kann man da eigentlich klingen wie ein richtiges Drumset und ist dadurch mobil. Also das wäre auch noch so ein Markenzeichen von vielen Brassbands, dass sie mobil sind, dass sie unplugged spielen können. Ja? Also dass sie keine große Bühne brauchen, sondern sie könnten direkt ans Publikum rangehen. Das ist so das typische Merkmal
2: Marching Brassband.
1: Genau. Und so haben übrigens die Lucky Chops auch angefangen. Die haben in den New Yorker U-Bahn begonnen zu spielen, sind da einfach rein und die Leute sind ausgeflippt, haben Videos gemacht und es ging auf YouTube total viral. Das ist aber auch schon bald 10 Jahre her. Und aus diesem ganzen Hype haben die natürlich gesagt, oh, das kommt ja richtig gut an, machen wir mal CDs. Und dann sind sie auf Tour gegangen weltweit. Also ich habe die schon vor 4-5 Jahren in Stuttgart im Witzemann gesehen, da waren halt auch weit über 1000 Leute. Das ist schon sehr angesagt und auch gerade beim jüngeren Publikum.
0: Mhm. Ja, spannend auf jeden Fall. Danke für die Einordnung. Auf welchen Act freut ihr euch denn besonders? Oder seid ihr besonders stolz, den gepult zu haben jetzt für das Festival?
2: Ich würde auf jeden Fall sagen, von wegen Lisbeth, weil das ist tatsächlich die einzigste Band, die ich noch nicht live gesehen habe. Natürlich freue ich mich auf die anderen genauso, weil ich sie kenne, aber einfach ja ein neuer Act und neue Herausforderungen. Also ist nicht als Zuschauer, sondern als Veranstalter. Das ist natürlich was Besonderes, wenn man so den nächsten Step in der Karriere oder einfach generell in unserem Festival-Geschichte macht. Deswegen, da freue ich mich auf jeden Fall am meisten drauf. Aber bin ich auch am meisten nervös davor.
0: Fair.
2: Weil so viele Leute waren noch nie bei dem Festival, wie kommen werden, und ja, andere Dinge fallen eben an, die spannend werden oder jetzt im Vorhinein spannend waren, besser gesagt. Bis jetzt hat alles geklappt.
1: Aber für uns ist es gerade diese Veranstaltung ist auch schon ein Meilenstein, weil wir da auch mit großen Agenturen zusammenarbeiten müssen oder dürfen, und da hängt einfach so ein großer, hängt so viel dran. Ich sage mal, wenn das dann gut geht, wofür wir jetzt ausgehen, dann haben wir da einfach auch so, denke ich, so eine Eintrittskarte, um auch dann im nächsten Jahr oder in den nächsten Jahren Bands in der Größenordnung leichter zu buchen. Das ist eigentlich auch unser Ziel.
0: Das heißt, das Festival ist aktuell so groß wie noch nie?
1: Ja.
2: Auf jeden Fall.
1: Und auch vom Budget her so teuer wie noch nie. Also da das muss natürlich auch laufen. Ja. Also no risk, no fun in dem Fall.
0: ja gut, ein bisschen Nervosität ist ja ganz gesund, würde ich mal sagen.
2: Auf jeden Fall.
0: Ja, aber krass, dass es jetzt auf jeden Fall in die gute Richtung geht, nämlich nach oben. Vielleicht reden wir da gleich einfach nochmal ein bisschen mehr drüber. Könnt ihr noch ein bisschen ins Detail gehen, was es eigentlich bedeutet, so ein großes Festival zu organisieren. Was es vielleicht auch mit einem selber macht. Und davor hören wir jetzt noch eine Band, die auch spielen wird, nämlich Les Yeux de la Tête, Liberté Chérie heißt der Song. Ganz viel Spaß damit.
3: Viel Spaß.

0: So, und da sind wir wieder zurück im Interview und ich mache diesmal ohne Umschweife einfach weiter. Ja, was bedeutet es, so ein Festival auf die Beine zu stellen? Vor allem dieses Jahr.
1: Sehr viel Arbeit und vor allem in einem sehr großen Zeithorizont. Also letztes Jahr, Ende Juli, ist das Festival ja zu Ende gegangen, 2025. Und ab dem 1. Juli ging eigentlich alles los mit von wegen Lisbeth und mit den anderen Acts, die gebucht wurden. Und tatsächlich sind wir auch immer noch jetzt an der Orga und Planung, also im Austausch mit der Agentur. Und jetzt nicht, weil wir so langsam oder die so langsam sind, sondern weil es einfach so viele Punkte sind, die abgearbeitet werden. Und manche Dinge, gerade wie irgendwelche Social Media Posts, die dann von denen ihrer Mediaabteilung erstellt werden, und manche Sachen postet man ja dann auch erst im Voraus, und da gibt es halt einfach Mediapläne, die eingehalten werden. Und ja, deswegen zieht sich das schon ganz schön. Das ist nicht so, dass wir die dann im April anfragen und dann im Mai unterschreiben und ja, genau, sondern das ist dann also ein Jahr dauert das Ganze.
2: Und so schön die Panzerhalle als Location ist, es bedarf natürlich auch ganz viel Logistik drumherum, weil es gibt halt nichts dort außer diesem Dach. Ja. Das heißt, wir haben eine riesen Bühne für unsere Verhältnisse mit entsprechendem Licht. Wir werden alles abzäunen müssen. Wir haben dann irgendwie, gut, das kennt ihr auch vom Rack Festival natürlich. Wir müssen die Toiletten, wir haben Gastro, wir haben ganz viele Mitarbeiter.
1: Genau, für uns das Besondere seit letztem Jahr ist eben, dass wir eine eigene Gastro haben, dass wir es nicht das extern abgegeben haben an Profis, sondern dass wir, weil wir das natürlich auch als eigene Einnahmequelle nochmal sehen, und ja, haben gedacht, okay, warum, wir brauchen einfach genügend Helfer und Helferinnen und dann schaffen wir das auch selber, und letztes Jahr war das super, hat gut geklappt, und deswegen machen wir das auch dieses Jahr wieder so und hoffen dann natürlich auch nochmal auf einen schönen Umsatz.
2: Müssen wir eigentlich auch machen, also schon, weil die Kosten sind schon groß. Und was auch dazu gehört Sponsoren zu gewinnen für so ein Festival. Und ich sage mal, bei der aktuellen politischen, wirtschaftlichen Lage ist es jetzt auch nicht so einfach, hier aus der Region irgendwelche Firmen zu finden, die sagen, hey, cool, ihr macht Festival, wir geben euch mal 10.000 Euro. Also das kann man vergessen, sondern das sind so die Local Player, die uns da Gott sei Dank unterstützen. Aber wir haben schon das Gefühl, wenn wir jetzt dieses Jahr wieder gut, einfach das gut hinkriegen, dass da Potenzial da wäre, dass wir da auch weiter Sponsoren finden können. Und das ist halt viel Arbeit. Da muss man immer dranbleiben an den Leuten und sich präsentieren.
0: Ja, wie groß ist euer Team denn insgesamt? Seid ihr nur zu zweit? Macht ihr die ganze Orga?
1: Die Orga ist zu zweit. Und natürlich haben wir für jeden Bereich dann Leute. Also wir haben einen Bühnenbauer, wir haben einen Tonmenschen, dann haben wir natürlich Security, aber im Endeffekt, wir fusionieren alles und planen alles und die ganze Kommunikation mit externen, mit den Bands und mit den Sponsoren und der Stadt und alles, was dazu gehört, läuft über uns. Also das Team sind an sich wir zwei, aber alle Menschen, die an diesem Festival mitarbeiten, sind bestimmt in Summe 60 bis 70.
2: Und wir sind auch sehr glücklich mit diesen festen Leuten, die jetzt da schon seit 2-3 Jahren mit uns zusammenarbeiten, weil die machen das sehr professionell, wir verstehen uns gut, es ist alles sehr direkt, aber wir zwei, denke ich, können auch sagen, dass wir im nächsten Jahr unser Orga, dieses enge Orga-Team, das im Moment wir zwei nur bilden,
1: deshalb
2: werden wir etwas vergrößern, ja, also auf jeden Fall, also die buchhalterischen Sachen, wenn man die dann halt auch noch machen muss, also jede Rechnung zahlen und gucken, dass man nichts vergisst und so weiter, da haben wir uns eigentlich schon fest vorgenommen, dass wir da größer werden wollen.
0: Und bei der Organisation, der hat gesagt, dass gerade die Bands anleiern, läuft jetzt schon über fast ein Jahr quasi. Hat da irgendwas nicht geklappt oder lief alles reibungslos? Was war so die größte Schwierigkeit, gerade weil ihr gesagt habt, dass es jetzt neue Größenordnung ist.
1: Also was nicht geklappt hat, ist halt eben, man schreibt mit 50 verschiedenen Bands und ja, unterm Strich musst du dich für ein bis zwei entscheiden oder die sich für dich Also so, das ist natürlich, es gibt natürlich nicht nur Zusagen und dann kannst du dir das raussuchen, aber es sind natürlich auch so, okay, wollt ihr bei uns spielen? Ja, prinzipiell schon, aber wir können nur an dem Tag. Und dann musst du dich entscheiden, okay, ich spiele an dem Tag jetzt Band A oder Band B und dann musst du abwägen, aber natürlich bekommst du auch viele Absagen, weil natürlich haben wir mit Stuttgart auch eine große Konkurrenz, vor allem wenn wir über

0: Stuttgart.
1: Okay. Ja.
2: Deswegen dann, ist es auch wichtig, früh dran zu sein.
0: Genau, also wir sind jetzt auch schon.
2: Wir sind jetzt schon wieder dran, zu gucken, wen könnte man denn nächstes Jahr holen, weil das Ziel ist schon eher Bands in der, also vielleicht in der Größenordnung, vielleicht 4 Tage machen zu können.
1: Mhm.
2: Und da muss man rechtzeitig dran sein, weil wie gesagt, Stuttgart und auch so die Sommerfestivals, die jetzt ja auch alle stattfinden, die konkurrieren natürlich auch mit uns sozusagen. Aber ja, mal gucken, ob wir das, wie wir das alles hinkriegen.
1: Mhm. Mit dem Rekt müsst ihr jetzt nicht konkurrieren, tatsächlich. Aber das ist wahrscheinlich
0: auch.
1: Nee,
0: aber es ist eigentlich auch cool, dass es ja verschiedene Events in Tübingen gibt. Mhm. Also, das ist jetzt nicht so, okay, wir gehen aufs Rekt und dann ist der Festival-Sommer in Tübingen schon wieder vorbei, sondern man kann ja noch auf das Brass and Pop Festival gehen und danach kann man ins Kino gehen oder wie auch immer. Ja. Deshalb, ja, gibt einige Dinge in Tübingen.
1: Ja, habt ihr Pläne für die Panzerhalle? Wie gesagt, das gesagt ist, ist eigentlich nur ein Dach, die Panzerhalle. Habt ihr da schon Dekopläne oder wie macht ihr da draußen eine Festival-Location?
0: Also, der erste Punkt ist, wir müssen das ganze Gebiet einzäunen, dass es quasi zu unserem Platz wird, weil es eben auch schwierig ist, wenn dann ein Kran und Gabelstapler und alles da rumfahren und dann plötzlich dann noch der Fahrradführerschein gemacht werden soll.
3: Basketball gespielt.
0: Genau, also tatsächlich solche Events mussten wir jetzt auch dann da absagen oder wurde von der Stadt abgesagt, besser gesagt. Aber da sind wir natürlich nicht die Einzigen und deshalb der erste Punkt ist halt eben die Panzerhalle abzuzäunen und dann kommen die ganzen unterschiedlichen Gastrowägen, die natürlich zu einer guten Stimmung beitragen sollen. Dann wird verschiedenes Licht, also so Ambientlicht, aufgehängt, damit, was natürlich in den längsten Tagen des Jahres auch nicht so wichtig ist, aber spätestens ab 9:30 wird es dann auch ein bisschen dämmerig und dann wird eine schöne Bühne aufgestellt. Genau.
2: Und zum Beispiel, was richtig genial ist, und das ist aber auch wieder logistisch nicht so einfach, von wegen Lisbeth hat eine riesige, ich sag mal, Disco-Kugel über der Bühne. Und wir müssen gucken, beziehungsweise unser Techniker, wie er die da oben reinkriegt. Das heißt, wir haben uns also auch extra erkundigt beim Statikbüro, dass das alles glatt geht und dann basteln die das da hoch. Also das sind echt spannende Sachen, aber es wird natürlich nachher wahrscheinlich irre aussehen. Wird schon klappen. Und ich wollte an der Stelle gerade auch noch sagen, also wir bedanken uns natürlich auch jetzt schon beim Publikum und speziell bei den AnwohnerInnen vom französischen Viertel. Die haben uns letztes Jahr unterstützt, sind da glaube ich auch hingegangen und haben sich, glaube ich, wohlgefühlt und wir wollen uns jetzt schon bedanken, dass wir da wieder 4 Tage sein dürfen und so oft ist ja in der Panzerhalle sonst auch kein Festival sozusagen. Mhm.
0: Genau, und es wird vermutlich noch kleine Sponsoren Bannerwände geben, das ist auch Teil des Schmucks, das wir aufhängen dürfen sollen.
2: Okay. Ja, und die Stadt, klar, wenn es darum geht, ja, ihr kriegt die Halle, dann muss man die Ballspielhalle neben noch mieten. Da muss man also immer in Kooperation mit der Stadt das alles klären. Und weil das sind ja dann eigentlich Sportzeiten, dann müssen die das wieder besprechen. Und also so ein gutes Hin und Her. Und wir sind dann froh, wenn wir alles schriftlich hatten. So und so dürft ihr es machen. Alles schon nicht ohne.
1: Mhm. Das kann ich mir vorstellen. Ja, bevor wir zum letzten Teil kommen und zu dem, was das für euch persönlich vielleicht bedeutet und wie sich das so anfühlt, das zu machen, spielen wir nochmal einen Song. Und zwar Full Hard Fancy von den Lucky Chops. Damit wünsche ich euch viel Spaß.

0: Ja, das waren die Lucky Chops. Wir hören heute, by the way, in der Sendung nur Lieder von Bands, die auch beim Festival spielen werden. Dann kriegt ihr auf jeden Fall schon mal einen wunderschönen Einblick, musikalisch so erwarten kann, worauf man sich freuen kann auf jeden Fall. Und eine Sache, die wir auch noch gar nicht, worauf wir noch gar nicht eingegangen sind, für wen ist das eigentlich das Festival? Welcher Besucher wird da besonders angesprochen vielleicht?
1: Ich würde behaupten, durch das breite Genre, das wir anbieten, erstmal für alle. Also prinzipiell würde ich nie irgendjemand ausgrenzen und sagen, okay, das ist jetzt nicht für euch, aber es ist eigentlich für alle, weil wir haben eine 70s Rockband. Da wird, wie der Ralf vorher schon gesagt haben, vielleicht ein etwas älteres Publikum angesprochen. Dann mit Les Yeux de la Tête und Lucky Chops würde ich sagen, das ist ja sehr deckungsgleich vom Alter her. Und von wegen Lisbeth würde ich sagen, da werden von jüngeren Personen bis auch ältere angesprochen. Klar, für Kinder ist es jetzt vielleicht teilweise nicht das perfekte Festival, aber ja, welches Festival in der Größenordnung mit Bands ist es das auch schon. Also gibt es sicherlich auch, aber ja, schon eher für Erwachsene. Oder junge Erwachsene, sicherlich.
0: Ja, das heißt, von jung bis alt ist auf jeden Fall
1: auf
0: für
1: jeden
0: jeden
1: Fall
0: was geboten.
1: Genau.
0: Sehr gut.
2: Was mir noch gerade einfällt, was ich noch sagen möchte, also wir haben auch noch schon ein bisschen den Tübinger Anteil, also schon, wir haben gerade an dem Abend, wenn Sonic Love spielt, was ja auch eine Tübinger Band ist, spielen noch Buschläufer, das sind alles so Jungs, so Anfang 40 würde ich mal sagen, die machen so einen richtig geilen Independent deutschen Rock. Mhm. Und dann spielt eine ganz junge Band, die so aus dem Jam Club Umfeld kommt, also ich bin ja einer der früheren Gründer vom Jam Club, cool. Die Underscore Band, die jetzt auch im Rack gespielt hat und die ich schon auch ziemlich feier, die habe ich diesen Sommer hier im Sudhaus Biergarten gesehen und habe da eigentlich beschlossen, also wenn man hier was Regionales macht, dann sollen die da spielen.
3: Ja, also es ist wirklich krass, Underscore. Man kommt nicht drum rum.
2: Ja, ich mag halt die Frontfrau total. Das war auch so ein Grund, dass wir eben da gucken, dass wir da auch, ja, dass wir junge KünstlerInnen da auf die Bühne bringen können.
1: Und wir sitzen schon seit 10 Jahren neben dem Schlagzeuger beim Tübinger Basketball. Und irgendwann haben wir gesagt, komm, wir lassen uns den mal fragen. Dann haben wir in der Halbzeit gefragt. Dann war er gleich, ja, auf jeden Fall.
2: Ja, genau. Das ist ja auch so ein Thema. Also wir sind ja, wir haben jetzt nicht nur eine Veranstaltungsfirma gegründet, die übrigens Batman Entertainment heißt. So ein bisschen nach unserem Nachnamen, Familiennamen. Sondern wir haben ja auch seit Jahren eine große Schlagzeugschule in Tübingen, das Drum Center. Und ja, wie gesagt, dieser besagte Drummer, der hat von uns auch schon eine Einladung bekommen, ob er vielleicht bei uns arbeiten möchte. Aber ja, mal gucken.
0: Wenn du das hörst, jetzt kannst du nicht
2: mehr
0: sagen.
2: Genau, wenn du das hörst oder wenn es überhaupt jemand hört, der sich als guter Schlagzeuglehrer berufen fühlt, der kann sich bei uns gern melden.
0: Ja, sehr cool. Die Underscore, wie Passi gesagt hat, da kommt man nicht drum herum. Die sind aber auch echt cool. Und die Frontfrau, die geht auf jeden Fall ab wie Schmitzkatz. Ich spreche auch aus Erfahrung, ich habe schon ein paar Konzerte von denen gesehen. Ja, sehr cool. Vielleicht noch eine kurze Frage, ist das Ganze barrierefrei?
1: Ja. Auf jeden Fall. Also wir haben keine Treppen, auf jeden Fall keine, von denen wir wissen. Und ja, wir haben natürlich auch Toiletten, die barrierefrei sind, oder eine Toilette, die barrierefrei ist. Genau. Mhm. Und natürlich auch einen separaten Eingang und alles.
0: Sehr gut. Ja, einfach, dass wir das auch nochmal aus dem Weg geschafft haben und geklärt haben.
1: Genau.
0: Also jetzt habt ihr das ja schon ein paar Mal veranstaltet, das Festival. Gibt es denn so eine Erinnerung, wo ihr sagt, Alter, das war so geil, das ist der Grund, warum wir das machen?
2: Also prinzipiell haben wir das halt für uns entdeckt, dass wir da ganz gut drin sind, also so Veranstaltungen zu machen. Und also gut, ich bin jetzt schon ein bisschen älterer Sack sozusagen. Ich bin gern Live-Musiker, ich habe eine Musikschule, ich arbeite als Musiklehrer. Und Luca ist da, wie ich finde, so als Veranstalter einfach, das liegt ihm total. Und ich denke, das ist auch so was, wo er gern mehr machen würde in der Zukunft. Und ich, ja, mit meinen Erfahrungen, ich bin da einfach gern mit dabei. Also von daher, ich sehe uns als gutes Team und wir können das, Veranstaltungen machen. Wir sind gut vernetzt hier in der Region. aber so dieses eine Highlight.
1: Also wenn ich eine Sache rauspicken müsste, ich habe tatsächlich letztes Jahr, noch selber dieses Jahr, Gott sei Dank nicht, aber jedes einzelne Ticket gescannt am Eingang, weil wir da einfach niemand hatten. Und das war dann schon, als bei Le Solidaritéte bei der französischen Band knapp 1000 Leute da waren und ich dann so 1000 Tickets gescannt habe und ich wusste, okay, die haben jetzt hier für unser Event, hier für diesen einen Abend, natürlich nicht wegen mir oder wegen ihm, aber wegen der Band, und die Band haben wir halt hergeholt, die ganzen Tickets gekauft und die freuen sich auf einen schönen Abend bei uns. Das war schon so, okay, krass. Das ist jetzt nicht so wie vor 3 Jahren 60 Tickets mit Mühe und Not verkauft, sondern das ist jetzt schon nochmal eine andere Größenordnung. Und warum nicht in 2-3 Jahren noch mehr? Genau, das war für mich so der Moment. Okay, wir haben es jetzt auf jeden Fall mal 1 bis 2 bis 3 Stufen höher geschafft. Genau.
0: Ja, sehr cool. Kann man nur wieder betonen, dass es in die richtige Richtung geht.
2: Ja. Das ist auch das Ziel. Also wir wollen... Wir haben jetzt schon Termine für nächstes Jahr Panzerhalle. Wir wollen aber auch als Veranstalterteam mehr machen. Also kleinere, also Einzelkonzerte vielleicht in Locations wie zum Beispiel hier im Sudhaus oder in Reutlingen oder in der Region. Haben jetzt auch so ein bisschen einen Draht hier vielleicht mal zum Kunstmuseum und lauter so Sachen. Da sind wir auf jeden Fall offen. Kann man uns auch ansprechen. Und langfristig auch noch größere Locations. Auf jeden Fall.
0: Wird die Panzerhalle dann vielleicht irgendwann abandoned?
1: Vermutlich schon. Also jetzt nicht, weil wir sie blöd finden oder weil sie nicht gut genug ist, sondern einfach, weil, also von wegen Lisbeth ist jetzt schon eine Größenordnung, und aber es gibt natürlich, wie jeder weiß, noch deutlich größere Bands, und die bringen dann vielleicht nicht nur ein LKW, sondern 2 mit, und die... Genau, und das
2: sind 5000 Leute.
1: Und dann ist natürlich die 1500er Kapazität schnell ausgereizt. Und genau, und wenn du halt einen Festplatz oder sonst ein Gelände nimmst, dann hast du vielleicht auch nicht so viele Barrieren, wo du erstmal drum rumfahren musst oder irgendwie. Deshalb ist es auf jeden Fall ein Gedanke. Aber nächstes Jahr sind wir auf jeden Fall sicher noch in der Panzerhalle, weil wir da auch schon den Termin zugesagt haben.
0: Alles klar. Ja, das Festival startet ja schon fast in einer Woche. Bisschen leer, am Mittwoch, dem 24. Wie ist es denn gerade vom Stresslevel? Ist jetzt gerade, ist mehr überwiegt die Vorfreude oder seid ihr gerade ordentlich am Adrenalin schieben?
1: Stress würde ich es jetzt gar nicht nennen, aber extrem viel zu tun. Also ich glaube, wir beide können mit Stress ganz gut umgehen so.
0: Ihr wirkt auch sehr gechillt.
1: Bis zu einem gewissen Maß natürlich, wenn es dann viel zu viel wird, dann merkt es natürlich auch, und dann muss man natürlich auch gucken, wie man mit umgeht, aber eigentlich vom Stress her geht es, es ist aber sehr, sehr viel zu tun. Gott sei Dank haben wir einfach jetzt über das gesamte Jahr gesehen einfach gut strukturiert gearbeitet und haben relativ wenig Fehler, glaube ich, gemacht, die uns jetzt so kurz vorher vor die Füße fallen, deshalb.
2: Aber es ist extrem viel.
1: Ja.
2: Extrem viel, an was man alles denken muss. Also wir müssen ja auch das ganze Material noch bestellen, was so Gastro angeht und so. Da muss das
1: bestellt
2: alles,
1: ist es schon.
2: Ja, bestellt. Es muss aber dann, da hofft man halt, dass es alles pünktlich ankommt, und dann muss das alles aufgebaut werden und so weiter.
1: Ja, was zum Beispiel auch sehr spannend ist, ist die Logistik, also der Zeitplan, wann kommt welcher Wagen. Also weil es ist halt, wenn der Zaun als letztes kommt, dann geht es vielleicht auch noch, aber es gibt sicherlich Punkte, die sollten nicht als letztes kommen. Mhm. Weil, ja, vom Aufbau her ist es schon geschickt, wenn das alles von unserem Plan her nach und nach kommt.
3: Ja, was wird es denn zum Essen geben? Weil ihr gerade über die Gastro gesprochen habt, das ihr jetzt selber macht.
1: Genau, also Essen machen wir nicht selber, wir machen nur Getränke selber.
3: Okay,
1: wir kochen auch noch.
3: Okay, in dem Fall gibt es
1: genau. Zu essen gibt es aber Pizza. Pizza Napoletana von dem Manna Pizza Food Truck. Der steht normalerweise in der Weststadt. Den kennt man vielleicht. Mhm. Und dann noch Gyros und Pommes und griechische Spezialitäten von Aris. Aris kommt, heißt der. Der hat früher das Weilheimer Kneiple. Mhm. gemacht, und ja, der hat jetzt einen Foodtruck, und mit dem haben wir vor 3-4 Jahren schon mal zusammengearbeitet, und ja, Pommes kommt sowieso immer gut an, und Pita auch, Pita Gyros, oder auch, glaube ich, vegetarisches Pita Gyros hat er. Deshalb, ja, da freuen wir uns, und an Getränken gibt es halt so die üblichen Dinge. Weinstand, Bierbrunnen, Aperolbar, Softdrinkbar, so die...
2: Das genau. komplette Programm.
0: Und was ist es denn, was außerhalb von der Verpflegung das Festival besonders macht?
1: Coole Acts, wie wir finden. Und glaube ich noch nicht so das ganz, die ganz große Produktion. Also man kann noch mit dem Veranstalter sprechen. Man kann auch noch irgendwie Teil des Festivals werden. Also wenn man irgendwie helfen möchte oder denkt, ah ja, nächstes Jahr möchte ich da mitarbeiten oder möchte da vielleicht sogar in die Orga mit einsteigen, dann kann man da sich bewerben oder uns einfach ansprechen oder anschreiben auf Instagram. Und ich denke mal, bei so einem großen Festival beim Southside, da so richtig in die Organisation reinzukommen, ist es eher schwierig. Deshalb glaube ich, ist das vielleicht noch das Besondere.
2: Es hat auch gut geklappt. Also die ganze Social Media Sachen macht alles Luca und hat dann eben so Posts gemacht, wo die Leute sich bewerben können, um mitzuarbeiten.
1: Genau, wir haben es
2: kam immer MitarbeiterInnen, wieder, kam ja. regelmäßig, haben sich Leute beworben, fand ich super. Und also das Besondere finde ich schon auch die Location nach wie vor. Also ja, das hat so einen gewissen Industriecharme immer noch. Mhm. Und wir sind halt auch einigermaßen wettersicher. Das heißt, wenn es dann halt dann doch richtig regnen sollte, was ich jetzt nicht glaube, dann ist man darunter halt safe unter dem Dach. Ja, und da gibt es keine Schlammschlacht und gar nichts. Ja, das finde ich schon noch besonders. Und vielleicht jetzt schon die Leute bitten, wenn ihr dann alle kommt, dann kommt am besten mit dem Fahrrad oder mit den Öfis. Weil also so arg viele Parkplätze gibt es da draußen nicht. Und wenn dann da über 1000 Leute kommen, dann...
1: Am besten mit dem Bus.
2: Am besten mit dem Bus, genau.
1: Oder zu Fuß.
0: Ja, so wie es sich am besten anbietet, ja, genau. Von den Platzkapazitäten her. Ja, wir sind jetzt fast am Ende angelangt. Genau, ihr habt schon ein bisschen gesagt, hier mit Jobs und Mitarbeitern und so funktioniert es ganz gut. Wollt ihr vielleicht trotzdem nochmal irgendwie ein bisschen Werbung machen? Oder was gibt es denn, wo man vielleicht noch was helfen kann oder sich engagieren kann, auch in der Zukunft?
1: Erzählt euren Freunden und Freundinnen davon, dass da ein cooles Event ist oder falls ihr irgendwie selber schon Tickets habt, bringt dann noch jemand mit. Und für die Zukunft, wenn ihr Interesse habt, hier mitzuarbeiten oder mitzuhelfen oder irgendwie sonst eure Gedanken zu dem Event mit uns zu teilen, dann macht es. Und ja, ansonsten würde ich sagen,
2: dass wir noch 3x2 Tickets gerne verlosen würden. Mhm. Das könnt ihr ja vielleicht organisieren. Genau, für den Mittwoch, für den Donnerstag und für den Samstag. Also für Lucky Jobs oder Les Idiotet oder Sonic Love würden wir auf jeden Fall noch 2 Freitickets gerne verlosen. Jeweils.
0: Wir hätten Rücksprache und gucken, was wir möglich machen
2: können. Genau, würde genau. uns freuen.
3: Und wenn es klappt, dann hört ihr davon am Freitag im Lokalmagazin nochmal.
0: Ja, genau. Sonst noch irgendwelche allerletzten Worte?
2: Danke an euch, dass ihr uns eingeladen habt. Wir kommen immer wieder gern hier zum Lokalradio. Das ist cool, dass es das gibt. Und
1: vielen Dank noch an unsere Sponsoren. Ja, auf jeden Fall. An die alle müssen wir jetzt nicht alle aufzählen, aber ja,
2: ohne super, das dass ihr uns nicht unterstützt. Möglich, auf jeden Fall.
1: Auf jeden Fall ja.
2: Weil nur durch Eintrittsgelder lässt sich das nicht finanzieren. Geht nicht. Also so ein gewisses Head, wie gesagt, einfach noch ein extra an Geld braucht man einfach, um Logistik zu finanzieren.
0: Mhm. Dann herzlichen Dank euch. Danke, dass ihr da wart.
1: Vielen Dank.
0: Kommt zum Festival. Es beginnt in ein bisschen mehr als einer Woche. Geht ja auch 4 Tage. Also das geht auf jeden Fall lang genug, dass man da mindestens einen Tag vielleicht zumindest vorbeischauen könnte. Passi schaut vom Balkon aus zu. Sie wohnt direkt nebendran. Genau, und damit beenden wir die Sendung für heute. Wir können jetzt noch die Hälfte nur von dem Song Das schöne Leben von Steiner und Matt Leiner hören, da wir gleich hier die Sendung zu Ende ist, damit wir den Sendeplatz gleich weiter abgeben müssen.
2: Genau, die spielen nämlich vor Von wegen Lisbeth. Das haben wir vorher vergessen. Mhm. Das ist der Support für Von wegen Lisbeth. Da freuen wir uns auch schon. Da sind wir sehr gespannt.
0: Und wir freuen uns jetzt auf den Support für die Sendung von der Band. Und ja, damit einen wunderschönen Mittag wünsche ich euch.
3: Tschüss. Bis zum nächsten Mal. Tschüss.
2: Ciao.

Uma boa noite. Einen schönen guten Abend. Eine Stunde brasilianische Musik. Onda Tropical. Am Mikro, Luis Toriolo. Ja, kann man sagen, immer dienstags, abends ab 8 Uhr. Sonst läuft die Wiederholung. Und wir sind auf 96,6 MHz. Wüstewelle, Freizeit in Tübingen, heute in der Umgebung. Ja, para vocês aí, boa noite. Curtindo aí Uma Onda. A música de Lulu Santos com Luísa Sonza.

Und musikalisch. Weiter geht's. Oder geht's weiter mit Adriana Calcanhoto. Sie kommt aus Südbrasilien. Also dort jetzt ziemlich frisch. Musikalisch. Ja. Schön. Para você, gaúcha, Adriana Calcanhoto.

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7: Wir heißen euch herzlich willkommen zu Young FM live vom Rekt Festival Gelände. Wir sind Daniel und
8: Egert.
7: Und wir haben heute einen besonderen Gast bei uns, nämlich die Maya vom Projekt Can the City Speak. Willst du uns mal vorstellen, was Can the City Speak denn ist?
9: Ist nicht an. Das Mikro ist nicht an.
7: Wir haben technische Probleme gerade hier, aber das ist bei einem Festivalalltag halt einfach so. Da muss man sich dran gewöhnen.
9: Hallo? Doch, es war an.
7: Das liegt daran, dass der Receiver nicht an ist. Dann kann es nicht funktionieren. So, jetzt sollte es funktionieren. Jetzt sollte es funktionieren.
10: Ah, jetzt.
7: Fantastisch.
10: Okay, wunderbar. Ja, also, Can the City Speak ist ein Projekt, das ist eine Karte über Tübingen und jetzt auch Reutlingen-Betzingen, in denen man, das ist so eine Multimedia-Karte, man kann Audios hören, Fotos sehen, Videos und auch Texte. Und es sind Geschichten über, oder nicht über, Entschuldigung, sondern von Menschen mit Fluchterfahrung. Und wir haben ganz viele junge Menschen getroffen und erreicht, die ihre Wahrnehmungen erzählt haben über bestimmte Plätze in den Städten. Zum Beispiel in Tübingen, da haben wir Mädchen kennengelernt, die haben erzählt von einer Gossip-Ecke. Eine Ecke, wo man immer Leute sieht, die sich irgendwelchen Tratsch erzählen. Ne? Und sie hören das immer und sehen die Leute und sagen, das ist die Gossip-Ecke. Oder sie haben zum Beispiel erzählt, wo sie bestimmte Erfahrungen gemacht haben, in der Nähe von der Ammer oder in der Schule etc. etc. Ne? Oder wir haben jetzt auch Kontakt gehabt im letzten Halbjahr mit jungen Menschen mit Fluchterfahrung im Erstaufnahmezentrum in Betzingen. Und sie haben natürlich erzählt, wie das für sie ist, jetzt hier in Deutschland zu sein. Bei den meisten sind das immer nach so 2 Jahren Fußreisen von bestimmten verschiedenen Ländern aus Afrika, zum Beispiel aus Somalia oder Togo oder Guinea. Und sie haben ein bisschen erzählt, wie das für sie war, diese schlimme Reise zu machen und dann in Reutlingen anzukommen und dort dann eben als Flüchtlinge anzukommen und wie das überhaupt ist, dort zu sein.
7: Wie kamt ihr auf die Idee für das Projekt?
10: Das ist die Idee von der Pauline. Die Pauli kommt gleich, dann kann sie auch ein bisschen mehr darüber erzählen. Und ich glaube, ihre Idee war zu zeigen, wie man eine Stadt ganz verschieden wahrnehmen kann. Zum Beispiel jemand, der in Tübingen aufgewachsen ist, für den ist die Stadt auf einer Weise da. Ne? Und die Person weiß, da kriege ich das, da gehe ich dahin, ich trinke meinen Kaffee dort. Aber für Leute, die zum ersten Mal ankommen, das ist so, wo werde ich gut behandelt, wo bekomme ich etwas? Und auch hatten wir ein bisschen ein Kapitel darüber, wo kann man sein und nicht und man muss nichts ausgeben. So, wo kannst du wirklich einfach auf Toilette gehen? Oder wo kannst du einfach in Ruhe sitzen, ohne dass du dafür bezahlen musst, einen Kaffee zu trinken? Ne? Und so weiter. Und dann haben wir so die Stadt erkundigt.
7: Aha. Wie können sich jetzt unsere Zuhörerinnen und Zuhörer das Ganze anschauen?
10: Also unsere Zuhörer können gerne auf der Webseite city.wüste-welle.de gerne die Karte anschauen und die Geschichten hören. Es ist in verschiedenen Sprachen auch. Es ist auf Deutsch, auf Englisch, auf Französisch, auf Arabisch. Und oft haben wir dann 2 Sprachen, damit man auch verstehen kann, worum es geht. Ne? Und man kann auch auf die Webpage von der Wüste Welle gehen und dann das Projekt Can the City Speak suchen und dann findet man das.
8: Mhm. Ja, wie viel seid ihr denn in eurem Team?
10: Also ich wir sind zu dritt, so, ich glaube, das ist so der Kernteam, die Anna Trautwein und die Pauli und ich. Und da war jemand vorher, ich weiß den Namen nicht mehr, da wurde ein Trickfilm gemacht. Und ja, und ich glaube, das Team, das ist gewachsen mit der Zeit, weil wir hatten viele Leute, die uns auch geholfen haben, zum Beispiel im Erstaufnahmezentrum oder im Mädchentreff oder wo man diesen Kontakt zu den Menschen gefunden hat, das war sehr schwierig. Da haben wir ganz viele Teammitglieder gehabt, die das alles mitgemacht haben und auch ganz spontan gesagt haben, okay, heute machen wir das, jetzt machen wir das. In einigen Fällen hat das sehr gut geklappt, in anderen Fällen hat das auch nicht geklappt und das war ja auch so, genau. Mhm.
7: Wie kann man sich das Ganze vorstellen, wenn man das sich anschaut? Ist das eine interaktive Karte? Wie funktioniert das Ganze?
10: Genau, es ist eine interaktive Karte. Man sieht die Karte von Tübingen und dann gibt es so grüne Pünktchen. Und dann kann man dann in diese Geschichten rein klicken und dann kann man was darüber lesen, dann ein Audio hören und dann auch Fotos anschauen und manchmal gibt es auch Videos. Ne? Wir hatten Jugendliche, die zum Beispiel gerappt haben beim MJA, eine mobile Jugendarbeit im Gleis 13 ist das, glaube ich, am Bahnhof. Und die, da haben wir zum Beispiel gesagt, da bringen wir das Radio dahin und haben dann gefragt, wer möchte kommen zum Rappen. Und da kamen ganz viele und haben gerappt. Und ja, die kamen mehrmals, die kamen auch ins Radio. Genau, und ihre Raps kann man dann auch hören auf der Karte.
7: Also so viel auf einer kleinen Plattform.
10: Ja, ja, wir hätten natürlich gern gehabt mehr. Aber ich zum Beispiel, das war die Sache, ich arbeite sehr partizipativ. Und ich habe das immer so gemacht, dass ich das Mikro oder die Mikros, die Aufnahmegeräte einfach da gelassen habe und gesagt habe, so, wer möchte, kann jetzt interviewen, etwas erzählen. Und natürlich ist die Tonqualität nicht so gut. Und da mussten wir ganz vieles auch weglassen, weil das einfach, das konnte man nicht so gut anhören. Aber es sind ganz schöne Geschichten entstanden. Und ich glaube, das kann sich auch weiter ausweiten. Und man kann immer wieder dazu Sachen reintun. Mhm.
8: Und das Tolle ist, dass ihr ja heute auch hier seid, auf dem Rec-Gelände, bis um 6, glaube ich, oder?
10: Genau. Genau, wir sind bis um 6 da und man kann die Karte auf iPads ausprobieren und hören und auch ja, so ein bisschen Informationen darüber haben. Und ich bin da, ich kann gerne mit euch sprechen, euch mehr erzählen. Und die Pauli kommt gleich und dann kann sie auch ganz viel erzählen.
8: Mhm. Ja, okay, also weiß nicht, hast du noch Fragen, Daniel?
7: Ich habe keine weiteren
8: Sonst
7: Fragen.
8: Sonst machen wir vielleicht einfach mal ein bisschen Musik und wenn Pauli dann da ist, dann erfahren wir vielleicht noch ein paar Sachen mehr.
10: Super, vielen Dank.
8: Vielen Dank erstmal, Maja.
10: Danke.

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3: Ja, und ihr hört immer noch Young FM hier heute. Live vom Gelände des Wrecked Festivals. Und wir sind dann so richtig mit Festivalfunk ab 16 Uhr dann für euch da. Und ich dachte mir, man kann ja trotzdem mal schon ein bisschen anteasern, was heute hier so los ist. Und los geht's um 4 auf der Bühne West mit Paradiesplatz. Dann folgt dort Scarparius und No Sports. Am Abend The Sevens, The Busters danach. Und noch ganz spät am Abend Fiddler's Green. Und auf der Bühne Ost ist das Erste, was ich jetzt hier finde, weil eine Sache ist abgesagt worden, ist um 5 das Talk-Projekt. Die werden auch dann hier zu uns ins Interview kommen. Und dann geht es weiter mit Fungo One um 18.15 Uhr und Cynic um 19.30 Uhr und Azumiot um 21 Uhr und ganz am Schluss, spätabends, dann Donna Savage. Genau, also ist einiges los hier. Macht euch auf den Weg. Jetzt ist hier auch schon so ein bisschen Kinderfest, glaube ich, so nebenan.
4: Ja, ja.
3: Oh. Ja, es gibt auch hier viele Stände von unterschiedlichen Initiativen. Die waren gestern auch schon bei uns zum Teil zum Interview. Also wen hatten wir denn alles hier? Kannst du dich noch erinnern?
4: Boah, zu viele.
3: Also zum Beispiel war Amnesty International da, das weiß ich noch. Und von den Gewerkschaften von Verdi waren Leute da. Und ja, von der Lebenshilfe, mit denen wir heute zusammen hier den Stand haben, also die sind direkt hier, haben die ihren Kaffee verkauft, war gestern noch niemand zum Interview, aber heute, glaube ich, da kommen sie nicht drum herum, auch mal ein paar Worte hier bei uns.
4: Ja, und auch zu Besuch ist gerade hier eine Hummel, die hier Interesse an meinen Haaren und am Mikrofon gefunden hat, falls man es hört.
3: Jetzt ist sie wieder weg, nee.
4: Aber kurz, es lohnt sich sehr zu kommen.
3: Ja, das Wetter ist super, also auch gestern war es okay, da hat es immerhin dann nicht mehr geregnet, aber heute ist es ja noch zusätzlich so richtig schön warm und ja, kommt einfach vorbei und guckt es euch selber an, Wrecked Festival in Tübingen, Anlagenpark, umsonst und draußen und ja, bevor wir dann noch ein bisschen über City-Projekt sprechen, spielen wir einfach noch weiter ein bisschen Musik. Und zwar kommt jetzt Break Up Haircut mit Why Can't I Be Cool Enough to Move to Berlin.

0: Ja, wir sind hier immer noch live vom Wrecked Festival und die Konzerte gehen ja erst ab 16 Uhr so richtig los oder auch ein bisschen später, aber wir senden jetzt auch schon die Stunde davor hier aus Tübingen und zwar auf dem Sendeplatz von Young FM und ja, neben mir sitzt
1: der Daniel.
0: Genau. Und ich dachte mir gerade, für die eine oder andere Person wäre es vielleicht auch ganz interessant mal zu erfahren, wie kann man denn überhaupt zum Radio kommen und wer kann denn da überhaupt Radio machen und geht es überhaupt und so weiter und so fort. Und ja, wie bist du zum Radio gekommen, Daniel?
1: Das ist, liegt im Blut, würde ich sagen. Mein Vater ist schon viele Jahre dabei und deshalb hat sich das einfach ergeben. Der hat mich auch schon in jungem Alter einfach mal mitgenommen, gemeinsam Sendungen aufzunehmen. Bin ich einfach ein bisschen reingewachsen.
0: Ja, also auch wenn, klar, wenn eure Eltern beim Radio sind, dann ist die, also bei mir ist es auch so, ich habe meine Kiddies auch zum Radio geschleift und ja, eine ist auch dabei geblieben und macht weiter Radio. Ihr könnt natürlich auch, wenn ihr sonst niemanden habt, der irgendwas mit dem Radio zu tun hat, bei der Wüstenwelle als junge Menschen, über verschiedene Wege dazu kommen, hier mal Radio zu machen. Also zum einen bieten wir immer in den Ferien Ferienworkshops an, jetzt schon viele, viele Jahre. Und das ist für unterschiedliche Altersgruppen. Es gibt immer so einen Schnupper-Workshop, den mache ich meistens in Sommerferien. Und da geht es dann darum, mal einfach so Radio ein bisschen kennenzulernen und dann am Schluss auch selber eine eigene Sendung zu machen. Also da geht man mehrere Tage. Und wir machen Interviewführung und all solche Sachen, gehen auf den Markt und interviewen da ein paar Leute und so weiter und schneiden dann da Beiträge zusammen und ja, am Schluss gibt es eine Live-Sendung zum Abschluss. Oder ihr geht mal zu einem Hörspiel-Workshop, das macht bei uns viel, die Aizun, die auch schon lange, lange Jahre hier beim Radio ist, die hat selber auch mal als glaube ich, so Jugendliche hier angefangen. Und ihr habt selber jetzt inzwischen Familie und macht aber immer noch gerne eben mit bei der Wüstenwelle. Oder es gibt verschiedene Projekte. Wir haben ja vorhin schon das Projekt Kansas City Speak vorgestellt, wo eben junge Menschen über ihre Perspektiven sprechen können, wie sie Tübingen wahrnehmen. Junge Menschen, die aus anderen Ländern kommen, die Fluchterfahrungen haben. Es gibt immer wieder unterschiedliche Projekte in verschiedenster Richtung, genau. Und es wird wahrscheinlich mal gucken, nächsten Jahr zum Beispiel ist auch geplant, ein Projekt zu machen, wo es um Ressourcen geht, wie um Rohstoffe, wie zum Beispiel Kakao oder Baumwolle und solche Sachen, wo auch junge Menschen das ein bisschen erkunden können. Wo kommen denn die Rohstoffe her? Wie hängt das alles zusammen? Wie ist unser eigener Beitrag dazu und so weiter? Es wird ja auch, wenn es klappt, ein sehr spannendes Projekt werden, denke ich. Und ja. Was wir sonst auch haben, mit Schulklassen zum Beispiel, die kommen auch immer mal wieder zu uns und manche haben vielleicht auch dann Lust und merken, okay, ist ja eigentlich ganz cool, so Radio machen und bleiben dann auch. Also, und wenn ihr jetzt zuhört und denkt, ja, finde ich spannend, dann könnt ihr auch gerne einfach mal eine Mail schreiben oder über Insta, da sind wir natürlich auch, Freies Radio Wüste Welle, sagen, oh, was gibt es so für Aktionen, wann können wir wie können wir Radio machen? Schreibt uns, meldet euch oder ruft einfach auch an. Alles ist möglich. Da gibt es dann immer irgendjemanden, der Bescheid weiß. Genau.
1: Was auch möglich ist, ihr könnt uns hier, auch uns beide, stören oder besuchen. Nein, keine Störung. Wir freuen uns auf euch. Wir haben unseren Stand hinten bei der Lebenshilfe, bei der Elektrobühne, ganz hinten in Richtung vom Notausgang, hinten zum Freibad hin. Könnt ihr uns gerne besuchen. Haben wir Merch da, stehen bei euch Frage und Antwort. Und wenn ihr wollt, können wir euch auch ein bisschen was zeigen, wie wir hier unsere Live-Schalter aufgebaut haben. Wir freuen uns auf euch.
0: Also es ist wirklich hier wie so ein gläsernes Studio. Alles ist offen, man kann zugucken. Und wir senden ja heute noch bis 24 Uhr. Also die ganze Zeit sind Leute hier am Pult und das ist irgendwie auch ganz spannend, das mal zu gucken, wie das so aussieht, wenn man Radio macht. Genau. Ansonsten, ja, hört weiter fleißig zu. Und ja, wir haben jetzt, vielleicht haben wir nachher noch einen Interviewgast, mal gucken. Aber bis dahin spielen wir auf jeden Fall einfach noch ein bisschen Musik. Und was ist jetzt hier als nächstes? Cage Bird.

0: Ja, das war Motoni Drama Cream mit Queen natürlich, nicht Cream, Queen mit Caged Bird. Und jetzt, wie das so ist bei Festivals, was auch immer ganz cool ist, manchmal kommen dann auch ganz plötzlich spontane Interviewgäste. Und daher freue ich mich sehr, dass wir jetzt ein kleines Interview haben. Und am besten, ihr stellt euch selber vor.
1: Ja, ich stehe hier jetzt neben Airline von den Schmutzengeln, ne? Willst du ein bisschen erklären, was ihr seid, was ihr macht?
2: Ja, sehr gerne. Also wir sind die Tübinger Schmutzengel und wir sind eine Müllsammelinitiative. Also wir unterstützen die Stadt, um unsere Stadt sauber zu halten. Einfach, dass es noch lebenswerter ist und wir uns alle noch wohler fühlen in unserer Stadt. Und dafür gehen wir jede Woche 2 bis 3 Mal an irgendeinem Ort, da wo es hilfreich ist, gemeinsam mit einer Gruppe Müll sammeln.
1: Das heißt, muss man sich das dann vorstellen, da kommt dann eine riesige Putzkolonne und putzt einfach mal einen ganzen Straßenzug.
2: Also wir sind manchmal mehr, manchmal weniger. Im März haben wir die Neckarputzete organisiert und da waren wir tatsächlich über 100 Leute. Also sehr viele waren da unterwegs im Neckar und drumherum. Und wir machen aber auch jede Woche kleinere Aktionen. Da sind wir dann also zwischen 5 bis 10, manchmal auch ein bisschen weniger, wenn das Wetter nicht so toll ist oder so. Aber jedes kleine bisschen hilft. Und genau, wir gehen dann zum Beispiel in Straßen, aber auch im Gebüsch. Da, wo wir halt Müll sehen, da werden wir hingezogen.
1: Also putzt ihr einfach öffentliche Plätze dann?
2: Genau, alles ist in öffentlichen Gebieten und wir räumen einfach alles auf. Kippen, bis zu größere Sachen. Weil zum Beispiel Kippen, 50 Liter, also eine Kippe kann 50 Liter Wasser vergiften. Und sie sind zwar klein, man sieht sie kaum, aber sie aufzuheben, das macht richtig viel aus.
1: Ja, besser wäre es, wenn sie gar nicht weggeschmissen werden würden, aber.
2: Das stimmt. Das wäre noch besser, wenn der Müll gar nicht erst hinkommt. Deswegen machen wir auch viele Initiativen, um vorzubeugen, dass der Müll überhaupt erst hinkommt.
1: Seit wann gibt es euch?
2: Wir haben uns in 2020 habe ich eine Nachbarin getroffen. Sie war beim Müllsammeln. Ich habe auch immer für mich schon mal gesammelt. Und dann haben wir uns zusammengetan und so, da sind die Schmutzengel gestartet. Dann haben wir ein Jahr also mit Nachbarinnen gesammelt, aber jetzt sind wir über die ganze Stadt mit schon über 150 Leute, die sich dafür einsetzen.
1: Über 150.
2: Ja,
1: Das
2: genau.
1: ist sehr, sehr viele
2: Das ist schon
1: eigentlich.
2: sehr viel, ja. Und wir werden immer mehr und das freut uns natürlich sehr, weil es macht auch richtig viel Spaß, gemeinsam Müll sammeln zu gehen, weil man kann sich schön unterhalten, man ist draußen, frische Luft, ein bisschen Bewegung. Es ist einfach richtig schön. Und wenn es dann danach sauber ist, das ist auch einfach

0: Richtig toll zu sehen, was man dann geschafft hat. Und wir füllen richtig viele Säcke. Wir haben schon über 156 Säcke Müll gefüllt. Und wenn man dann sieht, wow, wir haben wieder einen Sack gefüllt, das gibt wirklich so ein sehr zufriedenes Gefühl.
1: Wie kann man euch bei eurer Mission, die Stadt zu einem schöneren Ort zu machen, unterstützen?
0: Also man kann natürlich dazukommen. Wir haben eine Webseite schmutzengel-tübingen.de und da kann man auf sich eintragen für eine WhatsApp-Gruppe oder E-Mail-Liste. Und dann kriegt man mit, wann und wo wir uns treffen. Und dann kann man einfach ganz spontan dazukommen. Man kann seine eigene Greife und Eimer mitnehmen, aber wir haben auch immer was dabei. Alles ganz spontan, ganz freiwillig, kann man einfach dazukommen und so lange bleiben, wie man will, so wie man es halt mag.
1: Ich nehme an, ihr seid dann auch irgendwann mal hier auf dem Rec-Gelände danach
0: tatsächlich
1: unterwegs.
0: Tatsächlich morgen sind wir um 16 Uhr sind wir auf dem Rec-Gelände und helfen, das Gelände von jeder Kippe zu befreien. Ja.
1: Ach, wunderbar. Gut, dann der Aufruf, euch zu helfen auf jeden Fall und vielleicht auch zweimal nachzudenken, bevor man eine Kippe oder sonst was einfach wegschmeißt.
0: Das ist super. Wir freuen uns.
1: Ich bedanke mich fürs Interview.
2: Gut, wunderbar, Dankeschön.

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6: So, jetzt haben wir noch 6 Minuten Young FM, bevor dann der Festivalfunk sozusagen anfängt. Und wir haben ja am Anfang der Sendung schon mit Maya gesprochen und sie hat uns ein bisschen was erzählt über das Projekt Kansas City Speak, wie das damit alles so auf sich hat. Und jetzt sind noch Pauline und
7: Laie.
6: Da, genau, eine Teilnehmerin vom Projekt. Und meine Frage erstmal an dich, Pauline, wie kam es dazu? Wie kam es zu diesem Projekt?
7: Also es kam zum Projekt durch einen Mitbewohner von mir, der in einer Unterkunft gearbeitet hat mit unbegleiteten minderjährigen Asylsuchenden. Und er hat mir erzählt, dass die eigentlich kaum rauskommen aus der Unterkunft und die Stadt überhaupt nicht kennenlernen und dann nur nach der Schule zu Hause Tischkicker spielen und kochen und sonst aber von der Stadt und was Jugendliche so in der Stadt machen, gar nichts kennt. Und dann wollte ich ein Projekt gründen, wo wir zusammen die Stadt erkunden können und die Stadt uns aneignen können. Also dass neue junge Menschen, die nach Tübingen ankommen, selber die Stadt aus ihren Augen beschreiben und entdecken können. Und das war die Projektidee. Es kam ein bisschen anders, weil der Kontakt zu den unbegleiteten minderjährigen Asylsuchenden schwierig war dann im Laufe des Projekts. Aber wir haben dann andere Kooperationspartner gefunden, wie der Mädchentreff zum Beispiel. Und Maya und ich waren dann öfters beim Mädchentreff und haben zum Beispiel auch Laia dort kennengelernt. Laia, die sehr aktiv ist, schon seit 10 Jahren beim Mädchentreff und auch sehr aktiv an Projekten von Kansas City Speak teilgenommen haben. Und wir haben auch zusammen die Stadt erkundet und entdeckt. Laia, magst du vielleicht erzählen, wie es für dich war?
8: Es war eine coole Erfahrung. Am Anfang wusste ich gar nicht, was es wirklich alles ist. Und mit der Zeit haben wir dann immer mehr coole Sachen dann gemacht und sind durch die Stadt gelaufen. Da ist uns immer mehr aufgefallen, was eigentlich wirklich die Stadt Tübingen, was sie für uns bedeutet. Weil am Anfang ist für mich ganz normal, weil ich lebe seit 10 Jahren in Tübingen, das war für mich eigentlich alles normal. Aber dann, als man wirklich was erzählen sollte, hatte ich doch viel mehr zu erzählen, als ich dachte. Ja.
7: Und wie war das für dich? Wir haben ja erzählt, dass wir so eine digitale Karte erstellen möchten. Konntest du es dir vorstellen und wie ist es jetzt, diese Karte zu sehen mit deinen Inhalten?
8: Am Anfang konnte ich mir nicht wirklich vorstellen, was es ist, so, aber ich habe mich darauf eingelassen. Also ich dachte schon, dass es cool wird und ich finde es cool.
7: Was ist denn auf der Karte zu sehen und wie würdest du sie beschreiben, diese Karte?
8: Es sind sehr viele coole Orte mit coolen Geschichten.
6: Hast du selber auch einen Lieblingsort, der auf der Karte gelandet ist? Hast du einen Lieblingsort, der auf der Karte ist?
8: Also ich hatte bei der Neckarbrücke was erzählt, glaube ich. Und beim Mädchentreff hatte ich was erzählt. Und beim Teasy, das ist so ein Bubble-Tea-Laden, da habe ich auch was erzählt.
7: Es sind auf jeden Fall sehr starke Audios. Wer die Karte sehen möchte, sie ist erreichbar auf city.vueste-welle.de. Und wir werden weiterhin sehr viele Audios dort hochladen und sind sehr gespannt, was auch in Zusammenarbeit mit dir und deinen Schwestern und den anderen aus dem Mädchentreff noch entstehen kann. Und wir haben auch Kooperation noch mit der Erstaufnahmeeinrichtung in Tübingen und der mobilen Jugendarbeit und anderen PartnerInnen wie das Queere Zentrum und sind gespannt, was noch alles jetzt in den letzten Monaten vom Projekt entstehen kann. Genau.
6: Okay, vielen Dank euch. Wir sind jetzt fast zu Ende mit der Sendung und das war schön, dass ihr noch so spontan jetzt auch nochmal ans Mikro gekommen seid. Und für alle, die noch nicht wissen, was ihr heute machen sollt, kommt hier aufs Gelände vom REC Festival in Tübingen. Es ist umsonst und draußen, es gibt ganz viele interessante, spannende Sachen und eben auch bis 18 Uhr sind Ich weiß nicht, Pauli, ob du auch so lange bleibst? Ja, Pauli und Maya auch hier und erklären und zeigen euch das Projekt. Sie haben auch zwei Laptops dabei, da könnt ihr euch das hier vor Ort auch direkt mal angucken. Genau, also so, wir verabschieden uns jetzt erstmal und ja, demnächst geht es hier gleich mit Miri weiter und die übernimmt dann den Festivalfunk. Bis später, macht's gut!

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Das war unsere sendereigene Big Band, die Wüstewelle Big Band. 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

Hallo und recht herzlich willkommen zu einer neuen Ausgabe von Soul Unlimited, montags von 18 bis 20 Uhr oder in der Wiederholung am Freitagmorgen von 8 bis 10 Uhr. Im Studio ist Martin Hagenbuch und Soul Unlimited könnt ihr beim Freien Radio Wüste Welle hören auf UKW 96,6 MHz über Antenne und im digitalen Kabelnetz auf Kanal S41. Beides gilt jeweils für die Region Tübingen, Reutlingen, Rottenburg und Umgebung. Ja, und weltweit kann man uns im Livestream hören, den findet ihr auf wüste-welle.de oder auch auf soulunlimited.de. In der heutigen Ausgabe von Soul Unlimited gibt es wiederum verschiedene Facetten von Soul-Musik. Es ist mal cinematisch, mal sind aktuelle Produktionen dabei und auch historische Aufnahmen aus den 60er und 70er Jahren. Bei den Neuvorstellungen sind folgende Alben dabei. Ein Album von EJ and the Echoes, The Complete Diamond Jim Recordings. Das sind ultra rare Aufnahmen aus den 60er Jahren, die nun erstmalig auf LP erscheinen bei Tramp Records. Ein wirklich sehr spannendes Album. Dann was brandneues von Parlor Greens, Emeralds, ist ihr zweites Album, das bei Coleman Records erschienen ist. Und Banks and Talbot haben sich wieder mit einem neuen Album zurückgemeldet. Smoking Aces heißt es. Und ganz spannend, und das wird die Platte der Woche sein, ist das neue Album von Jalen Ongonda, Doctrine of Love. Darauf habe ich schon wirklich mit großer Spannung gewartet. Außerdem hat das italienische Label Four Flies wiederum was sehr Interessantes ausgegraben von The Barry Gossi Group, Women's Colors. Auch ein sehr spannendes Album, und Neues gibt es auch vom spanischen Label Soul for Real Records. Sie haben zwei neue 7-inch EPs in der Reserva Especial-Reihe veröffentlicht. Zum einen kümmert sie sich dabei um das Label Malaco Records, von dem ja bisher auf Vinyl oder auf 7-inch Single unveröffentlichte Aufnahmen hier enthalten sind, und eine weitere Folge, die dritte insgesamt, mit Aufnahmen von Stax und Volt Records. So viel der Vorrede. Nun geht's los, ja, mit einem Klassiker von David Axelrod aus seinem Debütalbum Songs of Innocence, das in den späten 60er Jahren erschienen ist. Ja, das ist ein Album, das inspiriert wurde von Schriften von William Blake, und es ist quasi eine Suite in 7 Akten. Wir hören den ersten Akt, und der heißt Yuri Zen. David Axelrod von seinem Album Song of Innocence.

Soda Limited ja auch nach einer längeren Strecke von sehr cineastischen Sounds im Mix melde ich mich hier wieder zurück nach David Axelrod mit einem Stück aus seinem ja wirklich ikonischen Album Song of Innocence. Ging es dann weiter mit Pierpont and Helgeson und dem Stück On Balaam Hill aus dem Album Of Time, ein Album, das ich euch auch wirklich wärmstens empfehlen kann. Ganz aktuell, Ende letzten Jahres erschienen. Und gerade eben haben wir die Olympians gehört mit dem Stück Thunderball aus ihrem zweiten Album In Search of a Revival, das bei Deptone Records erschienen ist, Anfang diesen Jahres. Und gerade eben haben wir ein erstes Stück von der Barry Gossi Group gehört aus dem Album Women's Colors und das Stück hieß Dark Hands. Dieses Album ist bei Four Flies erschienen, einem Label aus Italien. In den frühen 70er Jahren war Mailand eine Stadt, die von einer rastlosen, kreativen Energie geprägt war. In den Aufnahmestudios herrschte Tag und Nacht reges Treiben. Dort traf sich ein elitärer Kreis von jazzgeschulten Studiomusikern, die ihre Zeit zwischen Aufnahmeterminen im Studio und Jam-Sessions in den Clubs der Stadt aufteilten. Zu ihnen gehörte Giancarlo Barigossi, einer der angesehensten Flötisten und Saxophonisten der Szene, der gerade begann, sich in der geheimnisvollen Welt der Library Music zurechtzufinden. Die Barigossi Group war von ihm gegründet worden, zusammen mit dem Gitarristen Sergio Farina und dem Pianisten Oscar Rocchi, beides ebenfalls Session-Musiker. Und die Band wurde zu einem der prägendsten Ensembles der italienischen Library Music. Sie produzierten einige der exquisitesten Library-LPs aller Zeiten, Aufnahmen, die den Zeitgeist mühelos in Klang umsetzten. Unter diesen gilt das Album Woman's Colors wohl als ihr ikonischstes und gefeiertstes Werk. Ursprünglich 1974 auf dem Label Phonovideo veröffentlicht, ist das Album eine zusammenhängende, organische Erkundung eines einzigen Themas. Eine raffinierte Hommage an die weibliche Form, wobei jeder Titel eine bestimmte Farbe mit einem anderen Körperteil assoziiert. Violet Lips oder Dark Hands, Green Nails, Lilac Arms und so weiter. Im Laufe der Jahrzehnte hat die Platte echten Kultstatus erlangt und wird von aufeinanderfolgenden Generationen engagierter Sammler und Hörer geschätzt. Sie gilt heute als unverzichtbar für die Definition des italienischen Psycho-Beat-Sounds und steht auf einer Stufe mit Größen wie iMark IV und Alessandro Alessandroni. Während sie gleichzeitig ein grundlegender Meilenstein für Acid Jazz und Funk-Enthusiasten bleibt. Vor allem ist sie ein seltenes Beispiel für eine Library-Platte, die so konsistent und fließend ist, dass das Hörerlebnis von Anfang bis Ende vollkommen nahtlos bleibt. Ja, es ist also wirklich sehr schön, dass Four Flies dieses Album wieder neu rausgebracht haben. Und wir hören noch einen zweiten Song draus und den hatte ich vorher auch schon erwähnt, nämlich Violet Lips, die Barigossi Group.

gehört. So, dann limitiert hier und nach der Barigossa Group ging es weiter mit Cold Diamond and Mink. Ja, das ist die Hausband des finnischen Labels Timion Records. Und die haben eine neue Single draußen, digital. Die heißt Let My Soul Catch Fire und stammt aus dem Album Organized, das Ende August erscheinen wird. Es ist die Instrumentalversion des Introducing Albums von Emilia Sisko, das letztes Jahr bei Timion erschienen ist. Allerdings ist es mehr eigentlich als eine Instrumentalversion, denn sie haben nicht nur die Vocals weggenommen, sondern auch die Vocalspur durch eine Hammond-Orgelspur ersetzt. Und das gibt dem Ganzen einen ganz neuen Twist. Und das konnten wir bei diesem Song gerade auch hören. Im Original heißt er anders. Im Original bei Emilia Sisko heißt dieser Song In These Binds. Und ja, das ist auf jeden Fall eine ganz spannende Sache, dieses Album Organized, das Ende August erscheinen wird. Gerade eben haben wir Parlor Greens gehört mit einem ersten Stück aus ihrem neuen Album Emeralds. Das ist das zweite Album von Parlor Greens, ein Trio, das eine wunderschöne Kostprobe dessen, was funky Orgelmusik alles sein kann, hier auf diesem Album versammelt. Die Band ist ja eine wahre Supergroup. Der Schlagzeuger Tim Carman war früher bei Canyon Lights und GA20 am Schlagzeug und Jimmy James ist bei den True Loves aktiv und war früher beim legendären und immer noch aktiven Delvon Lamar Orgentrio dabei. Und Adam Scone ist auch kein Unbekannter. Er hat noch seine eigene Band, die Scone Cash Players, und ist auch bei den Sugarman 3 an der Orgel. Ja, und vor über 20 Jahren konnte man ihn da auch schon hier in Tübingen live erleben. Im Jazzkeller bei Back of Goodies zum Beispiel. Ja, das neue Album Emeralds ist wirklich klasse geworden. Bei dem Stück Lion's Mane, das wir gerade gehört haben, zeigte sich die Band von ihrer etwas raffinierteren Seite mit Anspielungen auf einen von Adam Scones Orgelmentoren, nämlich dem unvergleichlichen Dr. Lonnie Smith. Als zweiten Song möchte ich euch den Song Eat Your Greens vorstellen. Er reißt die Türen auf mit einem von Charles Erland inspirierten Four-on-the-Floor-Beat, wobei Jimmy und Adam Scone den Song wie einen überladenen Güterzug über die Gleise hinuntertreiben. Er ist einfach nicht aufzuhalten. Ein wirklich brachialer Song, der unendlich funky ist. Die Parlor Greens aus ihrem neuen Album Emeralds.

Ihr hört Soul Unlimited und nach Palo Greens ging es weiter mit Dove. Und Dove haben wir gerade mit dem Stück Grind On gehört von der ersten Single-Veröffentlichung auf dem Label Dina. Gerade eben haben wir ein erstes Stück gehört von Banks and Talbot von ihrem neuen Album Smoking Aces, haben wir das Titelstück gehört. Ja, Chris Banks ist ja in der Acid Jazz Szene als DJ und Produzent ja bekannt geworden. Vor allem hat er das erste Album von Galliano produziert. Und bei Galliano war auch damals mit involviert Mick Talbot. Der war auch bei Dexys Midnight Runners dabei und am bekanntesten dürfte ja seine Mitgliedschaft bei The Style Council gewesen sein, ein Duo, das er zusammen mit Paul Weller gegründet hatte. Nun, seit einiger Zeit arbeiten Chris Banks und Mick Talbot zusammen und unter dem Namen Banks and Talbot haben sie nun ihr zweites Album Smoking Aces veröffentlicht. Daraus möchte ich euch gleich noch einen weiteren Song vorstellen, der kommt jetzt ein bisschen anders daher, ein bisschen soulvoller und auch mit Vocals. Der heißt Keep Love Moving und da sind Vocals von Joe L. zu hören und ja, ein sehr gefälliges Album, das hier bei Acid Jazz Records veröffentlicht wurde. Das Album ist bereits Ende Januar erschienen.

Gut, so lange mit Hit und nach Banks and Talbot ging es weiter mit Grady Tate und dem Stück Lady Love, ein Stück von John Lucian geschrieben, das Grady Tate hier wirklich sehr schön interpretiert hat. Und gerade eben haben wir John Lucian himself gehört mit Search for the Inner Self, ein wirklich brillantes Stück, das auf dem Album Search for the Inner Self bei Kent Records wieder veröffentlicht wurde. Nun geht's weiter mit The Sacred Souls und ihrer aktuellen Single Any Old Fool, ein ja wirklich auch spitzenmäßig gutes Stück Soul.

Das war Charlin & Gonda mit Burning Temptation aus seinem neuen Album Doctrine of Love. Ja, 2023 ist sein Debütalbum bei Deptron Records erschienen, Come Around and Love Me. Und das hat eine kometenhafte Entwicklung seiner Karriere ausgelöst. Das Album hat mich und auch viele andere absolut begeistert. Nun, im Jahr 2026 ist er mit seinem neuen Album Doctrine of Love am Start und er hat dem Ganzen nochmal die Krone aufsetzen können. Das neue Album ist wirklich absolut brillant. Wunderbare Arrangements, ergänzt durch Bläser und gospelartige Background Vocals. Ein wirklich opulentes Werk der modernen Soulkunst ist dieses Album. Charlin & Gondas Botschaft ist, die Lehre der Liebe besagt, dass jeder Gedanke und jede Handlung in erster Linie von Mitgefühl für andere geleitet sein sollte, denn Liebe ist der höchste Maßstab für den Wert eines Menschen. Doctrine of Love heißt daher sein Album und wir hören noch einen weiteren Song aus diesem Album, der heißt Hannah, What's the Matter? Und ja, Doctrine of Love, das neue Album von Charlin & Gonda, ist hier bei Soul Unlimited, die Platte der Woche.

Gehört. So, Limited. Ja, und nach Jalan Ogonda ging es weiter mit einem weiteren Act vom Label Deptone Records, nämlich den Womack Sisters und ihrer aktuellen Single Chauffeur. Und das Debütalbum wird wie diese Single Mitte August erscheinen. Darauf bin ich schon definitiv gespannt. Und gerade eben haben wir ein erstes Stück gehört von AJ and the Echoes aus dem Album The Complete Diamond Jim Recordings, ja. AJ and the Echoes, die haben nur 7 Singles in ihrer ganzen Karriere veröffentlicht und die waren mit einer Ausnahme auf dem Label Diamond Jim erschienen. Und diese Singles, die ultra rar sind zum Teil, hat Tramp Records nun erstmalig auf einer LP als Compilation zusammengefasst. Und wir haben gerade das Stück Put a Smile on Your Face gehört, ein Stück, das ja auch legendär und sehr gesucht ist. Die Geschichte der Band AJ and the Echoes ist ein bemerkenswertes Kapitel der Musikgeschichte Michigans und der frühen amerikanischen Soul-Musikszene. Ihren Ursprung hatte sie Ende der 50er Jahre als Everett J., kurz AJ Gronda, bereits als Schüler musikalisch aktiv war. Während seines Studiums an der Central Michigan University traf er Anfang der 60er Jahre auf den talentierten Sänger Manuel Holcomb. Gemeinsam mit weiteren Musikern entstanden die ersten Gesangsgruppen, die bald landesweit auftraten und sogar Aufnahmen in der Nähe der Motown Studios in Detroit machten. 1963 gründete Gronda die Band AJ and the Echoes, die sich rasch einen Namen bei Tanzveranstaltungen, Clubs und Hochzeiten in ganz Michigan machte. Mit Manny Holcomb als Leadsänger entwickelte die Gruppe einen charakteristischen Harmoniesound, der Einflüsse von den Beatles bis hin zu James Brown verband. Die Band spielte als Houseband im Traverse City, trat als Vorgruppe nationaler Acts auf und war regelmäßig in bekannten Clubs in Detroit zu hören. Zwischen 1964 und 1967 veröffentlichten AJ and the Echoes mehrere Singles beim Label Diamond Jim Records. Obwohl der große kommerzielle Durchbruch ausblieb, fanden die Aufnahmen später internationale Anerkennung. Bis heute sind die Originalsingles und deren Songs fester Bestandteil der britischen Northern Soul-Szene. Unter Vinyl 7-Inch-Sammlern sind sie sehr begehrt. Ich möchte euch noch einen weiteren Song aus diesem Album vorstellen, und zwar You're Gonna Hurt. AJ and the Echoes.

Gehört. So, dann nehmen wir hier nach Aegean Echo. Es ging es noch weiter. Bisschen im Northern Soul Stil. Dann kamen die Bells mit Don't Pretend. Und gerade eben haben wir Hear My Song gehört von der Reggie Sadler Combo. Nun geht's weiter mit Mary Knight und That's No Way to Treat a Girl. Auch ein Northern Soul Klassiker.

Gut, Soul Unlimited, und das war gerade Helen Smith, Miami's First Lady of Soul. Sie war in den 60er und 70er Jahren aktiv und hatte auf den Labels Blue Star, Lloyd, Deep City, Filler LA of Soul, Dash und Date Singles veröffentlicht. Sie war die erste Künstlerin, die für Clark Purcell Productions in Miami erste Aufnahmen machte, und sie war auch die einzige Künstlerin des Labels Deep City, die ein komplettes Album veröffentlichte. Das Label Numero Group hat vor 2-3 Jahren eine Compilation herausgebracht, I Am Controlled by Your Love, die einige Stücke von ihr, die sehr rar sind, featured. Und da haben wir gerade The Pot Can't Talk About the Kettle gehört. Eine schwungvolle Abtempo-Nummer, die auch in der Northern Soul-Szene gespielt wurde. Ihr bekanntestes Stück dürfte sein You Gotta Be a Man. Das habe ich schon oft bei der Funk Explosion früher gespielt. Das dürfte vielen vielleicht noch in Erinnerung sein. Das ist hier auf diesem Album nicht mit drauf, aber viele andere tolle Songs. Und ich möchte euch noch einen zweiten davon vorstellen. You Got to Do Your Share. Helen Smith aus dem Album I'm Controlled by Your Love.

Ihr hört Solar Limited und das war ein erstes Stück aus der Compilation Reserva Especial Stacks Vault Volume 3 und das war Jimmy Hughes mit It's All Up To You und davor haben wir Betty Swan gehört mit einem Stück aus dem Album Feel The Feeling und das Stück hieß When The Game Is Played On You, auch wirklich wunderbarer Soul Sound. Veröffentlicht wurde beides übrigens bei Soul For Real, ein wirklich formidables Label aus Spanien, aus Bilbao, die immer wieder mit sehr schönen Releases aufwarten, vor allem Aufnahmen, die bisher noch nie auf Vinyl bzw. 7-Inch-Singeln veröffentlicht wurden. Und gerade eben ganz aktuell sind zwei neue 7-Inches in der Reserva Especial-Reihe erschienen. Die Stacks Vault, die dritte Folge schon bereits. Da haben wir gerade schon ein erstes Stück draus gehört. Einen zweiten Song möchte ich euch noch vorstellen, und zwar Johnny Taylor mit Will You Love Me Forever. Und danach geht es weiter mit der anderen neuen Reserva Especialfolge, die sich um das Label Malaco kümmert. Und da hören wir dann gleich im Anschluss Eddie Floyd, It's Got to Be That Way.

gehört. Soul Unlimited, das war Eddie Floyd mit It's Got to Be That Way aus der Compilation EP Reserva Especial Malaco. Ja, Southern Soul vom Feinsten hier von Soul for Real Records aus Bilbao veröffentlicht. Und das sind Songs, die noch nie veröffentlicht wurden, beziehungsweise zumindest noch nie auf 7-Inch Vinyl. Das Malaco-Label war auch ein ganz kleines Label, aber da sind auch wirklich sehr viele interessante Sachen rausgekommen. Und ich möchte aus dieser EP noch einen weiteren Song vorstellen. Der kommt von Chad und heißt I Just Want to Say. Ein Song, der 1978 aufgenommen wurde. Der Eddie Floyd Song stammt aus dem Jahr 1977.

Das war Homo Banks mit I've Got a Feeling We'll Be Seeing Each Other Again. Ja, Homo Banks, ein stiller Hitmacher. Nur ganz gelegentlich ist er auch selbst als Recording Artist in Erscheinung getreten für Minute Records oder auch andere Labels. Mit diesem Stück, das wir gerade gehört haben, hat Soulforreal auch ein rares Stück von ihm ausgegraben, das bisher noch nie als 7-Inch veröffentlicht wurde und das es wert ist, gehört zu werden. Im gleichen Sinne geht es dann weiter. Über Jahrzehnte waren Don Penn's mit 60er Muscle Shoals Demo Recordings ein Holy Grail unter den Southern Soul Fans und die Bänder waren allerdings verschollen und es dauerte ziemlich lange, bis sie wiederentdeckt wurden. Nun hat Soulforreal nochmal zwei weitere Stücke veröffentlicht, die aus diesem Fundus stammen. Und damit möchte ich mich dann auch verabschieden. Und zwar mit dem Song Cheaters Never Win von Dan Penn. Ja, wir sind schon am Ende der Sendung angekommen hier bei Soul Unlimited. Ich hoffe, es hat euch gefallen und ihr schaltet nächste Woche wieder ein. Wie immer der Hinweis auf soulunlimited.de findet ihr mehr Informationen zur Sendung und auch alte Sendungen zum Nachhören. Schaut mal vorbei, es lohnt sich bestimmt. Im Studio war Martin Hagenbuch, ich verabschiede mich nun. Macht's gut, habt eine gute Zeit. Bis zum nächsten Mal. Ciao.

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Ja, noch ein bisschen Wasserplätschern zu Gehör bringen. Und hier bin ich, wenn es Montag ist, von 21 bis 22 Uhr. Dann hört ihr mich hier live aus dem Studio in unserer Wüstenwelle vom Sudhausgelände aus sendend. Und ansonsten gibt es ja noch die Wiederholungssendung am Donnerstag von 9 bis 10. Das ist die korrekte Zeit derzeit. Und die wiederholt den Montag, den vorangegangenen. Und dann gibt es ab und zu noch Wiederholungszeiten hin und wieder, wenn eine Sendung gut gefallen hat im Radio, dann wird sie auch noch an anderen Stellen eingesetzt. Das kriege ich immer gar erst hinterher so genau mit. Ja, ich hatte jetzt zwei Sendungen, in denen ich sehr dezidiert Noise Musik gesendet habe, als Don't Stop the Flow, und zwar Noisy Flow, instrumental. Da waren kaum oder wenn nur ganz versteckt Stimmen hörbar. Gut, heute saß ich schon auf dem Pferd, der Sommer ist herrlich und irgendwie sind meine Fernweh-Sehnsüchte in mein striktes Konzept hineingerauscht. Deswegen habe ich auch mit Ohm angefangen, Sarabi Ohm. Und hin und wieder wird, ja, diese Sendung ist auch eine Don't Stop the Flow-Sendung, die jetzt folgen soll. Das heißt, bei mir immer einen Koffer voll mit CDs. Und da greife ich improvisativ hinein. Es gibt oft ein großes Überthema, wie die letzten beiden Male. Wie gesagt, da war es dann instrumental noisy. Heute muss ich mal schauen. Also ich wollte eigentlich noisy Stimmen vor allem ausschließlich zu Gehör bringen. Aber ja, dann hatte ich halt eine andere Platte gehört, die ich heute auch noch mal spielen werde. Ihn hatten wir live gehört, Adir Jan mit seiner Platte Layla oder Layla, ich weiß nicht genau, wie sie es korrekt ausspricht. Und er hat uns sehr gefallen, im Franz K. haben wir ihn vor einiger Zeit gehört. Und diese CD höre ich wahnsinnig gerne im Auto beim Fahren. Und mir fiel auf, dass für unsere Ohren diese Art des arabischen Gesangs noisy klingt, weil wir ja diese Bewegungen der Stimme so in unserer westlichen Musik nicht haben. Und ab da hat sich das ganze Konzept aufgeweicht. Also das heißt, was heißt Noise in der Stimme? Also ich bin gewohnt, dass ein Sänger, eine Sängerin sich ein Vokabular erarbeitet, in dem sie die Stimme auch außerhalb der klassischen Töne einsetzt, was ja schon längst gang und gäbe geworden ist, auch in der Klassik, sprich in der neuen Musik. Da habe ich jetzt keine Beispiele heute mitgebracht. Und also im Zusammenhang auch, dass es Piano und was weiß ich, diverse Instrumente anders benutzt werden. Also die erste Stunde fing ich ja damit an, dass ich die Übersetzung von Zeitkratzer von, Metal Music hat er gemacht. Jetzt fällt mir sein Name nicht ein. Also das heißt, ein Hero der Gitarre, der Rockmusik hat neue Musik gemacht, worüber sich sein Label gar nicht freute. Die haben gedacht, er ist verrückt geworden. Der hat aber sehr feine Ohren. Und Zeitkratzer, diese Berliner Gruppe, hatte ihm angeboten, sie übersetzen wiederum seine Gitarrenmusik, die er in Zusammenarbeit mit einem Techniker, der ihn seine Amps und so weiter modifiziert hatte. Damals gab es noch nicht so viele Instrumente, die verfremden können. Ja, die wollten das in Instrumente übersetzen, auf Instrumente, herkömmliche, klassische. Ich hatte das Stück 20 oder fast 30 Minuten lang vorgespielt. Noisy, noisy, noisy. Das heißt, man hat da die klassischen Instrumente nicht mehr rausgehört. Heute gehe ich ein bisschen anders, wie gesagt, vor. Also für arabische Ohren ist das ganz normal vermutlich, was da ich abspiele. Aber für unsere Ohren ist das noisy. Und Neues Gesang, sogenannter, der entwickelte halt, wie bei den Instrumenten auch, damit fing ich an, um den Kreis zu schließen, eben Sounds mit der Stimme, die in der Klassik so nicht vorkommen. Also die Tonabschritte, die Tonschritte, also in unserem westlichen System, Halbtonschritte, die hoben sich auf
Gut, es gibt mittlerweile in der neuen Musik auch Leute, die Viertelstonschritte spielen. Also da hatte ich mit Franz Hautzinger gearbeitet, der hat eine Quarter-Tone Trumpet. Es gibt mittlerweile auch Flügel, die auf Viertelstonschritte geeicht sind. Also mittlerweile ist viel los. Aber das war ja schon immer im Prinzip die Entwicklung der Musik, dass das, was in der Jetztzeit als unhörbar galt, sprich schier nicht bekömmlich, die normalen Leute, die zu Hochkultur marschiert sind und sich das genießen wollten, die meinten, das kann man doch nicht hören, das ist doch keine Musik. Aber so hat sich die Musik schon immer entwickelt. Und in so einer Phase waren wir, also das 20. Jahrhundert hat da ordentlich viel erledigt. Elektroniker stießen zur Klassik hinzu und so weiter. Und in der Popmusik hat es auch ein bisschen Eingang gefunden. Die befruchten sich immer ein bisschen gegenseitig. Also da gibt es dann so Musiker wie mich, die nicht ursprünglich von der Klassik herkommen. Natürlich, ich habe auch meine 3-4 Jahre Klavier gespielt und das mit klassischer Musik, Querflöte gespielt, mit klassischer Musik angefangen, mit klassischer Musik die Stimme zu schulen. Um da aber dann festzustellen, also bei der Querflöte fing es deutlich an, da wollte ich improvisieren und bei der Stimme war dann klar, ich möchte das Wissen der Klassiker, Atemtechnik, Tonbildung, aber ich möchte was anderes mit der Stimme machen. So eine Sendung sollte das heute sehr strikt und sehr streng werden und da habe ich jetzt, der Sommer macht's möglich, Dinge hineingefüttert, die, wie gesagt, für Ohren aus anderen Kulturen als ganz normal klingen, für unsere Ohren nicht. Das heißt, es gibt auch rhythmisch oder von dem, was für Musik gespielt wird, jetzt keine so strenge Auswahl wie das letzte Mal. Apropos Stimme und Singen. Ich biete euch an Gesangsworkshops in meinem Atelier hier auch auf dem Gelände, Atelier Ulrike Helmholtz, immer samstags. Also jetzt der nächste Samstag wäre der 27.07. von 14 bis 20 Uhr. Gesangsworkshops. Ich mache ja hier immer für die Wüste Welle, für das Sprechen Workshops. Diesmal möchte ich gerne, weil viele Leute meinen, ach, soll man nicht ein bisschen beim Singen bleiben? Habe ich gedacht, gut, dann trennen wir das aber, weil hier meine Aufgabe schon ist, wenn ich für die Wüste Welle die Workshops anbiete, dass die Leute hier sich am Mikrofon wohlfühlen und mit dem Sprechen einen leichteren Umgang finden. Deswegen jetzt ähnlich aufgebaut, aber dann doch beim Gesang landend im August und jetzt noch im Juli einen Workshop, immer samstags, also 27.07., 3.8., 10.8., 17.8., immer von 14 bis 20 Uhr, maximal 6 Teilnehmerinnen und Teilnehmer. In meinem Atelier findet es statt und ihr könnt euch anmelden über meine E-Mail-Adresse. An der Webseite wird gerade kräftig gebastelt, da kann man sich noch nicht direkt mit mir verbinden, kommt aber auch noch. Und zwar meine E-Mail-Adresse lautet Ulrike-Helmholtz@gmx.net. Ich wiederhole nochmal. Ulrike unterstrich, ganz wichtig, nicht Bindestrich, sondern Unterstrich, Helmholtz, das Helmholtz nur mit Z hinten, @gmx.net. Ich würde mich über eure Anmeldung freuen. Es sind jeweils noch Plätze frei. Wer alle 4 Workshops an allen 4 Workshops kommenden teilnehmen, kriegt einen kleinen Nachlass, klar. So, also das in eigener Sache, diesmal nicht Fokus auf das Sprechen zum Schluss, sondern was können wir mit der Stimme machen? Und klar, wenn ihr Lust habt, können wir im improvisativen, geräuschigen landen, aber das muss nicht sein. Und willkommen sind wirklich alle Altersstufen. Also ich habe mal gesagt, so ab 14, aber wer schon sehr fit ist mit 13, ist trotzdem willkommen, na klar. Und nach oben keine Grenze. Ich bin ja auch nicht gerade die Jüngste. Und ihr müsst auch nicht fortgeschritten sein, sondern Anfänger, Fortgeschrittene, alle, die einfach Lust haben, sind herzlich willkommen. Wir werden das sehen. Auf meiner Webseite gibt es da auch noch einen Text dazu. Also www.urikehelmholtz.com. Da, wenn ihr mehr Infos wollt, könnt ihr da reinhorchen oder mich dann anrufen. Da sind auch meine Telefonnummern. So, also, machen wir heute weiter. Erstmal wende ich mich mit der ersten Musik, die auch
die letzten zwei Mal habe ich das auch schon so gemacht und das fand ich eigentlich ganz schön, weil es sich so ergeben hat, aber natürlich in den normalen Sendungen spielt man längere Musik, also die fast 20 Minuten lang andauert, eher nicht. Das soll in dieser Sendung möglich sein. Das heißt, ich spiele ein Stück von der CD State of the Union. Und das geht so circa 17 Minuten. Ab da werden die Stücke dann langsamer. Und das ist aus dem sogenannten Noise-Bereich. Also ich glaube, konzipiert von Elliot Sharp. Muss ich nachher nochmal gucken. Sorry, immer noch keine Tracklisten im Netz. Aber jetzt die nächsten Tage werden etwas ruhiger und ich werde es nachholen. Also wer sich interessiert hat, dezidiert für diese Sendung und auch Spaß an dieser Art von Musik hatte und hat, den will ich nicht enttäuschen, die Tracklisten kommen. So, auf geht's. Ihr werdet mich jetzt bis zum Ende der Stunde, die um 22 Uhr dann endet, nicht mehr hören, sondern nur die Musik. Bis dann. 1, 2, 3, 4. 1, 2, 3, 4. 1, 2, 3, 4.

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Ja, und da bin ich wieder. Am Mikrofon hört ihr Ulrike Helmholtz. Ihr seid im freien Radio Wüste Welle und da habt ihr gehört die Sendereihe Something Nice. Die ist immer live, meistens live, von 21 bis 22 Uhr zu hören. In der Wiederholung donnerstags von 9 bis 10. Bleibt dran, wenn Mittwoch ist, Bongo ist schon da. Und wenn Donnerstag ist auch. Ich weiß bloß jetzt gerade nicht auswendig, welche Sendung da kommt. Ich habe heute wieder eine Don't Stop the Flow Sendung euch zu Gehör gebracht und hoffe, die Auswahl hat euch angesprochen. Mir hat Spaß gemacht. Yeah! Ist das nicht auch wichtig? Doch. Okay, und viel war der Fokus auf Stimmen und dies verschiedenster Art, aus verschiedensten Kulturen. Ich war heute nicht so streng und straight wie in den anderen zwei Sendungen, wo es um Noisy Musik geht. Music, jetzt habe ich mich nicht entschieden gehabt. Ja, however, die nächste Sendung ist wieder am Montag, 21 bis 22 Uhr. Da sitze ich hier wieder live im Studio. Ich freue mich schon auf euch und alle, die mir zuhören. Im freien Radio Wüste Welle, wir haben eine Mediathek, da kann man uns immer zuhören. Da kann man die Sendung auswählen auf unserer Website www.wüste-welle.de. Auf 96,6 MHz sind wir im UKW hörbar und unsere Website hat auch einen Livestream. Also sind wir hier doch relativ präsent, wenn ihr Lust habt, also reinhören. Ja, bin am Ende der Stunde. Wünsche euch eine wunderschöne Woche. Ich liebe Hitze, von daher leide ich nicht und ich hoffe, ihr findet auch Geschmack dran. Es geht eh in Deutschland schnell genug wieder vorbei und dann frieren wir wieder alle und es regnet und ja, alles ist nicht so einfach. Von daher ein bisschen genießen, auch wenn das vielleicht ein bisschen eigentümlich schmeckt, weil wir alle über die Klimaveränderung nachdenken. Aber wenn wir dann in den See springen, vielleicht mal 5 Minuten genießen, weil zur Resilienz, das ja jetzt ein wichtiges Wort geworden ist, damit wir Widerstandskraft haben für unser Leben, sollte man das Leben hin und wieder einfach auch genießen. Das ist genauso wichtig und das tun wir auch, indem wir schwimmen gehen, die Sonne vorsichtig genießen, tanzen gehen und den Sommer in Deutschland genießen, der ist schnell genug rum. Also, das war das Wort zum Sonntag von der Ulrike am Mikrofon, Ulrike Helmholtz. Dann bis zum nächsten Mal. Tschüss.

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Die Instrumental Lounge heute mit einer Wiederholung vom Oktober 2022. Da hatte ich zu Gast im Studio der Wüstenwelle den ehemaligen Pianisten und künstlerischen Leiter der SWR Big Band, Klaus Wagenleiter. Los geht es gleich mit Musik von ihm, Klaus Wagenleiter und seine Band mit Gamblers.

0: Der Pianist der SWR Big Band, Klaus Wagenleiter, ist heute Gast in der Instrumental Lounge bei der Wüstenwelle, dem freien Radio für Tübingen, Reutlingen und Umgebung. 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Klaus Wagenleiter heute mein Gast im Studio. Vielen Dank, dass Sie mein Gast in der Instrumental Lounge sind.
1: Gerne, ist meine Freude. Vielen Dank.
0: Sie wurden ja 1956 in Heidenheim an der Brenz geboren. Ja. Wann haben Sie begonnen, sich für Musik zu interessieren und erste musikalische Gehversuche gemacht?
1: Ja, das war eigentlich wider Willen, muss man sagen. Ich habe eine ältere Schwester, die begonnen hat, Akkordeon zu spielen. Und ich war 6, als sie ein größeres Akkordeon bekommen hat. Und dann stand das Kleine rum und hat mein Vater gesagt, Klaus, das wäre doch toll, spiel doch du auch Akkordeon. Und ich wollte eigentlich nicht und wurde überredet mit einer Eisenbahn für Weihnachten, mit einer elektrischen. Das war eigentlich der Grund, dass ich angefangen habe, ein Instrument zu lernen. Und habe dann sehr lange Akkordeon gespielt, eigentlich bis zum Abitur im Orchester dort. Und habe dann aber eigentlich im Gymnasium wurde das dann so ein bisschen aufgebrochen vom Akkordeon weg. Habe auch mal eine Zeit lang noch Waldhorn gespielt. Dann kam so die Zeit, da waren so 60er, da waren die Beatles groß. Dann habe ich so ein bisschen Gitarre versucht zu spielen. Und dann war es eigentlich mein Musiklehrer im Gymnasium, der gesagt hat, hör mal her, wenn du dir ernsthaft überlegst, mit Musik vielleicht sogar was Berufliches zu machen, ist vielleicht das Akkordeon oder ein Waldhorn nicht unbedingt das richtige Instrument. Fang doch mit Klavier an. Das ist die Grundlage vom Akkordeon. Der Umstieg ist nicht so groß. Da geht es eigentlich nur um die linke Hand. Und dann habe ich mit 14, 15 angefangen Klavier spielen und hatte einfach das Glück, einen Klavierlehrer zu haben, der mit mir so das übliche, sage ich jetzt mal, Programm gemacht hat. Also Klassik, Fingerübungen, was man so als junger Pianist zu spielen hat. Der war aber, das war ein älterer Herr, der war vorm Krieg Rundfunkpianist beim Sender Breslau. Und der hatte wunderschöne, so alte, schon eigentlich swingende und harmonisch einfach ein bisschen interessantere Melodien. So die Schlager nach dem Krieg, da habe ich zum ersten Mal Bill Ramsey gehört und ohne Krimi geht die Mimi nie ins Bett und so Sachen, die einfach so schon eigentlich ein bisschen Swing hatten. Und dann habe ich mit Kollegen angefangen, eigentlich Jazz zu spielen, noch während der Schule. Und von dort an ging es quasi von alleine weiter.
0: Wir hören wieder ein Stück aus der Feder von Klaus Wagenleiter, Weekend Dreams, mit den Solisten der SDR Big Band.

0: die Instrumental Lounge heute mit einer Wiederholung vom Oktober 2022. Da hatte ich zu Gast im Studio der Wüstenwelle den ehemaligen Pianisten und künstlerischen Leiter der SWR Big Band, Klaus Wagenleiter. Er lebt jetzt in der Nähe von Tübingen. Ich habe Klaus Wagenleiter gefragt, was ihn bewog, Musik zu studieren und Profimusiker zu werden.
1: Es war komischerweise ab dem Moment, wo ich dann in meinen ersten Bands war, mit 14, 15 und ein erstes E-Piano hatte und eine Orgel und so ein bisschen die Beat- und rockigen Sachen nachzuspielen, ja, war ich eigentlich schon so, heute würde man sagen, so ein bisschen angefixt an der Nadel. Und dann gab es in Heidenheim damals einen sehr engagierten Jazzclub mit einem Chef, der ein großes Herz für junge Menschen hatte, der immer gesagt hat, ja, komm zu mir, bei mir hat es einen Proberaum, da könnt ihr zusammen proben und ausprobieren. Und so bin ich da langsam reingerutscht und habe mir eigentlich nie Gedanken gemacht. Ich habe mein Abitur irgendwie so mehr oder weniger nebenher gemacht und habe sicherlich auch Interessen gehabt, die habe ich heute immer noch. Ich hätte können auch Geschichte studieren oder Arzt werden. Das sind Sachen, die mich immer interessiert haben. Aber irgendwie war es dann die Musik, das war eigentlich gar keine bewusste Entscheidung in dem Sinn.
0: Sie haben dann ab 1977 studiert an der Musikhochschule in Stuttgart.
1: Ja.
0: Und dann sind Sie auch in die USA noch zum Studieren
1: gegangen. Genau, ich habe eigentlich abgebrochen dann. Ich war eigentlich mit der Theorie schon ziemlich durch und habe eigentlich so im Hinterkopf gehabt, Musiklehrer zu werden. Das war die Zeit, da war in Stuttgart im Theater, da war Peimann Intendant am Stuttgarter Theater und der hat sehr viele Produktionen gemacht mit Musik dabei. Mhm. Da hing immer wieder mal bei uns an der Hochschule ein Zettel, wir suchen einen Pianisten, einen Akkordeonspieler für das und das Stück. Und ich habe da einen Musiker kennengelernt aus dem Orchester Lehn, der zu mir gesagt hat, sag mal, wenn du an der Hochschule bist und du willst lieber Jazz spielen, es geht in Deutschland nicht, aber ich komme gerade aus Amerika, von Berklee College aus Boston. Schau dir das doch mal an. Und dann bin ich da mal im Sommer rüber, 78, während dem Studium noch, und habe genau gewusst, das ist es, da will ich eigentlich hin. Dann praktisch eigentlich bin nur noch zurück nach Deutschland, um alles zu verkaufen, was ich hatte, um ein bisschen Geld zusammenzusparen und zu kriegen. Und bin dann 80 nach Amerika und war da bis 83 und habe dort eigentlich dann das Studium fertig studiert.
0: Dann sind Sie 83 auch wieder zurück?
1: Ja, ich habe dann 83 eigentlich angefangen. Das war die Zeit, da hat Erwin Lehn angefangen, so ein bisschen das E-Piano zu entdecken und den Synthesizer. Das war auch die Zeit, wo das so ein bisschen Einzug gehalten hat, auch in die Unterhaltungsmusik generell. Und der ältere Kollege, der war damals schon um die 60, der war wahrscheinlich so alt, wie ich jetzt bin, war jetzt kein so ein Spezialist. Das war ein super Pianist, auch ein super Swing-Pianist, aber der hatte jetzt natürlich keine große Beziehung mehr zu ein bisschen Jazz-Rock oder ja, Blues-Soul-Einflüssen, die damals einfach schon in die Unterhaltungsmusik kamen, auch ins Orchester. Und da bin ich sehr oft einfach dann angerufen worden als Aushilfe. Und bin so da ein bisschen in die Band reingerutscht. Und ja, dann hat der Jörg Reiter die Stelle übernommen als Nachfolger. Und als der dann ging, bin ich für ihn ins Orchester eingestiegen.
0: Das war dann wohl 91?
1: Das war dann eigentlich, genau. Das war das letzte Jahr, wo Lehn selber noch da war. Mhm. Und dann hat sich die Band grundlegend neu formiert und hat gesagt, nee, wir wollen eigentlich keinen festen Chef mehr. Wir wollen jemanden, der die Produktion betreut, die wir fürs Radio machen müssen. Das wurde dann ich. Ich kam praktisch mit einem Arrangement und Dirigierstudium zurück und habe dann ab da eigentlich vom Klavier aus alles das betreut, was der Sender direkt machen wollte.

0: 1983 waren sie freier Pianist und Arrangeur bei NDR und SDR und 1985 parallel dazu kamen sie zum Orchester Dieter Reit.
1: Das war eigentlich so die Ausbildung in der Praxis. War so ein bisschen beim Lehn und dann einfach doch sehr viel beim Dieter Reit im Orchester, weil das war wirklich kunterbuntes Durcheinander. Das, was ich auch lieb, da hat man nicht immer nur Swing gemacht, sondern da wurde mal eine Rockproduktion gemacht, mal ein bisschen lateinamerikanisch angehaucht, mal da habe ich plötzlich den Bill Ramsey vor mir auf der Bühne stehen gehabt. Also das war wirklich sozusagen ein zweites Studium, bei dem man schon Geld verdient hat und eigentlich schon gearbeitet hat. Der hat mir auch viele Wege geöffnet. Er hat mir Kontakte vermittelt, wo ich arrangieren konnte. Das lief dann immer parallel zum Spielen, dass ich auch immer sehr viel auch komponiert und bearbeitet habe. Also die ganzen Notenschreibtätigkeiten, das hat sich da so in diesen Jahren nach 85 eigentlich, zwischen 85 und 90 hat sich das richtig entwickelt.
0: In der Zeit ist ja dann auch so ein Projekt noch gestartet beim damaligen Süddeutschen Rundfunk, Checkpoint Music, also eine Formation, die ja eigentlich melodisch spielt, aber trotzdem jazzig und groovig. Ja. Wie kam es denn überhaupt zu der Gründung dieser Formation, wo ja auch unter anderem noch Ihr Gitarristenkollege bei der SWR Big Band, Klaus-Peter Schöpfer und Peter Lübcke an den Drums und Capo Meyer am E-Bass doch dabei war, teilweise auch Frank Löw noch am Saxophon, sonstige Mitglieder auch, die sonst bei der SDR Big Band dabei waren oder auch beim Orchester Dieter Reit.
1: Ja, also die Kollegen, die Rhythmuskollegen, der Capo Meyer und der Peter Lübcke waren damals, oder was heißt waren damals, sie sind immer noch die Rhythmusgruppe vom PB Lienhardt, vom Orchester PB Lienhardt. Der Capo selber war ein Stuttgarter, damals hat in Stuttgart gewohnt und auch studiert, den kannte ich vom Studium her noch. Checkpoint war die Band von Klaus-Peter Schöpfer. Der hat quasi nur auf mich als Pianist gewartet. Da war praktisch die Pianistenstelle vakant. Ich habe ihn beim Lehen als Aushilfe dann kennengelernt und er hat gesagt, ja, ist doch super, hast du Zeit, kannst du da nicht mitmachen. Daraus wurde, muss man sagen, wirklich eine ausgesprochene Freundschaft dann. Er ist mein Trauzeuge. Also das war dann so Freundschaft und Musikerfreundschaft parallel. Und da haben wir schöne Sachen dann auch selber ausprobiert zu komponieren. Klaus-Peter ist ein sehr versierter Studiomann. Der ist eigentlich, an dem ist ein Toningenieur verloren gegangen. Der hat viele Sachen dann aufgenommen bei sich im kleinen Studio. Und so hat sich das dann automatisch ergeben, ja. Wir waren in der Zeit sehr viel auch live unterwegs, haben in Stuttgart Veranstaltungen gespielt. Also ich erinnere mich, dass wir regelmäßig an der Hochschule waren, an der Uni, speziell in der Sportabteilung, in der Klaus-Peter anfangs noch Sport studiert hat, bevor ihn Erwin Lehn als Gitarrist geholt hat. Sehr viel live und dann eigentlich beim Sender eine feste Produktionsreihe bestimmt über 5, 6 Jahre haben wir da alle 6 Wochen einmal uns getroffen am Abend und haben 2 oder 3 Titel aufgenommen, die dann automatisch auch im Programm gespielt worden sind.
0: LPs oder CDs gab es ja nur 3.
1: Das waren damals ganz am Anfang sogar noch Schallplatten. Mhm. Da wurden noch Schallplatten parallel produziert. Ja, na, arg viel mehr gibt es auch nicht, weil ich meine, wir waren schon hauptsächlich eigentlich Orchestermitglieder dann in der Zeit schon, waren schon in der Big Band spielerisch drin. Und das war so sozusagen unser Freizeitvergnügen, da nebenher noch ein bisschen, vielleicht auch noch ein bisschen puristischer, ein bisschen West Coast Fusion Music zu spielen so, was jetzt eigentlich eher doch für eine kleinere Band eine Musikart ist. Das war ja jetzt nicht so typisch eine Big Band Musik.
0: Ja.
1: Also das war für uns so ein bisschen das Herzblut, die 100% musikalische Überzeugung dann einfach nebenher gespielt.

0: Grooveyard von Checkpoint Music aus ihrer gleichnamigen CD von 1985. Heute mein Gast in der Sendung ist Klaus Wagenleiter, der Pianist der SWR Big Band und auch mit vielen Solo-Projekten unterwegs. Aber 1987 haben Sie ja Ihr eigenes Trio noch gegründet mit Harald Rüschenbaum an den Drums,
1: ja,
0: und Thomas Stabenow am Bass. Trio-Konzept hieß das. Wie kam es denn da zu dieser Formation?
1: Ich habe immer Trio gespielt. Also ich habe Trio gespielt. Der Thomas Stabenow ist ein ganz, ganz alter Freund aus Heidenheimer Gymnasialtagen. Das war einer der ersten, mit dem ich angefangen habe, Oskar Petersen-Stücke nachzuspielen. So, da war sehr lange dann der Michael Kersting dabei, ein Stuttgarter Schlagzeuger, Jazzpreisträger, auch einer von den bekannteren Stuttgarter Jazz-Schlagzeugern. Der war zu der Zeit leider in den USA und dann habe ich den Harald kennengelernt. In der Zeit hat Harald eigentlich mitgespielt. Wir waren immer mal wieder irgendwo im Jazzclub und haben Trio-Musik gespielt, eigentlich klassische, swingende Trio-Musik. Und der Anlass für speziell dann diese Aufnahmen war eigentlich Jörg von Prittwitz, ein Ulmer Produzent, der gesagt hat, sag mal, könnt ihr nicht den Jazz ein bisschen weniger Improvisation, mehr Melodien, aber immer dieses swingende Element und auch die Themen so angelegt, jazzig angelegt, könnt ihr das nicht machen? Ich finanziere euch das und ich versuche die Schallplatten zu vertreiben, dass ihr als Komponisten tantiemenmäßig was davon habt. Also das hat so begonnen, so als ganz kleines Projekt. Und der Jörg von Prittwitz war da einfach sehr, sehr rührig. Der hat es wirklich auch, das war so der richtige Mann für uns, weil wir waren keine Geschäftsleute. Wir waren Musiker und der hat dann diesen Vertrieb und die Verteilung und das hat er alles ganz wunderbar übernommen. Und da sind, ich weiß gar nicht, bestimmt 4 oder 5 CDs. So alle 2 Jahre haben wir da neue CDs produziert, immer komponiert vom Thomas Stabenow, vom Bassisten und von mir. Und haben die dann immer aufgenommen.
0: Genau, da haben wir jetzt das Stück My Children's Lullaby, eine Komposition schön, auch von Ihnen.
1: Ja, ganz
0: Sie haben es ja aufgenommen im Melodie-Tonstudio in Stuttgart.
1: Ja.
0: Es war, denke ich, auch eine sehr erfolgreiche Reihe, wo Sie da aufgenommen haben.
1: Ja.
0: Und auch Sie als Trio, es waren ja sehr eng einfach im Spielen und einfach so auch gute Freunde.
1: Ja.
0: Sie haben dann alle wohl auch ein Opel Omega zu gefahren.
1: Stimmt, das war ganz lang.
0: Genau.
1: Ja, das war.

0: Trio-Konzepts, einem Trio mit Klaus Wagenleider am Piano, Harald Rüschenbaum an den Drums und Thomas Stabenow am Bass. 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Weiter geht es jetzt mit dem Interview mit Klaus Wagenleiter, das ich hier im Studio hier in der Wüstenwelle geführt habe. Dann hatten Sie ja vorhin schon gesagt, 91 kamen Sie dann als festes Pianistenmitglied zur SDR Big Band als Nachfolge von Jörg Reiter.
1: Ja.
0: Danach haben Sie dann nochmal Ihre eigene Band auch aufgenommen, Klaus Wagenleiter und Band, Leisure Time.
1: Ja.
0: Wie kam es zu dieser CD? Die ist ja bei Intersound auch erschienen in München.
1: Das war eigentlich eine Idee, die in Zusammenarbeit mit Gerhard Nahholz entstanden ist, der, für den wir damals Platten aufgenommen haben mit Checkpoint, der dann später mal gesagt hat, mach doch mal wirklich nicht so dieses Zusammenspiel von Gitarre und klavierbetonter Musik, wo noch andere Menschen dabei sind, sondern macht mal eine Platte, wo nur Gitarre drauf ist. Der Klaus Peter hat dann Aufnahmen gemacht, da habe ich als Keyboarder mitgespielt, aber da stand Klaus Peter im Vordergrund. Ja. Das war wirklich eine solistische Platte für Gitarre. Und Ähnliches hat er mir dann auch vorgeschlagen, hat gesagt, mach doch was Schönes, Modernes, was dir Spaß macht, biet mir es mal an.
0: Da hören wir jetzt dann später auch gleich ein Stück, und zwar Down in Yuma.
1: Ah, schön.
0: Das wurde aufgenommen im MTS-Studio in Albstadt. Da sind ja ganz viele solche Aufnahmen entstanden.
1: Ja.
0: Das ist ja, glaube ich, auch ein Musikgeschäft, ist ja in der Nähe auch.
1: Nee, ich hatte nie die Möglichkeit, richtig groß aufzunehmen, beziehungsweise ich habe mich auch nie in dem Sinn als Ingenieur, als Soningenieur gesehen. Da wusste ich oder kannte, so ist besser, ich kannte einfach zu viele Menschen, die besser aufnehmen, die einen besseren Sound machen können. Und das Musicland war unten drin in Albstadt in Taifingen, war ein Musikgeschäft, in dem ich regelmäßig war und habe da oben das Studio kennengelernt und bin dann automatisch eigentlich bestimmt 10 Jahre dort immerhin, da stand ein wunderbarer Flügel und da haben wir sehr viele Aufnahmen jeder Art eigentlich. Ich habe in der Zeit nebenher ganz viel auch mit Ute Lemper gearbeitet, noch mit Mario Adorf, also wirklich kommerzielle Projekte als musikalischer Leiter betreut. Und wenn ich da ein Studio gebraucht habe, waren wir eigentlich immer dort, weil das war wirklich ein großes, auch mit dem nötigen Platz, wenn man mal Streicher dabei hatte oder wenn mal mehr Leute dazugekommen sind, konnte man da einfach super aufnehmen. Und der Tom Krüger, der damals der Tonmeister dort war, war einfach auch ein wirklich ein herausragender Techniker. Der hat uns wirklich einfach immer einen wunderbaren Sound und Klänge produziert. Insofern eine sehr fruchtbare Zeit. Also da war ich in der Woche öfter im Musicland als zu Hause.

0: Weiter geht es jetzt mit dem Interview mit Klaus Wagenleiter, das ich hier im Studio hier in der Wüstenwelle geführt habe. Das haben Sie ja immer viele Ausflüge so in die leichte Musik, sogar in die Volksmusik gemacht. Sie haben ja, glaube ich, auch mit den Egerländern.
1: Ja, die Egerländer waren der Hans Hutter, der heute der Chef der Egerländer ist bis vor 2 Jahren mein Bandkollege in der SWR Big Band gewesen. Also das ist so entstanden. Der hat gesagt, sag mal, du spielst doch Akkordeon auch. Hast du Beziehung zur Volksmusik oder zu Egerländer? Du bist Arrangeur. Schreib doch für uns mal was. Oder ich gebe dir mal eine Komposition von mir und du arrangierst sie für die Egerländer. So ist das entstanden. Ja, ich bin jemand, der ist wahnsinnig vielseitig interessiert. Ich habe damals auch gerade im MTS, im Musicland-Studio in Albstadt, die Geschwister Hofmann kennengelernt. Das ist wirklich Volksmusik pur. Das sind 2 Mädels, die in Terzen singen. Wir haben jahrelang für sie Aufnahmen gemacht als Begleitband, Stücke arrangiert. Da war Musical dabei und Schlager und kunterbunt. Also das war immer meine Liebe, nicht 2 Wochen hintereinander das Gleiche zu tun, sondern so immer mal wieder hier, ein bisschen da. So ein bunter Querschnitt über alles, was nicht klassisch im weitesten Sinne dann ist.
0: Genau, dann 93 war dann noch diese Steve David Selection, die es ja nicht wirklich gibt, sondern wo sie praktisch mit auch wieder Stabenow, Frank Kuruk und Thomas Simmerl gespielt haben, diesmal im CM-Studio in Aldensteig.
1: Genau.
0: Erschienen bei Continent Records, gibt es jetzt auch nicht mehr.
1: Nee.
0: Das war ja auch so leichte Unterhaltung einfach, ne?
1: Ja, das war ein anderer Produzent, der Rolf Karber, der damals auf uns zugekommen ist, der gesagt hat, ihr macht so schöne Aufnahmen für Gerhard Narholz, ihr macht so schöne Musik mit der Big Band, habt ihr nicht Lust für uns mal was zu machen, für unser Plattenlabel? Wir haben für ihn dann auch Trio-Platten aufgenommen. Da gibt es auch eine mit Jörg zusammen. Wir haben für ihn Weihnachtslieder produziert. Also auch ein ganz buntes Programm. Mhm. Sachen, die er uns sozusagen in Auftrag gegeben hat. Man konnte da zum Teil auch dann mitkomponieren. Ich habe immer arrangiert. Also ich hab diese Musik dann einfach immer für die jeweilige Besetzung auf die Instrumente übertragen. Das war ja eine wunderschöne, vielseitige Arbeit.
0: Daraus hören wir jetzt den Titel Sunny Side Up.
1: Ah.
0: Eine Komposition von Ihnen.
1: Ja, wunderbar.

0: Sunny Side Up mit der Steve David Selection.
1: Klaus Wagenleiter, Pianist der SWR Big Band, ist heute mein Gast bei der Wüstenwelle in der Sendung Instrumental Lounge. Alle 14 Tage donnerstags in den geraden Wochen um 20 Uhr. Seit 1992 sind Sie ja fester künstlerischer Leiter der SWR Big Band, haben dann ja auch viele Auftritte mit der SWR Big Band und haben auch nochmal verschiedene CDs auch gemacht, wo wir später auch nochmal was hören. Das ist dann unter dem Namen Die Solisten der SWR Big Band gelaufen, wo sie auch viel beigesteuert haben und auch die Arrangements geschrieben haben.
2: Ja, das hatte den Grund, dass wir gesagt haben, wir wollen eigentlich keine ausgesprochene Big Band-Platte machen. Das Typische, was eine Big Band macht, ist entweder alte Swingmusik aus den 30ern, so die Glenn Miller, Count Basie Sachen, oder wenn es im kommerzielleren Zusammenhang ist, dann ist es eine Begleitband für einen Gesangssolisten. Und wir haben gesagt, nee, wir wollen auch da versuchen, instrumental, schöne, groovende Instrumentalmusik zu machen. Jetzt nicht typisch in diesem Big Band Sound, sondern einfach so ein bisschen mal die Trompeten ausgeliehen oder mal vier Posaunen ausgeliehen oder mal die Saxophone. Also das, was einem die Big Band bietet als Klänge, als Klang, das versuchen ein bisschen zu kombinieren mit auch eher wieder mit einem moderneren rhythmischen Konzept. Und ja, das, ich fand es damals auch sehr gelungen, eigentlich das Ergebnis. Es ist wunderschöne Instrumentalmusik.

0: Westward Bound mit den Solisten der SWR Big Band aus ihrer CD New Aspects von 1999, komponiert von meinem heutigen Studiogast Klaus Wagenleiter. Was ist denn Ihre derzeitige Haupttätigkeit mit der SWR Big Band oder haben Sie auch noch im Moment Soloprojekte?
1: Ja, das Interessante ist, ich bin jetzt gerade im Übergang in der Rente mittlerweile, also ich bin 66 und es gibt eine Absprache im Orchester, die haben wir damals, 92 haben wir die gemacht, auch ein bisschen im Hinblick auf das, was im Orchester Lehn damals der Status quo war. Das gab es im Orchester Erwin Lehn, gab es diese Vereinbarung nicht. Die Band war angestellt bei Erwin Lehn und da waren Kollegen, die waren 70, 72, 75. Und wir haben gesagt, nee, wir wollen ein bisschen näher an der Zeit sein. Wir wollen nicht in diese Nische festgetackert, dass wir immer das Gleiche machen, was wir besonders gut können und das machen wir, bis wir tot umfallen, sondern haben dann ausgemacht, wenn wir das gesetzliche Rentenalter erreichen, obwohl wir mittlerweile sogar eine freie Band sind, die SWR Big Band, dass wir mit Erreichen vom Rentenalter den Stuhl freigibt für einen jungen Kollegen. Einfach, dass sich das Orchester immer wieder verjüngt, dass neues Blut, neue Ideen reinkommen. Und ich habe jetzt quasi am 1. September aufgehört, dort Klavier zu spielen. Das heißt, ich bin schon dreimal angerufen worden, weil der Kollege nicht kann. Ich helfe da auch gerne mal noch aus. Aber fest betreue ich eigentlich nur noch zwei Projekte, wo ich nur dirigiere. Das ist der Paul Carrick, unsere Weihnachtsprogramme und unsere eher so bluesigen Programme mit ihm als Solist, als Gesangssolist. Und dann haben wir eigentlich seit vielen Jahren die Tradition, im Januar ist die erste Tournee, die wir machen mit Götz Alsmann, beschwingt ins neue Jahr. Da ist Götz Alsmann dabei und singt und moderiert. Und da sind jedes Jahr andere Gesangssolisten noch mit dabei. Und das sind Sachen, wo es viel zu dirigieren gibt, das kann man nicht vom Klavier aus machen. Da stehe ich dann wirklich auch vor der Band, die Sachen mache ich noch weiter. Aber die Band macht jetzt sehr viel mit wechselnden musikalischen Leitern, eigentlich immer mehr. Also ich habe wirklich, der Hauptdirigent war ich bis Anfang der 2000er Jahre, als es dann auch die Fusion gab zwischen Süddeutschen und dem Südwestrundfunk.
0: Ja.
1: Und ab da habe ich nur noch einzelne Projekte betreut, da gibt es noch zwei, drei andere Kollegen in der Band, die Projekte betreuen. Und wir haben uns auch immer wieder irgendwelche berühmten, in Anführungsstrichen,

0: und betreue noch diese zwei Projekte und habe eigentlich wieder angefangen, eher so das zu tun, was ich als Student gemacht habe. Das heißt, ich habe wieder angefangen, Trio zu spielen und ein wunderschönes Projekt mit einer Karlsruher Sängerin, die Sandy Wallasch, die wir begleiten als Trio. Mache wieder ein bisschen kleinere Konzerte, ziehe wieder ein bisschen durch die Clubs und so ohne Kompromisse, ohne kommerziellen Druck, einfach so ein bisschen fürs Herz, für die Seele, noch ein bisschen Feierabendmusik. Immer in kleineren Clubs, spielen da mit Sandy Wallasch und das Klaus Wagenleiter Trio.
1: Kann man Sie denn auch mal mit Ihrem Trio in Tübingen erleben? Ist da was geplant oder in der Nähe?
0: Es ist nichts geplant. Ich habe jetzt gerade auch versucht, so ein bisschen Kontakt aufzunehmen, gerade hier mit dem Sudhaus, nachdem ich seit kurzem jetzt auch Dusslinger bin, also ganz in der Nähe wohne. Ich werde sicherlich mal versuchen, gerade mit der Sängerin, mit der Karlsruher Sängerin, mit der Sandy, hier auch mal in der Nähe zu spielen. Aber das ist, wie gesagt, eher noch in der Planung.
1: Wir haben ja bei unserem Wüsten Valley auch eine Big Band. Haben Sie die schon mal gesehen oder gehört? Oder
0: ja, natürlich.
1: Haben Sie vielleicht auch mal Lust, da mitzuspielen?
0: Ich weiß nicht, ob die
1: Kollegen...
0: Ich kenne den Lothar Landenberger. Ja. Der hat damals, als ich angefangen habe, war Lothar Landenberger Saxophonverkäufer im Musicland. Also ich kenne ihn wahrscheinlich seit 40 Jahren. Mhm. Ich hatte sogar mal die Ehre... Legen Sie mich jetzt nicht auf die Jahreszahl fest, aber das ist noch gar nicht so lange her. Ich schätze, das war kurz vor Corona, gab es die Idee vom vierten Programm beim SWR, Blechduell. Mhm. Da konnte man sich als Amateur, Orchester im weitesten Sinne, es mussten Bläser dabei sein, konnte man sich bewerben. Und ich saß da immer wieder hier lokal, ab und zu mal in der Jury mit drin. Und da habe ich sie das erste Mal live gehört.
1: Der tritt jetzt bald gleich wieder auf, am 9.10., also wenige Tage, nachdem wir jetzt das Interview dann senden.
0: Ah, okay.
1: Kann man nur den Hörern empfehlen, einfach hinzugehen. Hier im Sudhaus ist das dann wieder.

0: Das Klaus Wagenleiter Trio mit Pearls in Velvet aus ihrer CD Swinging Old Fashion von 1985. Jetzt haben Sie ja vorhin erwähnt, Sie haben auch mal Akkordeon gespielt oder haben mit Akkordeon angefangen, haben tatsächlich auch unter einem Pseudonym dann mal eine CD aufgenommen. Ja. 1996 war das. Wie kam es denn da dazu?
1: Das war auch wieder waren immer die Produzenten von kleinen Labels. Die Szene ist einfach sehr klein und sehr speziell. Jeder kennt jeden irgendwann mal und sei es auch nur vom Hörensagen

0: oder über irgendwelche Tonträger. Der hatte unsere Checkpoint Music CDs gehört und hat gesagt, er möchte sowas machen in der Art. Und dann haben wir uns zum Abendessen getroffen, haben geredet und irgendwie kam er auch auf das Akkordeon, sagt er zu mir, das wäre doch mal was ganz Neues. Haben Sie nicht Lust, das Akkordeon einzusetzen als Klanginstrument, aber das rhythmische Konzept so zu machen, wie Sie es bei Checkpoint machen? Also eine frische, soulige, bluesige, funky, so beeinflusste Rhythmusarbeit und da dazu einfach das Akkordeon als Hauptinstrument. So ist eigentlich diese Idee entstanden. Und habe ich gesagt, ja, das mache ich gerne, aber ich möchte es nicht unter Klaus Wagenleiter machen. Ich habe eigentlich nie große Werbung gemacht für die Tatsache, dass ich Akkordeon spiele, weil ganz ehrlich, ab dem Moment, wo ich Klavier gespielt habe, war es mit Sicherheit nicht mehr mein Lieblingsinstrument. Nachdem ich erlebt habe, wie schön es ist, wenn man so frei an einem Instrument sitzt, so ein Akkordeon klebt einem auf der Lunge, man schwitzt sofort. Es war ab dem Moment wirklich nicht mehr mein Lieblingsinstrument. Ich habe es immer wieder, auch bei der Big Band, immer wieder eingesetzt, so kleine Punkte, wenn es gepasst hat, mal irgendwie was an französische Melodien oder so, habe ich es immer wieder rausgeholt und habe damit im Studio aufgenommen, aber ich habe es jetzt mit dem Götz Alsmann spiele ich es auch manchmal, weil das auch so, erst kommt immer mit der Melodika und da machen wir manchmal so Stücke, wo ich es auch einsetze. Aber das war so der Versuch mal, das einfach ein bisschen in einen moderneren Kontext musikalisch zu stellen. Und das ist eine ganz, ganz schöne Platte, die gefällt mir sehr gut. Ich überlege im Moment gerade, ob ich sowas nicht mal wieder mache, weil es gibt niemand, der das tut. Es gibt wirklich, das ist so ein bisschen verschrien als Volksmusikinstrument in Terzen. Und das ist es wirklich nicht.
1: Nee, Jens Last hat mal zwei EPs gemacht,
0: ja,
1: die ein bisschen moderner waren auch.
0: Ja,
1: ne?
0: Klar, wunderschön. Sonst, wunderschön. Der Pianist hat immer Akkordeon gespielt. Mhm. Die haben ja auch viel Seemannslieder dann auch gespielt. Mhm. Also die großen Kompositionen vom Traumschiff, ist vorne ein Akkordeon drauf, ja, und Streicher. Und das ist einfach schön, passt gut.

0: Claudio Villani.
1: Weiter geht es jetzt mit dem Interview, das ich im Studio hier in der Wüstenwelle mit Klaus Wagenleiter geführt habe.
2: Was ich sehr gerne mache immer noch, ist irgendwo hingehen, mir Musik anzuhören. Das ist dann Musik, die ist entweder ganz weit weg von dem, was ich tue. Also ich gehe eher in ein klassisches Konzert. Oder es sind Anlässe, wo ich weiß, da spielt jemand, den ich kenne. Dann ist es ein persönliches Interesse eigentlich an dem Menschen, der Musik macht, mehr als die Musik jetzt selber. Ich habe mir die Wüstenwelle jetzt auch angehört, hier im Sudhaus, weil ich weiß, da, ich bin in 5 Minuten dort. Ich kenne den Lothar Landenberger, da sitzen ein paar junge Leute drin, die waren zum Teil bei mir im Arrangementunterricht. Also ich kenne da einige Gesichter, die drin sitzen. Dann gehe ich da hin und höre mir das an, weil ich will wissen, was die jungen Leute tun. Insofern ist da das Interesse eher sehr an Menschen gebunden und an die Leute. Ich finde, es gibt Musik, die ist gut und ist gut gemacht und die erreicht ihr Ziel. Und es ist es, ein Publikum anzusprechen, jemand emotional zu packen, jemand ein bisschen rauszureißen aus einem Alltag, Leute vielleicht auf neue Ideen zu bringen oder nur in eine andere Stimmung. Oder und wenn eine Musik das schafft, ist es für mich eine gute Musik. Und das gibt es in der Volksmusik genauso wie im Jazz, wie in der Fusion. Sicherlich ist Jazz wahrscheinlich meine Lieblingsmusik, weil es war das Erste, was mich als Jugendlicher wirklich richtig tief berührt hat. Und da gibt es dann auch einen Oscar Peterson, den ich als Erstes entdeckt habe, oder einen Herbie Hancock, der als Erstes E-Pianos und Synthesizer so verwendet hat, wie es mir wahnsinnig gefallen hat.
0: Wir hatten ja ab 1998 die Berner Hochschule für Musik in der Jazz-Kompositionsabteilung und geben da regelmäßig Workshops auch.
2: Sie sind sehr gut informiert, stelle ich fest.
0: Genau, was gefällt Ihnen denn am meisten, die Lehrtätigkeit oder was eher so die Tätigkeit bei der Big Band dann?
2: Das hat sich sehr verändert in der Zeit, wo ich war ja über 20 Jahre dort, da bin ich mittlerweile auch berentet.
0: Ja.
2: Da bin ich seit letztem Jahr nicht mehr. Je älter ich geworden bin, je länger ich Musik gemacht habe, desto mehr ist die Liebe zum Unterrichten größer geworden als... Es gibt wahrscheinlich nichts Größeres wie die Liebe zum Schreiben. Das ist eigentlich ganz tief das, was ich wirklich gerne mache. Zu Hause sitzen. Früher hätte ich noch gesagt, am Bleistift kauen. Mittlerweile klopft man auf irgendwelchen Computertastaturen rum und notiert am Computer. Aber sich schöne Klänge, sich Musik auszudenken. Aber abgesehen von dem, ich habe immer gern gespielt und spiele immer noch gerne in einer Big Band. Aber das ist was... Da gibt es sicherlich immer wieder neue Solisten, neue Musik, aber irgendwann gleicht sich das eine dem anderen an, nach 40 Jahren Tätigkeit. Und das ist mit Menschen einfach ganz anders. Und die Tatsache, mit Studenten zu arbeiten, die zum Teil wirklich, das sind zum Teil schon 100% musikalische Persönlichkeiten, die haben eine klare Vorstellung, eine klare künstlerische Sprache, sich mit so jemand auseinanderzusetzen oder festzustellen, wo kann ich so jemand helfen oder gefragt werden, was meinst du jetzt zu dem und dem, hatte für mich, je älter ich geworden bin, immer mehr Befriedigung und hatte den schönen Begleiteffekt, ich war gezwungen, mir Musik anzuhören, die hätte ich mir normalerweise nicht angehört. Mhm. Weil die kommen dann und sagen, ah, kennst du die Band und die Band und die Band, sage ich, nein. Bring mir was mit oder wo finde ich die? Ich gehe auf YouTube und probiere das aus oder so. Also da war das Unterrichten mit Sicherheit eine ganz, ganz schöne, erfüllende Tätigkeit. Ja. Habe ich sehr. Das ist wahrscheinlich auch das, wo ich jetzt als Rentner sage, das hätte ich gerne noch 10 Jahre länger gemacht. Mhm. Durfte ich nicht.
0: Okay.
2: In der Schweiz darf man nicht. Dann,
0: wie viele Stücke haben Sie denn komponiert?
2: Also bei der GEMA gemeldet habe ich wahrscheinlich knapp 300 Stücke, die ich komponiert habe, die meisten davon sehr kurz, also auch in diesem typischen kommerzielleren Format. Was einfach sehr viel mehr ist, sind Arrangements, die ich in meinem Leben geschrieben habe, also Kompositionen genommen, die schon komponiert sind von jemand anders und für die Big Band im Speziellen jetzt auch orchestriert habe. Also da sind wir dann eher in wahrscheinlich schon fast zweistelligen Tausendern, was da an Papier und an Computer ausdrucken irgendwie über meinen Schreibtisch ist.
0: Ja, dann danke ich ganz herzlich Klaus Wagenleiter für den Besuch im Studio bei der Büstenwelle. Danke, dass Sie Zeit für mich gehabt haben und aus Ihrem reichen musikalischen Leben erzählt haben.
2: Ich danke
0: wünsche Ihnen alles Gute.
2: Gleichfalls, danke.

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1: Damit verabschiede ich mich bis zu meiner nächsten Sendung in 2 Wochen und danke fürs Zuhören.

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2: So, und damit herzlich willkommen zum Femrasant-Magazin hier am Donnerstag um 17 Uhr auf der Freien Wüste Welle auf UKW 96,6 MHz und im Livestream online auf wueste-welle.de. Wir haben heute die zwei vom, ich weiß nicht, ihr seid wahrscheinlich mehr insgesamt, von Catcalls of Tübingen zu Gast. Wollt ihr euch gleich zu Beginn mal selber vorstellen?
3: Ja. Gerne. Hi, ich bin Caro. Ich sage jetzt einfach mal mein Alter mit dazu. Ich bin 24 und ich bin schon richtig lange bei Catcalls of Tübingen mit dabei.
4: Hi, ich bin Benni. Ich bin 25 und ich bin jetzt, ja, dann seit, glaube ich, über 2 Jahren jetzt auch dabei. Genau.
2: Okay, dann als allererstes die Frage, was ist Catcalls of Tübingen?
3: Ganz einfach, wir sind eine kleine Ortsgruppe, die zu einer internationalen Organisation gehört. Die Organisation heißt Chalkback und hier in Deutschland sind wir mittlerweile als Chalkback Deutschland auch ein eingetragener Verein. Und Catcalls of Tübingen ist quasi die Tübinger Ortsgruppe und wir setzen uns gegen Catcalling ein.
4: Genau, der Verein ist im Prinzip in den späten 2010ern entstanden, aus New York her, wo im Prinzip eine Person das gestartet hat, um auf das Problem aufmerksam zu machen, und es haben sich dann sozusagen immer mehr Vereine gegründet weltweit und auch eben verschiedene Ortsgruppen in unterschiedlichen Städten.
3: Und cool dazu zu sagen ist, Deutschland hat die meisten Ortsgruppen.
2: Cool. Ja. Auch die meisten Orte wahrscheinlich.
3: Ja.
2: Aber ja, das ist sehr schön zu hören irgendwo. Was macht ihr so in dem als Organisation? Erstmal ganz grob, wir werden da später nochmal genauer drauf eingehen, aber was kann man sich darunter vorstellen?
4: Im Prinzip haben wir mehrere Säulen, also neben der Öffentlichkeitsarbeit und politischen Forderungen, die gestellt werden hinsichtlich einer besseren Prävention, wenn es ums Thema Catcalling geht, ist unsere Haupttätigkeit sozusagen, dass wir auf das Thema öffentlich aufmerksam machen, und zwar im weitesten Sinne des Wortes in der Öffentlichkeit. Das Konzept ist das folgende: Wenn eine Person belästigt wird oder verbal sexuell belästigt wird, gecatcalled wird in der Öffentlichkeit, kann man uns das schreiben, entweder per Mail oder auf Instagram. Und wir gehen dann sozusagen mehrmals pro Monat auf die Straße und gehen genau zu den Orten, an denen das sozusagen passiert ist, und schreiben ein Zitat aus dem, was passiert ist, dort mit Kreide auf den Boden. Und dazu unsere Kontaktadresse, den Hashtag Stoppbelästigung, und das Ganze wird dann fotografiert, weil die Kreide wird ja sozusagen spätestens beim nächsten Regen abgewaschen. Und damit das sozusagen archiviert ist, machen wir davon jeweils noch ein Foto, laden das online hoch, auch nochmal mit der ganzen Story, selbstverständlich anonymisiert. Und das Ziel ist sozusagen, so die Aufmerksamkeit in der Gesellschaft auf dieses Thema zu lenken, insbesondere bei Personen, die selber davon nicht betroffen sind.
2: Ja, richtig cool. Wie seid ihr dazu gekommen? Also ihr persönlich, wie seid ihr zu der Gruppe gekommen?
3: Also mir ist das mit 15 passiert. Da war ich im Landschulheim mit einer Freundin in Berlin und die wurde da das allererste Mal gecatcalled und hat sofort angefangen zu weinen. Und für mich, ich weiß nicht, traurige Story, aber ich habe das irgendwie als so normal empfunden, dass ich mich da nie gewehrt habe, weil das war halt so, das hat mit 12 angefangen und fertig. Und das war das erste Mal, dass ich mich tatsächlich zurückgewehrt habe quasi, weil es meiner Freundin so schlecht damit ging. Und da habe ich beschlossen, das geht so nicht. Und dann habe ich in Karlsruhe, da komme ich her, die Ortsgruppe gegründet. Und als ich dann nach Tübingen gezogen bin, habe ich gedacht, okay, jetzt muss ich in Tübingen auch mal machen.
4: Mir passiert es leider auch immer wieder, mal mehr, mal weniger intensiv. Aber von der Bewegung oder beziehungsweise von diesen Ortsgruppen wusste ich tatsächlich sehr lange nichts. Und ich habe dann, glaube ich, 2022, so nach der Pandemie, als sie ausgeklungen ist, im Botanischen Garten mal ein Team hier von Chalkback in Tübingen beim Kreiden gesehen und fand das richtig cool. Die waren dann auch so lieb und haben mir gleich noch eine Visitenkarte mitgegeben sozusagen. Und ich habe damals gesagt, sobald ich Zeit und Kapas frei habe, möchte ich das sehr gerne mitarbeiten, weil ich das richtig toll finde und unterstütze. Und genau, dann einige Zeit später war ich dann beim ersten Onboarding und seitdem regelmäßig dabei.
2: Ja, richtig cool. Richtig, auch richtig wichtig. Genau, ich würde sagen, bevor wir so richtig einsteigen, habt ihr uns ja auch ein paar Songs mitgebracht. Und den ersten davon spielen wir jetzt gleich. Und zwar Neue Männer von Jennifer. Viel Spaß.

0: So, und damit herzlich willkommen zurück beim Femme Rasant hier auf der Wüstenwelle 96,6 MHz. Wir haben heute zwei wunderbare Gäste von Catcalls Tübingen bei uns am Start. Und für Leute, die jetzt vielleicht wirklich gar keine Ahnung von dem Phänomen Catcalling haben, könnt ihr vielleicht einmal ganz kurz erklären, was das eigentlich ist?
1: Ja, natürlich. Ein Catcall ist verbale sexuelle Belästigung. Ehrlich gesagt ist nicht so ganz geklärt, woher der Begriff so kommt. Es gibt zwei Theorien. Einmal entweder aus dem Theater, wenn da einfach so reingerufen wurde, Kommentare, die man nicht hören wollte als Catcalling. Oder halt wirklich eine Katze, die einfach rumkreischt. Genau, und das ist quasi eine Betitelung, die verbale sexuelle Belästigung beschreibt.
0: Mhm. Was unterscheidet denn Catcalling und Flirting? Kann man in der Öffentlichkeit auch ein Kompliment machen, ohne dass es unangenehm ist? Oder sollte man im Zweifelsfall einfach die Fresse halten?
1: Ja, das wäre natürlich auch ganz nett. Nein, Spaß. Nee, also es ist natürlich Komplimente immer sehr gerne, aber es ist einfach eine ganz andere Art, daran ranzugehen. Also wenn ein Kommentar sexualisierend ist, ist das schon mal ganz klar, dass es Catcalling ist, hinterherpfeifen, blöd anstarren, sonst irgendwelche Kommentare machen, die einfach nicht irgendwie in einer Art respektvoll sind, geht gar nicht. Aber wenn jetzt jemand herkommt und sagt, ich habe dich gesehen, du bist sehr schön, bla bla bla, das ist ein Kompliment. Es kommt auch darauf an, wie die Person einem gegenübertritt, der Ton. Es ist jetzt nicht so schwer, Catcalling und ein Kompliment auseinanderzuhalten.
0: Ich glaube, am Anfang wäre zum Beispiel den Room zu reden, wie man vielleicht im Englischen eingedeutscht sagen könnte. Könnt ihr euch denn vielleicht erklären, warum solche Fälle zustande kommen?
2: Ich glaube, das sind sehr, sehr viele Faktoren, die da sozusagen mit reinspielen. Also Catcalls sind ja im Prinzip nur die Spitze des Icebergs, wenn man das so will, für ein deutlich tiefer liegendes Problem, und zwar eben den weiterhin bestehenden, stark ausgeprägten patriarchalen Strukturen bei uns in der Gesellschaft. Es gibt eine Pyramide, die heißt im Prinzip, die sich auf die Rape Culture bezieht. Auch da ist Catcalling sozusagen ein Element davon. Und das Ganze bezieht sich eben auf die unterschiedlichsten Handlungen und verschiedene Schweregrade, die sozusagen meist weiblich gelesen oder Flinter-Personen passieren, die denen im Patriarchat im Prinzip einfach nicht die Wertschätzung entgegengebracht wird, wie jetzt zum Beispiel einer cis-männlich gelesenen Person.
0: Ja.
2: Es gibt tatsächlich mehrere Theorien sozusagen, die sich auch damit befassen. Und zwar ist eine davon, dass der öffentliche Raum sozusagen historisch oder auch in, wie gesagt, sehr Patriarchalgesellschaft dadurch geprägt ist, dass er den Männern hauptsächlich offen steht, in extremen Formen, wie das jetzt zum Beispiel in einigen Ländern der Fall ist, wo Frauen, weiblich gelesene Personen ohne ihren Mann gar nicht auf die Straße dürfen. Das ist die Extremform. Und über die Jahrhunderte, auch im Rahmen der Gleichberechtigung, Frauenbewegung und so weiter, haben sich Frauen den öffentlichen Raum mehr sozusagen zurückerobert. Und bei vielen Männern, die sozusagen noch in diesem patriarchalen Denken verankert sind, löst das Frustration aus. Und im Prinzip ist Catcalling und damit verwandte Belästigung sozusagen im Prinzip einfach eine Machtdemonstration.
0: Vielen Dank. Gibt es denn vielleicht irgendwelche Beispielfälle, die euch besonders im Gedächtnis geblieben sind?
1: Ja, mehrere. Also aus Karlsruhe habe ich einen Beispielfall. Achtung, Triggerwarnung, schwerwiegende sexuelle Belästigung. Da hat eine junge Frau, die uns geschrieben hat, eine junge Flinter-Person, war im Club und hat mit einem Typen geflirtet und sich super gut mit dem verstanden. Und dann sind die zusammen rausgegangen, um eine zu rauchen. Und sie meinte, ja, sie wird jetzt gehen, ob er vielleicht mitkommen will. Und er guckt sie an, Triggerwarnung, er guckt sie an und sagt, ja, ich gehe dich jetzt vergewaltigen. Ja, und das mag in dem Moment vielleicht kein Catcall einfach so rausgerufen von der Seite sein, aber es ist trotzdem verbale sexuelle Belästigung, und das viel schwerwiegender noch, weil es Androhung ist von körperlicher Gewalt. Und ein anderer Fall, den wir jetzt hatten, ist einfach, dass Leute die schlimmsten Beleidigungen ever hinterherrufen. Also jetzt ein recent Fall war, was war's? Du schwule Fotze, ich fick euch alle, sonst irgendwas, ihr dummen Zecken, irgendwie sowas. Also es gibt schon echt ekelhaft, also alles davon ist ekelhaft, aber das sind so besonders ekelhafte Fälle.
2: Die Bandbreite ist halt auch wahnsinnig hoch, also es fängt bei wirklich dummen Sprüchen an, bis hin zu Sachen, die man ja eigentlich gar nicht wiedergeben möchte. Manchmal, wenn man da auf die Straße geht, denkt man sich auch, was muss ich jetzt eigentlich gerade hinkriegen? Es ist unglaublich, was manche Leute da sozusagen im Kopf haben und das dann auch noch rausposaunen, vor allem auch mit welchem Selbstbewusstsein, ist mir unbegreiflich. Aber ja, das ist wie gesagt eine hohe Bandbreite und das ist auch so ein bisschen das Ding. Ich meine, wir begrüßen grundsätzlich, dass das Thema jetzt auch über die Jahre mehr in die gesellschaftliche Debatte gekommen ist. Vielleicht, das haben viele vielleicht mitbekommen, dass jetzt auch von der SPD der Vorstoß gemacht wurde, wie es bereits viele Länder in Europa haben, Frankreich, Belgien und so weiter und so fort, Catcalling erstmalig als eigens definierter Straftatbestand ins Strafgesetzbuch aufzunehmen. Bisher sind wir auch hier bei einer gewissen Schwammigkeit, weil das wird meistens über den Paragraphen 185 geregelt. Der ist eigentlich für Beleidigung sozusagen geschrieben. Aber in jedem Fall ist da die Beweislast natürlich schwierig und auch die Hemmschwelle für Personen, da jetzt wirklich zur Polizei oder wohin zu gehen, wenn ihnen sowas passiert, relativ hoch, weil so zeigen es Umfragen, sie eben auch oft nicht ernst genommen werden oder auch dort dann entsprechend abgewertet werden. Und deswegen ist unserer Ansicht nach auch im Prinzip diese Forderung noch nicht genug. Also Chalkback fordert seit Jahren, dass Präventionsarbeit geleistet wird, dass Aufklärungsarbeit geleistet wird, sowohl an Schulen als auch bei der Polizei, bei der Justiz und das Thema sozusagen mehr in die Mitte der Gesellschaft rückt und dort auch die Behandlung erfährt, die es vonnöten wäre. Weil auch so zeigen es die Statistiken von unterschiedlichen Universitäten und Umfragen, das passiert sehr, sehr, sehr vielen Menschen. Und die psychischen Folgen und die generelle Unsicherheit, die eben dann eben auch, was gefühlte Sicherheit im öffentlichen Raum angeht, werden sehr, sehr oft unterschätzt. Das haben wir auch letztes Jahr direkt sozusagen zur Politik mitbekommen. Wir waren beim SWR bei zur Sache Baden-Württemberg. Da hat Caro sich mit einigen PolitikerInnen über das Thema unterhalten. Und da ist wirklich auch nochmal klar geworden, dass die Tragweite sozusagen noch nicht hundertprozentig angekommen ist. Aber da hoffen wir auf Besserung. Insbesondere auch deswegen, weil wir haben jetzt bis jetzt über sexualisierende Catcalls hauptsächlich gesprochen. Aber auch hier gibt es natürlich mehrere Dimensionen. Die können auch queerfeindlich, ableistisch, klassistisch und rassistisch sein in der Belästigungsform im öffentlichen Raum. Und solche Fälle müssen bei einer Normierung mitgedacht werden. Mhm. Das sehen wir bis jetzt noch nicht, aber hoffen, dass das noch kommt.
0: Mhm. Das ist auf jeden Fall eine große Bandbreite und das zeigt halt auch wieder, wie akut das eigentlich ist. Und umso besser, dass es ihr dafür sorgen wollt, dass es ja mehr in der Mitte der Gesellschaft ankommt. Ich bin noch nie so richtig, also ich glaube, ich bin noch nicht Opfer von Catcalling geworden, aber das, was du jetzt beschrieben hast, klang jetzt schon sehr, sehr heftig. Seid ihr schon mal Opfer davon geworden und wie fühlt sich das eigentlich an?
1: Regelmäßig. Also ich muss sagen, öfter, als ich so zwischen 12 und 15 war, was sehr schockierend ist. Also es wird weniger. Ich weiß jetzt nicht, ob das gut oder schlecht ist, eher schlecht.
0: Ja.
1: Aber ja, doch, da sind schon einige Sachen mit dabei gewesen. Und ich würde jetzt auch mal für Benni sprechen. Wir werden schon relativ regelmäßig immer noch gecatcalled. Und es ist auch... Wir waren letzten Sommer, das ist jetzt ein Fall, der mir gerade akut einfällt, wir waren letzten Sommer kreiden und dabei wurde ich mit Wasser angespritzt aus dem Auto, einfach so aus dem Nichts. Also uns passierte schon und ich habe auch wirklich Bandbreite von einfach nur Starren und Pfeifen bis wirklich auch Dinge gehört, die echt man eigentlich nicht wiederholen will.
2: So die erste Reaktion ist, würde ich sagen, auch immer so ein bisschen so, das hat doch die Person jetzt nicht gesagt. Ja, wo sind wir denn hier? Also, aber eben auch oft, ja, sehr frustrierend oder es ist jedes Mal so eine gewisse Fassungslosigkeit, weil das ist einfach nicht, wie Menschen miteinander umgehen sollten. Es gibt tatsächlich auch eine Statistik, wir haben ja gerade über das Alter gesprochen. Die meisten erleben Catcalling anfangend sozusagen das erste Mal mit 13, irgendwas Jahren. Ich habe die genaue Zahl jetzt gerade nicht im Kopf, aber auf jeden Fall ab 13. Und der Höhepunkt sozusagen, am häufigsten erleben die Betroffenen Catcalling im Alter von, jetzt habe ich es, 19,4 Jahren.
0: Mhm.
2: Also es deckt sich mit unseren Erfahrungen auch, ja.
0: Was glaubt ihr, warum das schon so jung anfängt?
1: Naja, also erstens sind jüngere Mädchen noch leichter zum Einschüchtern und zweitens, also keine Ahnung, was in den Köpfen von manchen Männern abgeht, aber erstens ist die Einschüchterung einfacher und zweitens, keine Ahnung, es ist, junge Mädchen sind interessanter, das ist genauso die, jetzt geht es ein bisschen in eine andere Diskussion, in eine andere Richtung, aber es ist genauso wie dieses typische Appeal, eine Frau muss die ganze Zeit glatt rasiert sein, weil das sieht halt aus wie beim kleinen Kind. Also ich weiß nicht, was da in den Köpfen falsch geht, aber ja.
0: Mhm. Ist dann vielleicht nochmal das Thema für eine andere Sendung, aber ist auf jeden Fall kein gutes Indiz, sagen wir es mal so.
2: Es ist halt auf jeden Fall auch ein Ungerechtigkeitsgefühl, was entsteht. Weil warum sollten manche Personen sozusagen das Recht haben, in der Öffentlichkeit unbehelligt unterwegs zu sein und sich sowas nicht gefallen lassen zu müssen, aber Flinta-Personen sozusagen jedes Mal, wenn sie aus dem Haus gehen, mehr oder weniger damit rechnen müssen, dass sie entweder abwertende oder sexualisierende Kommentare bekommen, hinterhergepfiffen wird oder schlicht Drohungen ausgesprochen werden. Mhm. Das ist ein Status quo, der auf gar keinen Fall so bleiben darf. Und das muss man noch dazu sagen, das ist ein weltweites Phänomen. Also wir reden hier nicht nur von Deutschland, wo einige Umfragen zeigen, dass 25% aller queeren Personen, diversgeschlechtlichen und Frauen das erleben. Wenn man sich das weltweit anschaut, gibt es Umfragen, die von bis zu 78% der Frauen allein ausgehen, die das auf regelmäßiger Basis erleben. Und für viele Leute, das sehen wir auch oft in den Reaktionen, die wir bekommen, wenn wir sozusagen am Kreiden sind. Manchmal werden wir von oft auch cis-männlichen Personen angesprochen. Es gibt Leute, die finden das gut, es gibt Leute, die finden das schlecht natürlich, aber wir haben doch auch oft zu hören bekommen, so, boah, das ist gesagt worden, tatsächlich. Also es ist ja unglaublich, wo dann so vielleicht ein Denkprozess angestoßen wurde, der bislang halt, ja, nicht da war, weil diese Menschen sich dem Problem eben nicht bewusst sind, weil sie selbst nicht oder nicht oft betroffen sind.
3: Die große schweigende Mehrheit der gutbürgerlichen Gesellschaft, wie bei vielen Themen, die marginalisierte Gruppen betreffen. Ne?
2: Mhm. Schweigen ist leider oft Zustimmung, ja.
3: Mhm. Ja. Ihr habt ja jetzt gerade schon gesagt, dass es nicht nur Frauen im heteronormativen Sinne betrifft. Wie sieht es denn bei der Täterschaft aus? Habt ihr da Statistiken? Ich kann es mir vorstellen, glaube ich.
1: Ja, richtig wunderschön. Ich habe die Statistik sogar gleich hier. Das sind 97,2% sind Männer oder männlich gelesene Personen. Ich glaube, das dürfte hier auch keinen wundern, eben weil es diese patriarchalen Strukturen gibt und eben weil es genau um diese Machtdemonstrationen geht.
2: Das ist die Sozialisierung. Ja.
1: Ja, ist einfach so. Und das ist total traurig, aber ist nun mal leider so.
2: Ja. 2,7% sind der Statistik demnach weiblich und 0,1% divers geschlechtlich gelesene Personen.
3: Ja. Passt. Daran anschließend, ich komme vom Dorf, habe eine sehr große männliche Freundesgruppe früher gehabt oder habe es auch immer noch. Und manchmal, wenn dieses Thema aufkam, so, was darf man sagen, kam sehr unterschiedlich, also sehr variierende Einsicht darüber, wie dramatisch negativ diese Kommentare aufgenommen werden. Habt ihr da auch irgendwie so Statistik zu, wie vielen Männern ist bewusst, oder wie formuliere ich das, wie viele Männer machen das mit dem Bewusstsein, ich verletze die andere Person, und wie viele Männer machen das, weil sie denken, das ist komplett okay?
2: Das wäre tatsächlich mal eine ganz spannende Umfrage. Dazu liegen uns jetzt gerade keine Zahlen vor. Vielleicht noch ganz kurz da als kleiner Einwurf. Wenn ihr euch fragt, woher wir die ganzen Zahlen haben, es gibt ein sehr gutes Buch, das ist von Hannah Klümper. Das heißt Catcalls, auch Worte sind Belästigung. Da ist sozusagen alles sehr, sehr gut drin erklärt, aufgebaut, mit vielen Erfahrungsberichten aus unterschiedlichen Ortsgruppen gespickt und eben auch diese Statistiken zusammengetragen. Aber zurück zur Frage. Kann ich jetzt tatsächlich nicht sagen, bei wie vielen Männern oder Personen, die catcallen, das ist. Aber was mein persönlicher Eindruck ist, ist so vom Ding her, dass ganz oft so ein bisschen Ausflüchte gesucht werden. Also dass sozusagen gesagt wird, so, aber das wäre jetzt nichts Schlimmes gewesen und so. Da ist oft so die Einsicht so ein Stück weit nicht da. Vielleicht hast du da ähnliche Erfahrungen gemacht. Und tatsächlich auch etwas, was uns jetzt schon ein paar Mal begegnet ist aus Berichten, ist, dass Ausflüchte dahingehend gesucht werden, als dass, ja, die Person wäre aber so und so angezogen gewesen oder dort und hier unterwegs gewesen, was selbstverständlich keine Ausrede für gar nichts ist, aber das ist für diese Person eine gefühlte Ausrede, und es ist halt unglaublich wichtig, diesen Leuten klarzumachen, Menschenrechte sind nicht in Klamotten eingenäht, man verliert es nicht, wenn man jetzt mal keinen langen Pullover trägt oder sowas in der Richtung. Aber ja, das wäre auf jeden Fall mal eine spannende Umfrage. Das würde mich auch interessieren.
3: Ja. Ja, man möchte sich nicht vorstellen, dass vor allem bei den wirklich dramatischen Sätzen, die wir jetzt eingangs gehört haben, dass da die Leute denken, dass das okay ist. Aber
2: um deinen Satz gerade noch mal kurz aufzugreifen, wenn ich darf. Ja, du hattest gefragt, wie sozusagen auch diese Grenze ist. Das kommt mir gerade wieder in den Sinn. Das war eine Kabarettistin, ich zitiere sie jetzt, ich komme gerade nur nicht auf den Namen, die hat gesagt, für ein Kompliment hat noch nie jemand die Hände benutzen müssen. Und ich finde, das allein drückt eigentlich schon sehr, sehr viel dieses Problems aus.
0: Mhm. Vielen Dank dir. Oh, Hilfe. Ich würde sagen, mit den Worten gehen wir dann auch in die nächste Musikpause. Und danach kommen wir mal ein bisschen auf Tübingen und eure Arbeit zu sprechen. Und jetzt hören wir Giftmord von Ikimel. Viel Spaß damit.
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0: So, und damit sind wir auch wieder zurück. Wir würden jetzt ein bisschen über die Stadt Tübingen und eure Arbeit in der Stadt reden. Und eingangs würde ich an die Prävalenz von Catcalling einfach mal anschließen. Wir haben jetzt generell drüber geredet und im Spezifischen. Ich glaube, die Stadt Tübingen würde sich gerne selbst als sehr woke bezeichnen. Und die Stadtverwaltung schreibt sich das ja auch gerne auf die Fahnen und auch die Universität und alle. Und auch die Leute, die hier wohnen, die meisten zumindest. Aber wie sieht denn die Realität in Tübingen aus?
1: Also ich würde sagen, dass es schon durch meine Erfahrung in Karlsruhe schon besser ist als in anderen Städten, aber es ist trotzdem noch schlimm. Es wird trotzdem noch oft genug gecatcalled. Es wird trotzdem noch oft genug angegangen. Mittlerweile kreiden wir auch körperliche Belästigung an oder Blicke an. Also mag sein, dass es besser ist, aber es ist nicht gut und die gefühlte Sicherheit ist immer noch angeknackst und es wird auch nicht besser dadurch, dass wir irgendwie woke sind, weil also man braucht allein schon mal in manche Studentenkreise zu gucken. Und da sammeln sich die Leute, die sowas auch machen würden. Also das ist ja nicht arg viel anders als in anderen Städten.
2: Ich glaube auch, es kommt ganz arg drauf an, mit was man es vergleicht. Also Tübingen hat natürlich den Ruf und wir sind sogar eine der jüngsten Städte Deutschlands wegen dem hohen studentischen Anteil. Und man sieht es ja auch in den Hochschulwahlen, dass sehr viele Leute, sage ich mal, eher progressiv sind in dieser Richtung. Wie sehr sich das denn allerdings in der Realität widerspiegelt, ist nochmal eine andere Baustelle, würde ich sagen, weil in dem Moment, wo die Universität sich zum Beispiel weigert, im Pride Month eine Regenbogenflagge zu hissen, wenn der Oberbürgermeister in einem Interview Transfrauen das Frausein abspricht und kurz darauf dann noch etwas hilflos wirkenden Erklärung, die Chromosomenpaare noch verwechselt. Ja, muss man sich die Frage stellen, wie sehr das tatsächlich gelebte Realität ist, gerade von Seiten auch der Universität und der Verwaltung stellenweise. Natürlich gibt es auch sehr viele engagierte Leute, das ist absolut klar. Und auch die Universität arbeitet sehr, sehr konsequent in ihrer EDI-Strategie. Da wird auch gerade einiges auch innerhalb der Fakultäten aufgebaut. Das Team Equity leistet da meiner Ansicht nach eine sehr, sehr gute Arbeit. Und auch die Stadt ist ja während dem Pride Month zum Beispiel sehr engagiert, gibt den Veranstaltungen Raum. Aber ja, trotz allem, wie gerade eben schon gesagt, das Bild ist eben immer noch stellenweise getrübt. Und wenn man es dann zum Beispiel mal mit anderen Orten vergleicht, wie ich eingangs erwähnt habe, ich war für ein halbes Jahr in England, in Newcastle an der Universität, und ich muss wirklich sagen, aus meiner subjektiven Wahrnehmung war ich schon überrascht, wie viel mehr präsent solche Themen dort gewesen sind. Also wenn ich jetzt sozusagen im Vergleich sage, die MitarbeiterInnen an der Newcastle University tragen, natürlich ist es erstmal nur ein Symbol, aber es steht schon was da, Regenbogen-Lanyards mit den Universitätslogos und das nicht nur einen Monat im Jahr, dann reden wir natürlich nochmal von einem ganz anderen Maßstab. Und so war es eben auch mit dem Health und Wellbeing Support, die das absolut auf dem Schirm hatten, so auch in den Bibliotheken. Da gab es wirklich Regale und Sonderausstellungen über queere Themen, über Gleichberechtigung sowohl in der Medizin als auch außerhalb in der Gesellschaft. Und das würde ich sagen, davon könnten wir uns definitiv hier auch noch eine Scheibe abschneiden. Auch die Students Union dort, da gab es halt, also Dinge, die hier halt, sag ich mal, erst jetzt dann im Kommen sind, genderneutrale Toiletten, Menstruationsartikel auf den Toiletten, sind dort seit Jahren Standard. Und ja.
1: Absolut. Ich bin aber auch der Meinung, dass man quasi, vor allem wenn wir hier als Catcalls of Tübingen arbeiten, nicht immer aufs Vergleichen gehen, weil es gibt immer einen Ort, wo es besser ist, es gibt immer einen Ort, wo es schlechter ist. Von den Orten, wo es besser ist, sollen wir uns auf jeden Fall was abschneiden, aber nur weil es irgendwo schlimmer ist, sollten wir nicht irgendwie sagen, okay, ja, aber guck mal dahin, sondern wir sollen uns wirklich auch mal hier drauf beschränken und hier gucken, dass es besser wird, weil solange hier es nicht komplett aufgehört hat, solange hier nicht komplett Awareness geschaffen ist, ist unsere Arbeit nicht zu Ende und ist es auch nicht irgendwie tolerabler.
2: Absolut.
0: Ja, dem wäre nichts hinzuzufügen. Ne? Der übliche Whataboutism sollte natürlich auch in der Dimension nicht Argument sein, auch wenn er dann an einigen Stellen gerne mal angeführt wird. Ich würde jetzt nochmal konkret auf eure Organisation hingehen und zwar einfach mal fragen, wie organisiert ihr euch so intern? Wie viele Leute seid ihr? Wie läuft das in der Praxis ab?
1: Also so richtig aktive Leute sind wir gerade 3, aber wir haben in der Gruppe ganz viele Leute. Ich glaube ungefähr 7 sind gerade in der WhatsApp-Gruppe und es kommt immer mal wieder sporadisch irgendeine Person mit dazu und kreidet mit, aber so richtig aktiv sind gerade wir 2 und dann noch eine weitere Person. Und wir haben eine Gruppe über WhatsApp, da organisieren wir uns einfach mit Kreien gehen. Meistens gehen wir Sonntag, Vormittag, Nachmittag, irgendwie so im Verlauf des Tages, je nachdem wie das Wetter ist. Auch mal erst in der nächsten Woche wieder oder unter der Woche. Generell so, was die ganze Organisation drumherum angeht. Ich kümmere mich quasi darum, dass die Nachrichten angenommen werden per E-Mail oder per Instagram. Ich beantworte da die Fragen. Ich nehme das Ganze mit auf. Ich plane die Routen, die wir ablaufen. Ich fasse die ganzen Stories zusammen in Schlagworte oder Sprüche, die wir auf die Straße kreiden können und mache da das Layout so ein bisschen und ja, das ist so pretty much it.
2: Ja, es schwankt immer so ein bisschen. Die meisten von uns studieren oder studieren noch und dementsprechend sind die Kapazitäten im Laufe des Semesters natürlich immer ein bisschen unterschiedlich. Das heißt, wir haben jetzt auch nicht einen festen Tag, an dem wir kreiden können und es kommen mal Personen, es pausieren mal Personen, kommen aber vielleicht später dann ein paar Monate später wieder hinzu, je nachdem, wie es eben aussieht. Aber was ich finde, ist, was ein positives Zeichen ist, dass wir sozusagen den Betrieb über jetzt dann, du bist ja auch dann jetzt schon einige Jahre dabei, dann doch wirklich aufrechterhalten konnten auch.
1: Ja,
2: auch wieder etwas, was in der Stadt Tübingen prävalent ist.
1: Ja, wir freuen uns natürlich aber auch immer, wenn Leute uns schreiben und dazukommen wollen, weil dann haben wir mehr Unterstützung. Und wie gesagt, das ist vollkommen in Ordnung, wenn man einmal mitkommt und dann vielleicht nicht mehr kann oder sagt, okay, man schafft es doch nicht von den Kappas. Das ist... Wir sind da ganz offen. Das ist voll in Ordnung.
2: Wenn ihr uns jetzt gerade hört und ihr euch gefällt, was wir machen, ihr möchtet uns gerne unterstützen, ihr könnt gerne zum nächsten Onboarding kommen. Das wird auf Instagram meistens angekündigt, aber man kann das natürlich auch so oder so jederzeit kontaktieren.
1: Genau, um noch ein bisschen Werbung zu machen. Auf Instagram heißen wir Catcalls of Tübingen mit UE und unsere E-Mail-Adresse ist tuebing@chalkbackdeutschland.org.
0: Super. Machen wir am Ende nochmal, damit das den Leuten noch im Gedächtnis bleibt. ja, jetzt die große Frage. Wie viele Fälle bekommt ihr mit? So im Durchschnitt.
2: Auch schwankend.
1: Ja, also je nachdem, wie aktiv wir gerade sind, weil die Leute dann aktiver auf uns aufmerksam werden. In unserer Hochphase haben wir so ungefähr 3 bis 4 Nachrichten in der Woche bekommen. Derzeit ist es ein bisschen weniger, weil wir jetzt eine Zeit lang ein bisschen inaktiver waren, aber wir kriegen sehr, sehr viele Nachrichten und es melden sich auch Personen, die sich schon mal gemeldet haben, immer wieder. Also es, wie gesagt, ist schon nicht wenig.
0: Und im Vergleich dazu, wie hoch denkt ihr, dass die Dunkelziffer ist?
2: Sehr hoch. Ich bin absolut davon überzeugt, dass es sehr, sehr hoch ist. Viele Personen melden es gar nicht erst oder tun es eben entsprechend ab oder wollen sie vielleicht auch weiter damit gar nicht beschäftigen, weil sie, ja, also ich kenne das von mir ganz oft, dass ich halt diese andere Person auch nicht das Recht einräumen möchte, dass mich das jetzt in der Hinsicht wirklich dann belastet oder stark aufregt. Dementsprechend gehe ich davon aus, dass wirklich nur ein absoluter Bruchteil dessen, was passiert, uns gemeldet wird und wie Caro eben auch schon gesagt hat, trotz dessen, dass wir natürlich immer wieder kreiden gehen, wir werden nie die gesamte Stadt erreichen und dass sozusagen alle Personen uns kennen und davon Bescheid wissen, von diesem Angebot Gebrauch machen. Sicherlich ist da auch generationell bedingt so ein bisschen eine Lücke, weil viele ältere Personen vielleicht auch weniger auf den sozialen Medien unterwegs sind. Und ja, dementsprechend bin ich überzeugt, die Dunkelziffer ist sehr, sehr hoch.
1: Zur Dunkelziffer kann ich tatsächlich direkt was sagen. Nur ungefähr 5% werden angezeigt. Und ein Drittel von diesen Fällen wird bei der Polizei nicht ernst genommen.
0: Das ist eine Statistik, um drüber nachzudenken. Mhm. Das war sehr, sehr lange und eindringlich eigentlich. Aber ja, die Personen, die darüber nachdenken müssten, die machen es in der Regel nicht. Mhm. Leider. Ich habe ja noch eine Frage stehen, die sich darauf beziehen würde, ob ihr schon mal ein Ding jetzt hattet, zu viele Fälle quasi hattet, dass ihr gar nicht alle hättet sprayen können, aber ich gehe mal davon aus, dass da, hattet ihr schon mal sowas?
1: Mhm, absolut. Also wir haben eine Liste quasi, die wir führen und wir haben immer noch welche auf parat. Also ich habe eine Liste und wir müssen jetzt demnächst wieder kreiden gehen und da, wir werden da nicht mit einem Kreiden fertig und die ist wirklich, die geht teilweise 2 Monate zurück. Also wir sind relativ gut darin, das abzuarbeiten, aber in Karlsruhe war es wirklich so, dass wir teilweise wirklich, ich glaube, wir waren an einem Punkt mal wirklich 1,5 Jahre im Verzug. Also wir haben jetzt relativ Glück, weil wir sehr, sehr gut funktionieren und sehr, sehr viel kreiden gehen und auch immer viel wegschaffen. Aber ja.
2: Das hat auch vielleicht ein Stück weit mit der Größe von Tübingen zu tun. Wenn man jetzt Tübingen zum Beispiel mit München vergleicht, dort können die Positionen, an denen diese Catcalls stattfinden, natürlich auch nochmal deutlich weiter auseinanderliegen. Aber auch in Tübingen ist es einfach nicht zu unterschätzen, wenn man dann jetzt einmal von Lustenau bis in die Südstadt und dann noch nach deren Ding oder gegebenenfalls die Weststadt mit dem Fahrrad fährt oder läuft, da geht definitiv einiges an Zeit drauf. Aber wir versuchen das Ganze halt dann auch immer auch mit was Positivem zu verbinden. Also gehen manchmal danach noch eine Kugel Eis essen oder sowas in der Richtung oder zieht es einfach dann eben auch als Spaziergang, wo man sich dazwischen auch noch unterhalten kann. Genau.
0: Das heißt, ihr habt aber auch wirklich den Anspruch, wirklich jeden Fall und habt dann nicht irgendwann mal seid in die Verlegenheit gekommen, dass ihr entscheiden müsstet, welche ihr nehmt und welche nicht.
1: Nein, never ever. Wenn uns das zugeschickt wird, wird das gemacht. Dafür sind wir da. Wir würden niemals irgendwen ablehnen. Wir gehen auch genau an den Ort, wo es passiert ist und kreiden das an und sorgen dafür, dass das sichtbar gemacht wird, weil dafür sind wir da. Und also mir ist noch niemals überhaupt der Gedanke gekommen zu sagen, nö, das kreiden wir jetzt nicht an, weil wir kommen nicht hinterher oder wir kommen da nicht hin oder sonst was. Wenn uns jetzt jemand aus Reutlingen was schickt, dann sage ich, hey, gib die Gruppe, geh dahin, wir schaffen es bis dahin nicht. Aber also in Tübingen, wir gehen überall hin.
0: Das ist beeindruckend.
2: Und ich glaube, es ist jetzt auch nicht passiert, dass wir völlig inadäquate Nachrichten bekommen haben, die völlig an diesem Thema vorbeigegangen sind, dementsprechend, ja.
0: Ja, gibt es sonst irgendwas, was ihr organisiert? Habt ihr irgendwie Zusammenarbeit mit irgendwelchen anderen Gruppen in der Richtung?
1: Also der CSD ist nächste Woche am Sonntag. Da darf ich eine Rede halten im Namen von Catcalls of Tübingen. Aber ansonsten machen wir eigentlich immer mal wieder hier und da was. Letztes Jahr haben wir jetzt zum Beispiel mit der Menschenrechtswoche zusammengearbeitet. Ansonsten müssen wir halt immer gucken, je nachdem, wie unsere Kappas so sind. Aber wir sind eigentlich immer sehr an Zusammenarbeit interessiert. Ansonsten immer gerne.
0: Ja, die Rede werdet ihr dann auch live bei uns hören.
1: Ja, natürlich.
0: Denn wir sind auch live auf dem CSD mit unserer Übertragung. Also freut euch da drauf. Zum letzten Dings. Ihr macht das alles ehrenamtlich. Ihr habt da wahrscheinlich trotzdem irgendwelche Ausgaben. Wie finanziert das bisschen, oder ich weiß gar nicht, wie viel das ist, wie finanziert ihr euch? Fragen wir es einfach so.
1: Über Spenden tatsächlich. Also Deutschland ist jetzt ein eingetragener Verein. Das heißt, wir haben auch einen Spendenlink und den kann man bei uns auf Instagram finden. Generell bei allen Catcalls-Gruppen kann man das auf dem Instagram verlinkt finden und spenden. Und wie das funktioniert ist quasi, um das auch mal ein bisschen offen zu legen, das geht in einen Moneypool rein und der ist für alle Gruppen. Das heißt, wenn man uns spendet, geht das Geld nicht an uns, sondern an Chalkback Deutschland. Und es wird dann so verteilt, dass zum Beispiel Kreide müssen wir auf gar keinen Fall selber zahlen, sondern wir kaufen die, wir reichen das ein und kriegen das Geld zurück. Und es wird immer so vergeben an den, der es gerade braucht. Weil sonst, es gibt ja Ortsgruppen, die sind viel größer und die sind viel aktiver als andere, das irgendwie von den Kapazitäten jetzt her können. Und das wäre einfach, würde dem nicht gerecht werden. Deswegen, das geht in Moneypool. Man kann uns da sehr gerne unterstützen, weil Kreidespenden kriegen wir immer erstattet. Aber ansonsten ist natürlich auch eine Anfrage irgendwie, um mal Karten zu drucken oder Sticker zu drucken oder vielleicht sogar T-Shirts zu drucken. Ist immer gut, wenn Geld da ist.
2: Ich fällt gerade noch ein, mit dem queeren Zentrum haben wir auch zusammengearbeitet. Letztens, da gab es einen Aktionstag.
1: Stimmt.
2: Der hieß Touch Grass, Not Flinter, wo wirklich viele verschiedene Gruppen aus dem queer-feministischen Spektrum sich auch vorgestellt haben. Das war sehr cool. Kann ich nur weiterempfehlen. Und ja, ich meine, Kreide ist unser wichtigstes Arbeitsmittel. Ohne das würde es schwierig werden.
1: Du, ich habe total vergessen zu erzählen, dass ich derzeit an einem Workshop arbeite für Schulen. Cool. Ist mir gerade wieder gekommen.
0: Super. Worum soll es da gehen?
1: Generell mal erklären, was Catcalling so ist. Sensibilisierung und den Flinterpersonen quasi beizubringen im relativ jungen Alter. Wir peilen jetzt so 8., 9. Klasse an. Das passiert natürlich auch früher schon, aber wir haben jetzt gedacht, das wäre vielleicht mal ein einfacherer Einstieg, um das irgendwie zu gucken, vor allem, weil wir keine Pädagogen sind und da mal einfach gucken und ich muss dann auch noch jemanden drüber gucken lassen, aber sensibilisieren und vor allem den Mädels oder den Flinterpersonen beizubringen, dass es nicht in Ordnung ist und sie das nicht akzeptieren müssen und den männlich gelesenen Personen beizubringen, dass sie das nicht zu tun haben und warum nicht.
2: Ja, und eben auch was zu sagen haben, wenn sowas passiert oder auch im Bekannten- oder Freundeskreis diese Diskussion nicht zu scheuen. Gerade die jungen Menschen müssen da einfach mit den argumentativen Werkzeugen ausgestattet werden und mit dem Problembewusstsein, wie vorhin eingangs schon erwähnt. Das ist ja gerade die Workshops und Sensibilisierungs- und Präventionsarbeit eine der zentralen Forderungen des ganzen Vereins.
0: Ja gut, super. Dann würde ich sagen, wir machen noch mal einmal eine kurze Pause und spielen für euch Queere Tiere von Suki. Viel Spaß.

0: Und damit herzlich willkommen zurück beim Femrasant. Jetzt haben wir schon über einiges rund um Catcalls gesprochen und wollen vielleicht, wir bleiben mal ein bisschen bei eurer Arbeit und wollen vielleicht noch auf Erfahrungen in der Hinsicht blicken. Wie ist denn so die generelle Stimmung, die euch entgegenschlägt, wenn ihr auch erzählt, dass ihr für Catcall-Streaming arbeitet?
1: Eigentlich meistens positiv, muss ich ehrlich sagen, zum Glück. Auch beim Kreiden passiert uns das relativ oft. Das ist eigentlich ganz erfrischend, das irgendwie mitzubekommen, weil ich halt im Kontrast zu Karlsruhe erzählen kann. Das waren nicht immer so positive Rückmeldungen. Da wurden wir auch teilweise angepöbelt oder gecatcalled während dem Kreiden. Aber hier in Tübingen eigentlich meist guten. Es stellen sich auch, das ist auch ein bisschen traurig, aber öfter haben wir tatsächlich auch ältere Frauen, die sich zu uns hinstellen, denen wir dann erklären, was das ist, und dann sagen die, oh, ja, da kann ich ein Liedchen singen. Mhm. Wir hatten das einmal auch während dem SWR-Dreh tatsächlich, eine Story nach der nächsten erzählt. Und das war, ja, bezeichnend.
0: Damn. und das Feedback gut in Tübingen, wenn es überwiegend positiv ist, wird sich da wahrscheinlich nicht so viel differenzieren. Aber in Karlsruhe vielleicht, also war da der Unterschied, gab es einen Unterschied zwischen Frauen und Männern?
1: Ja. ja, tatsächlich. Also von Frauen wurden wir eigentlich meistens positiv irgendwie angesprochen oder man hat uns zugelächelt oder Daumen hoch gezeigt. Und tatsächlich ist die Aggression öfter von Männern ausgegangen. Aber ich glaube, das hat sich bei dem Thema geht leider Hand in Hand.
0: Ja, vielleicht erwähnt man es trotzdem nochmal, aber ja, um es vielleicht auch nochmal hervorzuheben, die Realität eben aussieht.
1: Ja, absolut.
0: Habt ihr schon mal rechtliche Probleme bekommen? So mit der Polizei oder so?
2: Solange ich dabei war, noch nicht, aber...
1: Nee, überhaupt nicht. Also es gab einmal einen Fall, lass mich mit der Stadt nicht falsch liegen, war es Hannover oder so, wo tatsächlich die Polizei gerufen wurde, weil gekreidet wurde und die haben, die Feuerwehr, haben sie Was? Kommen lassen, um das mit Wasser, hast du das nicht mitbekommen? Das ist Jahre her, haben es mit Wasser wegwaschen lassen und dann hieß es, die Gruppe muss das bezahlen und dann hat die Gruppe sich an die Polizei gewandt, dann mussten sie es nicht bezahlen zum Glück, weil es öffentlicher Raum war und in Karlsruhe ist es tatsächlich so, dass wir jedes Mal, wenn die Kreiden gehen wollen, müssen sie eine Versammlung anmelden. Die muss genehmigt werden. Und dann kommt auch die Polizei vorbei und kontrolliert jeden einzelnen Ort, wo wir uns aufhalten. Und wir dürfen nur Kreiden gehen, wenn das wirklich angemeldet ist. Und das ist in Tübingen so schön, dass wir das einfach machen können.
0: Das klingt doch einfach ein bisschen todesabsurd, eben weil Kreide auch einfach abwaschbar ist.
1: Absolut. Und in Karlsruhe gibt es auch Orte, wo wir tatsächlich nach 3 Tagen, wenn es nicht weggewaschen ist, hingehen müssen, uns wegwaschen müssen.
0: Wow. Ja, jetzt haben wir ganz viel schlechte Erfahrungen gehört. Wie wäre es denn mal mit einer schönen Erfahrung, wenn ihr eine zu berichten habt?
2: Also ich muss sagen, ich fand es immer sehr, sehr berührend, wenn da sozusagen, wie Caro gerade eben erzählt hat, Leute von uns zugekommen sind, die diese Erfahrung ganz oft gemacht haben.

0: haben, aber sie nicht darunter verbucht haben, sondern eben als, ja, leider wie so oft, normaler Bestandteil des öffentlichen Lebens abgestempelt haben. Weil, ja, auch wenn sich bedankt wird, das gibt einem schon ein Stück weit was zurück. Und das passiert schon relativ oft. Klar, es gibt auch Personen, die da vorbeilaufen, das belächeln. Meistens dann Personen, wo Mensch so denkt, ja, wahrscheinlich auch Teil des Problems ein Stück weit. Aber wie gesagt, ja, das positive Feedback bleibt einem auf jeden Fall immer sehr im Gedächtnis.
1: Ja, und ich glaube auch, was ich persönlich richtig, richtig toll finde, ist das Kreidengehen an sich, weil ich weiß nicht, danach fühlt man sich einfach besser. Man weiß, okay, man hat jetzt was gemacht, es ist jetzt sichtbar gemacht worden und klar ist das leider noch nicht strafbar oder sonst irgendwas, aber man hat was gemacht und man fühlt sich gut und man ist da zusammen und man kann sich gegenseitig empowern und es fühlt sich dann doch immer ganz gut an, dass man da nicht alleine ist und es zusammen sichtbar macht.
0: Auf jeden Fall.
2: Ganz wichtiger Beitrag. Ja, und wenn ihr dann so diese positiven Erfahrungen macht, dann sind die natürlich auch mit Wünschen und Zielen verbunden. Was erhofft ihr euch denn von euren Aktionen? Vielleicht auch von Politik oder Stadt?
1: Willst du anfangen oder soll ich mit dem Paragraphen um mich werfen?
0: Ganz wie du möchtest.
1: Mir ist das ganz egal.
0: Ja, starte doch du gern.
1: Okay, also. Es gibt zwei verschiedene Fraktionen, was die Forderungen angeht. Die eine Fraktion fordert quasi, dass Catcalling schon lange strafbar ist, weil es eine Ehrverletzung ist und unter die Beleidigung zählt und dass da einfach mit Richtern ins Gespräch gegangen werden muss und das irgendwie sensibilisiert wird. Ich persönlich und unsere Ortsgruppe und die eigentlich ganz Chalkback Deutschland ist der Meinung, dass wir einen eigenen Absatz brauchen. Und zwar gibt es den 184i, das ist sexuelle Belästigung. Und da ist im allerersten Absatz ganz klar festgeschrieben, dass es um körperliche sexuelle Belästigung geht. Und das ist unserer Meinung nach absolut falsch. Da muss ein Absatz rein für verbale sexuelle Belästigung, weil es ist und bleibt sexuelle Belästigung und das hat da reinzuzählen. Und man muss das explizit strafbar machen. Das ist keine Beleidigung, das ist sexuelle Belästigung.
0: Zumal, weil die Grenzen ja auch fließend sind. Wir hatten ja vorhin kurz angesprochen, dass es in dieser Pyramide sozusagen mehrere Stufen gibt. Man weiß jetzt ja auch nach so einem Catcall nie, wie es weitergeht. Wie wird die Person als nächstes reagieren? Wenn diese Hemmschwelle schon fehlt, welche Hemmschwellen mögen noch fehlen? Da sind wir wieder genau bei dem Punkt Machtdemonstration. Ganz generell muss man allerdings auch sagen, also wir begrüßen schon, dass es jetzt endlich dann bald diese Reform im Gesetz geben soll. Nur vorhin schon erwähnt, es ist die Frage, wie sie ausgearbeitet wird und es ist halt einfach noch nicht genug. Zum einen haben wir erwähnt, die Prävention, die sollte im Mittelpunkt stehen, um dieses gesellschaftliche Umdenken zu bewirken. Und dafür braucht es einfach politische Unterstützung in Bildungs-, Präventions- und Hilfsangebote an Schulen und Universitäten, auch beruflich sollte sowas etabliert werden. Und was im Kontext der Anzeigestellung bzw. der Strafverfolgung auch ganz arg wichtig ist, ist, dass die Betroffenen eben vor negativen Erfahrungen bei der Polizei und in der Justiz geschützt werden müssen, weil sie sonst diesen Weg gar nicht richtig sicher gehen können. Zum Beispiel kann es nicht sein, dass wenn eine Anzeige gestellt wird, das nachher noch negative Auswirkungen auf das Opfer hat. Also sprich, wenn die Adressdaten zum Beispiel während des Prozesses veröffentlicht werden. Also gerade wenn wir da über Themen reden wie Stalking, ist sowas absolut fatal und muss natürlich absolut vermieden werden. Und was halt auch noch hinzukommt, der intersektionale Blick muss unbedingt bei der Gesetzgebung bedacht werden, um alle Dimensionen, wie gesagt, auch hinsichtlich Sexualisierung, Queerfeindlichkeit, Ableismus und so weiter, Rassismus ist auch was uns sehr oft begegnet in unserer Arbeit, mit berücksichtigen muss. Und wo wir gerade bei dem Punkt sind, um auch nochmal auf ein Stück bei die Diskussionsrunde beim SWR zurückzukommen, es darf kein Racial Bias.
1: Das ich weiß sagen, nicht, wie es auf Deutsch heißt.
0: Ich komme gleich drauf.
3: Ja, keine Vorurteile darf, basierend auf Ethnie.
0: Und es darf kein Racial Profiling geben.
3: Racial Profiling,
0: und genau, das wird leider von diesen PolitikerInnen da ein Stück weit ausgestrahlt. Ja. Und das muss vermieden werden, weil es gibt keine belastbaren Zahlen. Dass, ja?
1: ich wollte nur kurz dazu einhaken. Wunderschön finde ich, ganz, ganz oft wird tatsächlich Männern mit Migrationshintergrund angehängt, dass sie das viel öfter machen würde und dass es alles Personen mit Migrationshintergrund wären. Aber wenn ich, Jan van Aken hat es wunderschön gesagt, ich kriege das nicht ganz wörtlich zusammen, aber er hat gesagt, dass es scheißegal ist, wenn eine Frau nachts unterwegs ist und an einer Gruppe Männer vorbeiläuft, ob die jetzt migrantisch sind oder nicht. Das Problem heißt nicht Migration, das heißt Männer, weil wenn ich nachts an einer Frau mit Migrationshintergrund oder möglichen Migrationshintergrund vorbeilaufe, habe ich keine Angst. Also wird das Problem nicht der Migrationshintergrund sein, sondern wahrscheinlich die Männer.
2: Amen.
3: Gut gesagt. So. Damit sind wir dann auch am Ende unseres heutigen Interviews. Es ist nochmal ganz kurz Zeit. Wie kann man euch unterstützen? Und habt ihr sonst noch irgendwelche Ankündigungen, die ihr noch gerne loswerden wollt?
1: Unterstützen kann man uns, indem man uns einfach folgt. Wer ein bisschen Geld übrig hat, kann natürlich was in den Moneypool spenden. Und ansonsten kann man uns einfach unterstützen, natürlich, wenn man mitmachen möchte, dadurch. Aber uns folgen und die Bilder vielleicht liken und teilen. Oder ganz einfach, wenn Catcalling passiert, für die Betroffenen da sein und den Mund aufmachen und sich dagegen einsetzen.
0: Und gerne auch, wenn ihr das jetzt hört und ihr das cool gefunden habt, erzählt doch euren FreundInnen und Bekannten von der Arbeit, die sozusagen von dem Verein gemacht wird. Es sind sicherlich auch betroffene Personen dabei, die vielleicht noch nichts davon wussten und vielleicht ihre Geschichten auch teilen mögen. Erzählt es gerne weiter und wir freuen uns natürlich über jegliche Unterstützung.
3: Okay, und damit verabschieden wir uns. Wir waren Passi und
2: Jakob
3: beim Radio Wüstewald, FM Rasant. Ihr hört uns nächste Woche wieder um 17 Uhr und morgen um 7 in der Früh, die Wiederholung von heute. Wir bedanken uns ganz herzlich bei unseren Gästen und wir entlassen euch jetzt in den Donnerstagabend mit einem absoluten Banger und zwar Antifaschist von Irée Révoltée. Viel Spaß.
2: Danke euch.
1: Dankeschön.
2: Dankeschön.

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0: Verantwortlich für diese wirklich nette, kleine, wunderbar durchgedrehte und musikdurchgemischte Sendung waren Gernot Rother
1: und Dennis Bartel.
0: Und wir wünschen jetzt noch ganz viel Spaß, ganz, ganz viel Spaß im weiteren Programm. Aber wir gehen hier einfach so heraus, nee, wir haben nur zwei Nummern und die hauen wir euer so um die Ohren.
1: Viel Vergnügen noch und bis bald.
0: Tschüss.

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0: Hallo und herzlich willkommen.
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0: Und am Mikro sind heute Leo Weipert
1: und Karin Hab für die Sendung Libresso.

Ja, das war das Miki Berendi Trio nochmal. Die habe ich schon in der letzten Sendung vorgestellt mit dem Titel Knie. Und